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0: ein richtiger kleiner Held.
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2: 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Hinter der Anschlussstelle Rabenstein-Fleming, Sperrung der Richtungsfahrbahn zur Bergung von Unfallfahrzeugen.
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1: 4 Uhr 19 ist es geworden. 4 Uhr 19. Es ist 4 Uhr 27, 3 Minuten vor 5.
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2: Tja, wieder mal ein Blick zwischendurch auf die Uhr. Das ist genau 2:30, 1:30 Uhr. Und schon wird gegrüßt und geküsst. Viele liebe Grüße und Küsse an Schatz Uwe in Köthen von seinem Mäuschen Wonny aus Krüchern, die ihn sehr, sehr lieb hat und ihn gegen keinen anderen Mann der Welt tauschen würde. Ja, ein sehr aussagekräftiger Gruß, denn wie traurig ist beispielsweise folgendes Tauschgeschäft: habe für meine Frau eine tolle automatische Waschmaschine bekommen. Wirklich ein ungewöhnliches Tauschgeschäft.
3: Ja, dann schon eher, um in unserem Metier zu bleiben, tausche einen Nachtdienst gegen 2 Frühprogramme.
2: Ja, der Uli hat recht, da muss man nämlich so früh aufstehen, was schwerer fällt, als sich früh hinlegen, nicht?
3: Gute, mit Familie aus Leipzig, Irina Nüsse, die sich bitte bald mal melden soll, weil Frank nicht mehr warten kann, obgleich sie eben sagte, dass er warten soll, aber so lange...
2: Da meint man fast, die Irina sagt sich, der kann lange warten, nicht?
3: Manuela Grebe grüßt Soldat Holger Börner, der nicht wieder den Zapfenstreich vergessen soll.
2: Ja, einst trieb ja die Marketenderin auf den Streich oder Schlag hin den Zapfen ins Spundloch des Schankfasses.
3: Und damit wurde der Ausschank eingestellt.
2: Und daher stammt ja auch der Ausdruck Zapfenstreich. Übrigens steht da, Topfen hüllt den Stein der Weisen.
3: Ja, und die Kneipen sind die Friedhöfe der guten Vorsätze. Holger, können wir nur wünschen, dass die Nacht nicht an den Tag kommt. Ein Umtrunk, also eine Maßnahme, kann noch zu einer weiteren
2: führen. Ja, allerdings. Seit einiger Zeit ist Kai Stammhörer unserer Sendung. Alpha Will wünscht er sich und formuliert sein Anliegen so: viele liebe Grüße vom Unteroffizier Kai, Stefan an Petra in Lübau, Gabi in Beiersdorf, Ines in Schönbach, Bärbel und Daniela, Katrin in Neugiersdorf, also ein rechter Mädchenfreund der Kai.
3: Karl-Heinz, er beugt vor, nur keinen Korb als Hahn, sondern besser Hahn im Korb.
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1: 2026 Termine Tom Oliver Regenauer. 24. 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
1: Uhr und 40 Minuten haben wir es inzwischen. Seit knapp 6 Stunden sendet DT64 nicht nur auf

Mittelwelle 1044 Kilohertz, sondern auch aus dem All, nämlich vom Satelliten. Und der heißt Astra 1B, Tonunterträger von Premiere. Und genauere Informationen gibt's gleich nach den Stranglers und Uptown.

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1: Ganz besonders unsere jüngsten Hörer. 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
2: Ich bin 7 Jahre alt, ins zweite Schuljahr komm ich bald.
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1: Einen wunderschönen Sonntagnachmittag wünschen Ihnen die Leipziger Akademiker mit mir als Moderator an der Spitze. Hier sind wir wieder mit unseren Amüsements und heute ist eigentlich der ganz große Tag. Denn heute läuft unsere sächsische Hitparade. Große Ereignisse werfen ihre Schatten voraus. Aber bevor wir damit anfangen, machen wir erstmal ein bisschen Musik mit ein paar Witzen. Aber bevor wir damit anfangen, kommen wir erst einmal zur heutigen Hausaufgabe. Aber bevor ich Ihnen die sage, muss ich Ihnen erst mal sagen, dass ich gestern ganz vergessen habe, Ihnen die Auflösung der Hausaufgabe zu sagen. Das kommt bestimmt vom Lampenfieber. Oder hieß das hier Mikrofonfieber?
0: Das war die Leipziger Messewelle, 1982. 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
2: Mal ein Blick zwischendurch auf die Uhr. Das ist genau 13:30, 1:30 Uhr. Und schon wird gegrüßt und geküsst. Viele liebe Grüße und Küsse an Schatz Uwe in Köthen von seinem Mäuschen Wonny aus Krüchern, die ihn sehr, sehr lieb hat und ihn gegen keinen anderen Mann der Welt tauschen würde. Ja, ein sehr aussagekräftiger Gruß, denn wie traurig ist beispielsweise folgendes Tauschgeschäft habe für meine Frau eine tolle automatische Waschmaschine bekommen. Wirklich ein ungewöhnliches Tauschgeschäft.
3: Ja, dann schon eher, um in unserem Metier zu bleiben, tausche einen Nachtdienst gegen zwei Frühprogramme.
2: Ja, der Uli hat recht, da muss man nämlich so früh aufstehen, was schwerer fällt, als sich früh hinlegen, nicht?
3: Gute mit Familie aus Leipzig, Irina Nüsse, die sich bitte bald mal melden soll, weil Frank nicht mehr warten kann, obgleich sie eben sagte, dass er warten soll. Aber solange...
2: Da meint man fast, die Irina sagt sich, der kann lange warten, nicht?
3: Manuela Grebe grüßt Soldat Holger Börner, der nicht wieder den Zapfenstreich vergessen soll.
2: Ja, einst trieb ja die Marketenderin auf den Streich oder Schlag hin den Zapfen ins Spundloch des Schankfasses.
3: Und damit wurde der Ausschank eingestellt.
2: Und daher stammt ja auch der Ausdruck Zapfenstreich. Übrigens steht da, Topfen hüllt den Stein der Weisen.
3: Ja, und die Kneipen sind die Friedhöfe der guten Vorsätze. Holger, können wir nur wünschen, dass die Nacht nicht an den Tag kommt. Ein Umtrunk also, eine Maßnahme kann noch zu einer weiteren
2: führen. Ja, allerdings. Seit einiger Zeit ist Kai Stammhörer unserer Sendung. Alpha Will wünscht er sich und formuliert sein Anliegen so: Viele liebe Grüße vom Unteroffizier Kai Stefan an Petra in Lübau, Gabi in Beiersdorf, Ines in Schönbach, Bärbel und Daniela, Katrin in Neugiersdorf, also ein rechter Mädchenfreund der Kai.
3: Karl-Heinz, er beugt vor, nur keinen Korb als Hahn, sondern besser Hahn im Korb.
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0: Guten Abend, liebe Zuschauer. Ich freue mich, Sie zum heutigen Fernsehabend begrüßen zu dürfen. Zunächst bitte ich Sie, uns in die Rostocker Hafenbar zu begleiten. Wer dieser Einladung nicht folgen möchte, dem empfehle ich eine französische Gaunerkomödie, die jetzt in unserem zweiten Programm beginnt. Viel Spaß bei Nick und Co. Aufträge aller Art. Nick und Co. sind übrigens Bernard Blier und Jean Lefebvre. Wer sich für uns, für die Hafenbar entschieden hat, den erwartet jetzt ein schwedischer Abend. Gastgeber Siegfried Uhlenbrock hat dazu Gäste aus unserem nördlichen Nachbarland, aber auch andere liebe Gäste eingeladen. Gute Unterhaltung bei Glock 8, 8
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0: Der Schwarze Kanal war eine politisch-agitatorische Sendereihe des DDR-Fernsehens.
1: Günther Herd.
2: Guten Abend, liebe Zuschauer. Wenn Sie Lust haben, möchte ich Ihnen drei Rechenkunststücke vorführen. Richtiger gesagt, vorführen lassen von den Akteuren im BRD-Fernsehen. Bei näherem Hinsehen werden sich die Kunststücke als Betrug erweisen, als Trickbetrug. Das ist zwar nach dem bürgerlichen Gesetzbuch strafbar, aber die bürgerliche Ordnung lebt nun mal davon. Beispiel Nummer 1, wie man dem Bürger mit einer Hand Geld in die Tasche schiebt, um es mit der anderen wieder herauszuziehen. Vorgeführt auf der Bühne des Bundestages.
3: 33,8 Milliarden Mark in der Jahreswirkung, die hier an die Steuerzahler zurückgegeben werden. Und wer sind denn die Steuerzahler, die heute in der Tarifprogression erfasst werden? Es sind fast 70% der arbeitenden, der berufstätigen Menschen. Ihre grundlegende Besserstellung im Steuerrecht ist das Kernstück unserer Politik.
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1: Heinrich von Kleist gilt als einer der sprachgewaltigsten deutschen Bühnendichter. Im Jahre 1777 wurde er hier in Frankfurt-Oder als Sohn einer preußischen Adelsfamilie geboren und musste bereits mit 15 Jahren, so verlangte es damals die Familientradition, ins preußische Heer eintreten. Der ständige Widerspruch zwischen dem Menschen Kleist einerseits und dem preußischen Offizier andererseits führten schließlich dazu, dass er 1799 seinen Dienst quittierte, um an der hiesigen Alma Mater Viadrina vor allem Naturwissenschaften zu studieren und, wie er selbst sagt, ein freier denkender Kopf zu werden. Dennoch vermochte er nicht, die innere Zerrissenheit zu überwinden und wählte mit 34 Jahren schließlich den Freitod. Er schrieb vorher: Es fehlt mir an Kraft, die Zeit wieder einzurücken. Der Dichter des zerbrochenen Krug, der Penthesilea, des Prinzen von Homburg oder des Michael Kohlhaas erlebte keines seiner Werke auf der Bühne. In unserem Land zählen die Stücke von Heinrich von Kleist zum ständigen Repertoire der Theater. Das Theater in Frankfurt-Oder trägt den Namen dieses berühmten Sohnes der Stadt und fühlt sich dem Erbe Heinrich von Kleist besonders verpflichtet. Und wenn Sie Frankfurt-Oder besuchen, dann sollten Sie diese Gedenkstätte und damit Heinrich von Kleist näher kennenlernen.
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0: Zu Wort kommt Petra Seidel von der LPG Krenzlin.
1: Als wir im Vorjahr hierher gekommen sind, war es bedeutend schwerer, als wir es uns vorgestellt hatten. Die Milchleistung lag um über 1000 Liter niedriger als zum Beispiel in der LPG, aus der ich komme. Inzwischen haben wir es aber geschafft, die Milchleistung wieder um über 500 Liter zu steigern, je Kuh. Und genauso sah es aus bei den Kälberverlusten. Bis zum Nationalen Jugendfestival haben wir uns vorgenommen, eben noch ordentlich Zahn zuzulegen.
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1: DT64 Zeitgeist mit einer Meldung über Michail Gorbatschow. Er hat heute mal was klargestellt. Und zwar, er sucht keine Wohnung in Berlin. Das hat er heute vor der Presse gesagt. Aus Russland gehe ich niemals fort, ganz egal, wie sehr sich das irgendjemand wünscht. Das hat er der russischen Nachrichtenagentur ITA-TASS gesagt. Und Meldungen über Schreiben der Berliner Wohnungsbaugesellschaft Friedrichshain und des Berliner Senats mit Angeboten für ein Quartier für ihn bezeichnete Gorbatschow als Gerede. Tja, er hat ja auch schon vorher irgendwie angeblich auf die Kanarischen Inseln und sonst wohin ziehen wollen. Dem ist nicht so, er bleibt hier. Und zwar dort, wo er schon immer war, nämlich in Russland.

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2: So, da bin ich also. Herzlich willkommen bei meiner neuen Sendereihe bei Mucks Musikmagazin. Vielen herzlichen Dank dafür. Die Hörer des Berliner Rundfunks haben einen Geschmack, der mir gefällt.
3: Ich werde versuchen, auch bei der Musikauswahl eben diesen Geschmack zu treffen. Ich hoffe, dass mir das immer gelingt. Hier ist der erste Versuch. Cliff Richard, My Pretty One.

Tja, sie fehlt ihm sehr. Das war Wolfgang Ziegler. Hin und wieder passiert es jedem Komponisten, dass er ein Lied fertig produziert hat und plötzlich kommt ihm eine Idee, wie er das Ganze noch anders und noch besser hätte machen können. Tja, meistens ist es dann zu spät. Mir ist es so ergangen bei Living in Wonderland, da fiel mir eine zusätzliche, eine freie Einleitung ein, als das Lied schon auf Platte gepresst war. Tja, und da war es zu spät. Aber es ist natürlich nicht zu spät, es Ihnen, liebe Hörer, mal vorzuführen, was mir da noch eingefallen ist. Ich versuche das mal. Ich habe meine Gitarre mitgebracht, damit ich mir einen Ton holen kann. Die Technik hat mir versprochen, dass ich ein bisschen Hall machen kann. Könnt ihr das? Das wäre nett. Danke. Los geht's. 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

0: Meine Damen und Herren, mit Schwung und guter Laune haben wir Sie durch die letzte knappe Stunde dieses Nachtprogramms begleitet und damit in den neuen Morgen. Es ist 4:02, das Nachtprogramm ist beendet und in 2 Minuten beginnt wieder das Frühprogramm von Stimme der DDR. Ich verabschiede mich mit den allerbesten Wünschen für Sie.
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1: Aktuell. 4:19 ist es geworden. 4:19. 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Es ist 4:27, 5:03.
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1: Ganz besonders unsere jüngsten Hörer. 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Heute geht es um einen kleinen Rechenkünstler. Und wenn ihr wollt, dann macht doch jetzt einfach mal mit.
2: Ich bin 7 Jahre alt, ins 2. Schuljahr komm ich bald.
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0: Um einen Wettbewerb der Schallplattenunterhalter geht es im folgenden Beitrag Mediengeschichte auf DDR1.
1: Seien Sie gegrüßt. Wir hatten gefragt, wie viele Disco-Moderatoren gibt es in der DDR? Drei Möglichkeiten hatten wir vorgegeben, A, B oder C. Und 5.500 war die richtige Lösung. Nun, Fortuna war wieder am Werke und gewonnen haben diesmal Peter Becher aus Leipzig, Grassistraße 29, Martina Grimm, Marxwalde, Karl-Marx-Allee 135 und schließlich Bernd Bachmann, Gera, Erich-Mühsam, Straße 2. Herzlichen Glückwunsch, Schallplatten und Bücher gehen wie immer auf die Reise. Ja, Disco-Moderatoren sorgen in vielen Diskotheken für die richtige Stimmung. Und damit es zu keiner Verstimmung beim oder vielleicht auch nach dem Besuch einer Disco kommt, trafen sich zu einem Erfahrungsaustausch die Besten der Disco-Moderatorenzunft in Karl-Marx-Stadt. Denn die Ansprüche des Publikums sind ja gestiegen.
2: Ich erwarte von einer Diskothek eine gute, tanzbare Musik, Informationen über diese Musik, über Gruppenneuerscheinungen und eine lustige Unterhaltung in Form von Filmen, Spielen und ähnlichen Sachen.
3: Das leuchtet ein, klingt plausibel. Doch für die, die es umsetzen sollen, manchmal ein hartes Brot. 16 Diskos waren nach Karl-Marx-Stadt gekommen und es sollten die besten sein. Man wollte sich in Sachen Musik servieren, vergleichen, sich austauschen, erfahren, wo man selbst steht. In 4 Diskos rotierten an 2 Tagen pausenlos Plattenteller, produzierten sich Diskomacher von Rostock bis Suhl. Bernd Blank, 28 Jahre alt, Schlosser der Vertreter Frankfurt-Oders.
4: Beziehungsweise B, den besten Fühler des Saales.
3: Der Abgesandte aus dem Oderbezirk, dick aufgetragen, manieriert. Dabei betont hautnah am Publikum auf die Kumpeltour. Geschmackssache. Nötig hat er es nicht, kann sich bewegen, kann reden, Unterhaltungseinlagen sind überlegt und die Musikauswahl niveauvoll. Kriterien, die man hier bei anderen Diskotheken missen muss.
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0: Ein Mitschnitt aus dem Jahr 1953. Es geht um den 17. Juni. Der Tag X ist gescheitert. Wir danken den Genossen von Radio Iskra für die Zurverfügungstellung.
1: Der Tag X, von dem die Westberliner Presse so viel faselte. Der Tag, der angeblich die Grundlagen der demokratischen Ordnung in der Deutschen Demokratischen Republik erschüttern würde. Der Tag, auf den sich die faschistischen Provokateure und ihre ausländischen Herren sorgfältig vorbereiteten, hat mit ihrer vollen Niederlage geendet. Im sowjetischen Sektor von Berlin, wie in einigen anderen Orten der Deutschen Demokratischen Republik, gelang es den Provokateuren durch Täuschung und Betrug, einen kleinen Teil der Werktätigen mit sich zu ziehen. Die überwältigende Mehrheit der Bevölkerung nahm entschieden gegen die faschistischen Pogromhelden Stellung. Das eben besiegelte letzten Endes den vollen Misserfolg ihrer verbrecherischen Pläne. Ein Gefühl tiefer Entrüstung erfüllt in diesen Tagen die Demokraten in ganz Deutschland. Die Verantwortung für dieses faschistische Abenteuer tragen nicht nur die Werkzeuge, die Agenten, Brandstifter, Plünderer und Mörder. Die Verantwortung tragen nicht weniger die Organisatoren der Verbrechen. Die ausländischen wie die deutschen. Auch im Westen gibt es vernünftige Stimmen, die vor der Politik der Provokationen, vor Banditenmethoden gewarnt haben. Ihnen stehen die Adenauer, Kaiser, Ollenhauer und Reuter gegenüber, die planmäßig und in langjähriger Arbeit das faschistische Abenteuer organisierten. Sie haben die faschistischen Totschläger wieder hochgezogen, für faschistischen Nachwuchs gesorgt, die Vorbereitung des Tages X offen betrieben, sich ihrer gerühmt, die Durchführung organisiert und überwacht. Sie tragen heute die Verantwortung für das Blut, das in diesen Tagen geflossen ist.
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Hören Sie in den kommenden zwei Stunden noch einmal die kleine Audiodatei von gestern. 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

Dienstag gehört den Fab Four aus Liverpool mit mehr als 600 Millionen nach Schätzungen ihrer Plattenfirma EMI, sogar mehr als 1 Milliarde verkauften Tonträgern, die erfolgreichste Band der Musikgeschichte. John Lennon, Paul McCartney, George Harrison und Ringo Starr. Auch bei Amiga erschienen ihre frühen Singles und ein Album. 1970 löste sich die Band auf, die Mitglieder begannen Solokarrieren. 2 Titel der Beatles wollen wir jetzt spielen auf DDR 1. Gute Unterhaltung mit ihrem Frühprogramm.

Das waren die Beatles, Dienstag, ihr Frühprogramm auf DDR1, gleich die kleine Audiodatei von gestern, die neue um 9:30 bei Knutschnalle.

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3: Anne Mücke, zu Gast hier.
4: Ja, hallo.
3: Wir kommen zum letzten Teil. Da geht es ein bisschen um die aktuellen Themen. Wie viel Tagespolitik schenkst du dir täglich?
4: Sehr viel inzwischen, weil ja durch die Arbeit beim Kontrafunk natürlich auch, da sind wir ja jeden Tag, wir sind ja so Schwarmintelligenz, wir sitzen ja völlig verstreut über die ganze Welt und treffen uns nur eigentlich digital und schmeißen dann da die Themen in den Topf und machen auch die Sendung, das ist für mich auch ganz neu, es ist sozusagen eine Art digitales Funkhaus, ja. Jeder sitzt bei sich zu Hause am Rechner und wir sind dann irgendwie über irgendwelche Plattformen zusammengeschaltet und so, das ist irgendwie alles völlig verrückt. Und wenn man ein technisches Problem hat, muss man das leider alleine lösen. Das ist für mich die größte Herausforderung. Also sehr viel Tagespolitik, aber ja, sowieso, also spätestens seit Corona sauge ich das alles auf und versuche irgendwie den Überblick zu behalten. Das ist wirklich, wirklich anstrengend.
3: Was ist dir wichtiger, Innen- oder Außenpolitik?
4: Boah, das ist jetzt schwer zu sagen. Ich sag mal, bei der Innenpolitik habe ich eher den Eindruck oder maße ich mir eher an, Dinge zu durchschauen und zu verstehen. Die Außenpolitik, das ist ja derart global. Wenn man allein jetzt diese Epstein-Fall-Geschichte sich anguckt, wer möchte sich da ein Urteil erlauben? Das macht einem ja nur deutlich, dass das Wort Verschwörung ja viel zu gering ist für das, was offensichtlich tagtäglich auf dieser Welt passiert. Die Außenpolitik ist natürlich insofern wichtig, als dass wir uns jetzt in diesem System auf eine Krise zu bewegen, die uns alle auslöschen könnte. Also das sehe ich schon so. Ich bin auch der festen Überzeugung, dass dieses Leben, das die Westdeutschen jetzt über 8 Jahrzehnte so kennengelernt und sich eingerichtet haben und wir Ostdeutschen ja aber auch schon mehr als 3 Jahrzehnte, dass wir da am Ende der Fahnenstange angekommen sind und dass diese Systeme alle nicht mehr lange halten werden. Ich bin mir sicher, dass der öffentlich-rechtliche Rundfunk zusammenbrechen wird in nächster Zeit. Das wünsche ich mir jetzt nicht unbedingt, wobei das jetzige Konstrukt, wie gesagt, der aufgeblasene Ochsenfrosch, ja, da muss man wahrscheinlich wirklich mal jetzt die Nadel reinpieksen und dann platzt das ganze Ding. Aber das ist eben das Schlimme, es wird davon dann nichts übrig bleiben und ich bin der festen Überzeugung, wir brauchten mehr denn je eine ja öffentlich-rechtlich, gesellschaftlich finanzierte, politisch unabhängige digitale Plattform, auf der man sich doch relativ zuverlässig und politisch unbeeinflusst und vor allem mit verifizierbaren Quellen informieren kann. Das wäre eigentlich das Gebot der Stunde angesichts von KI und Co. Aber je länger das natürlich dauert und je mehr der Ochsenfrosch versucht, sich irgendwie zu verteidigen und zu verbarrikadieren, desto geringer wird natürlich die Aussicht, dass man die Luft langsam rauslässt, ja. Sondern es wird dann wahrscheinlich Platz und nichts übrig bleiben. Und das werfe ich denen auch vor, die jetzt immer behaupten, Leute wie ich oder auch meine Kollegen von Sachlich Richtig oder so würden ja nichts anderes im Sinn haben, als den Öffentlich-Rechtlichen zerschlagen und vernichten zu wollen. Nee, genau nicht, aber ihr macht es. Ihr macht es, indem ihr euch jeglicher wirklicher Reform euch dagegen verwehrt. Und warum? Letztendlich nur, weil ihr euch die Taschen weiter füllen wollt und weil natürlich das ganze System versucht, wie jedes System, seine Macht zu stützen. Und dafür lässt sich der öffentlich-rechtliche Rundfunk immer mehr und immer deutlicher benutzen.
3: Also da stimme ich dir zu. Ich bin auch sehr, sehr lange ein Fürsprecher für den öffentlich-rechtlichen Rundfunk gewesen. Auch jetzt halte ich ihn für nicht mehr reformierbar. Aber es gibt ja auch die zweite und die dritte Schicht. Ich nenne jetzt mal eine Künstlerin, Christina Lux, eine Jazzkünstlerin, die hat wahrscheinlich eine Redakteurin beim MDR Kultur oder bei diesem Kulturradio, die sie mag und von denen die GEMA-Gebühren, die sie von den Radioeinsätzen dort bekommt, ist fast eine Stütze und ich denke, das geht vielen Künstlern so, die gerade auf den Kulturwellen, die großen Radios sind ja international researched, auch falsch übrigens, aber ein guter öffentlich-rechtlicher Rundfunk wäre schon was, aber die letzten Inseln, die es noch gibt, die tragen manche auch Künstler, mit denen ich auch befreundet und bekannt bin. Und das fällt dann natürlich wahrscheinlich mit Pauken und Trompeten weg, weil sich ja gerade für die Kleinkunst ja auch keiner wirklich interessiert. Zu dem Thema Innen-Außenpolitik fällt mir ein Zitat ein. Mal gucken, ob du drauf kommst, wer das gewesen sein könnte. In der Innenpolitik bestimmen wir, wie wir leben. In der Außenpolitik bestimmen wir, ob wir leben.
4: Keine Ahnung.
3: Björn Höcke.
4: Okay.
3: Dann sind wir gleich beim nächsten Thema. Wie hältst du es mit der gesicherten AfD?
4: Mit der gesichert rechtsextremen AfD. Also, ich habe Kontakt zu Leuten aus der AfD und verfolge vor allem das, was sie im Sachsen-Anhalt medientechnisch vorhaben, sehr aufmerksam. Wir haben ja gerade auch erst einen Podcast mit dem dortigen Spitzenkandidaten Ulrich Siegmund gemacht. Ich halte die AfD keineswegs für Heilbringer auf der einen Seite, aber auch andererseits natürlich überhaupt nicht für eine Nazi-Partei. Also Entschuldigung, mein Vater hat unter den wirklichen Nazis noch gelitten. Das wird ja alles völlig verharmlost, wenn man das irgendwie gleichsetzen würde. Ich kann mit einem Björn Höcke ehrlich gesagt nichts anfangen, nach wie vor nicht. Ich habe eine interessante Diskussion mit ihm gehört, mit Ulrike Gero. Ich finde, sie hat sehr kluge Fragen gestellt, die ich auch unterschreiben würde in großen Teilen. Ich halte die AfD schon für längst korrumpiert und gekauft und vom System aufgefressen. Und es ist eine Partei und Joanna Kautar war ja auch bei uns, die ja lange in der AfD war und dann ausgestiegen ist und denke, sie hat recht, dass die gäbe es nicht mehr, wenn sie nicht schon längst auch gekungelt hätten mit der Macht und mit dem System. Ich glaube deshalb auch nicht, dass jetzt die großen Wahlsiege der AfD wirklich zu einer Rettung oder so führen. Und diese Sprüche, wir stellen den Kapitalismus wieder vom Kopf auf die Füße, vergesst es einfach. Der Kapitalismus ist in einer riesengroßen Krise. Daran kann auch die AfD nichts ändern. Und ich finde es nur wirklich absolut fatal, sie zu verteufeln, ideologisch zu verteufeln und immer wieder diese Nazi-Keule rauszuholen, weil das verhindert natürlich wirklich konstruktiv über eben mögliche, vielleicht doch noch mögliche Reformen eben dieses ganzen Landes oder dieses ganzen Systems zu sprechen. Und macht es ihnen auch möglich, Erfolge einzufahren, obwohl sie, glaube ich, inhaltlich doch gar nicht so viel Antworten auf die drängenden Fragen haben. Auch das ist ja bei diesem Podcast mit Ulrich Siegmund durchaus auch deutlich geworden.
3: Ja, auf jeden Fall. Also ich nenne das Politikverweigerung. Also diese Diskussion da, das mit der Nazi-Keule zu begradigen. Gerade bei diesen Themen, ich habe dieses Interview mit Ulrike auch gesehen, war auch schon hier zu Gast bei mir. Und gerade bei diesen Themen halte ich Höcke tatsächlich für einen, der zumindest weiter denkt, was er da natürlich machen kann, das weiß ich nicht.
4: Ja, das Gefühl hatte ich nicht. Ich fand seine Antworten sehr wischiwaschi und fand, er ist ihr ausgewichen. Hat dann auch so, ja, da stimme ich Ihnen ja zu und so, oh, wenn ich sowas schon höre. das ist so, das ist so Politiker und Business-Sprech. Also ich fand ihn sehr substanzlos und frage mich immer, soll ich mal meine These hier kundtun?
3: Na, aber.
4: Ich halte Björn Höcke für einen V-Mann. Der,
3: da kenne ich einige Leute, die das auch sagen.
4: Der eingeschleust wurde in die Partei mit vielen anderen, um sie überhaupt erst auf diese rechte Schiene zu setzen. Ich halte das für einen lang gesponnenen Spin, der links-rot-grün, vielleicht auch CDU, keine Ahnung, dass sie diese Professorenpartei kaputt gemacht haben und aber als sie gemerkt haben, so richtig kaputt kriegen sie sie nicht, dann diese Leute da eingeschleust haben, die mit wirklich teilweise dämlichsten Sprüchen immer wieder Futter liefern, um all diese Zuschreibungen überhaupt erst möglich zu machen. Ich finde ihn davon abgesehen, sie ihn unsympathisch finden, aber das ist ja egal, er ist Politiker, er muss mir nicht sympathisch sein. Aber ich finde, gerade in diesem Gespräch mit Ulrike Gero hat er sich wirklich entblättert. Der hält sich immer zurück, wenn es eigentlich darum ginge, mal wirklich Butter bei die Fische zu geben und haut dann aber dann an anderer Stelle wieder so Sachen raus, wo völlig klar ist, da haben sie wieder einen Knochen, in den sie reinbeißen können. Und das, ja, also dem traue ich einfach nicht.
3: Also da stimme ich dir zu. Viele Themen, die die AfD bespricht, die waren früher in der CDU oder CSU auch on vogue, auch in der FDP. Es gibt eine schöne Talksendung auf YouTube auch mit Karl Eduard von Schnitzler. Da sitzt ihm ein CDU-Mann gegenüber und Schnitzler fragt dann mal, warum er eigentlich Einreiseverbot für Israel hatte, wegen welcher Äußerung, und der konnte dann auch nicht mehr allzu viel sagen. Anne, wenn du Aktivistin sein möchtest, wofür?
4: Ich möchte keine Aktivistin sein. Ich verabscheue das.
3: Wie ist dein Blick? Obwohl, da müsste würde vielleicht der eine oder andere sagen, selbst diese alternativen Medien ist man ja ein Stück weit Aktivist. Kann man das da 100% noch trennen? Ich frage jetzt mal ganz spontan, ich würde das auch so beantworten, aber ist das immer möglich? Also selbst wenn man für den Frieden aktiv ist.
4: Also was die Medienarbeit angeht, hoffe ich wirklich sehr, dass ich da mich jeglichen Aktivismus enthalten habe und auch weiterhin kann, denn ich bin Journalistin und es ist für mich ein absolutes No-Go, als Journalistin aktivistisch tätig zu sein. Ich gehöre auch keiner Partei an, weil ich eben denke, dass man das nicht voneinander trennen kann. Natürlich hat jeder eine Haltung und der Haltungsjournalismus an und für sich ist für mich kein Problem, der Gesinnungsjournalismus ist es und ich will keine Agenda verfolgen und ich will auch keine publik machen und ich halte mein Dasein als Journalistin gerade jetzt, darüber freue ich mich auch, dass das doch nochmal auch so eine Gewichtung bekommen hat, für zu entscheidend, als dass ich im Privaten, dass ich das voneinander trennen könnte. Ich gehe auf Friedensdemonstrationen, ja, und ich bin auf die Montagsspaziergänge gegangen während Corona, aber das sehe ich nicht als Teil des Aktivismus und ich halte mich da wirklich raus. Ich habe mich ehrenamtlich in der Schule meines Sohnes betätigt und im Kindergarten und so. An solchen Stellen habe ich das gemacht, ehrenamtlich mich betätigt, aber Aktivismus, das überlasse ich anderen. Wir leben in aufgeregten

0: Da sage ich auch immer zu ihm, du gehst in keine Armee dieser Welt. Also es ist wirklich nur über meine Leiche. Da werde ich alles dafür tun, um dich sonst wohin zu bringen. Aber das wirst du nicht tun. Aber das steht uns natürlich alles bevor. Und ich versuche einfach, mir das gar nicht vorzustellen, sondern es auf mich zukommen zu lassen und sage mir, das Gute ist, ich hatte irgendwie dann auch eingeschlafene Füße nach der Wende, so in den 90er und 2000er Jahren. Es war alles so oberflächlich geworden und wir im Osten, wir haben alle nur versucht, irgendwie mit dem Arsch an die Wand zu kommen und waren alle so stolz, weil wir dann auch eine Eigentumswohnung hatten und ein Auto hatten und irgendwie auch es geschafft hatten. Unsere Eltern haben ja fast alle den Anschluss verloren, ne? Und so und dann dachte ich immer so, oh, ist das Einzige, was euch noch interessiert, aber ja, alle waren satt und irgendwie ging es allen ja mehr oder weniger auch gut so. Und jetzt ist das so aufgebrochen. Das ist natürlich schmerzhaft und auch beängstigend, aber für mich ist es auch ein Riesenerlebnis.
1: Gibt es ja auch einige Musiktitel aus den 80er Jahren aus der DDR, die das aufgreifen, Mich zu lieben von Rockhaus oder von NO55 einen. Normalerweise würde ich ob der Epstein-Akten in meinem Format einen Schlager von Katja Epstein spielen, aber machen wir nicht. Du hast was anderes rausgesucht, dann gib uns jetzt noch einen zum Schluss.
0: Ja, ich habe lange überlegt, aber vielleicht machen wir den Song zum Beispiel Susanne vom City-Album Casablanca. Das berührt mich auf der einen Seite, weil dieses ganze Album unglaublich war. Also
1: Habe ich auch geliebt.
0: das halbe Land und die zerschnittene Stadt, was Toni auf diesem berühmten Konzert in Weißensee dann rezitiert hat, weil er es nicht singen durfte. Und es gibt eben auch diesen Song, zum Beispiel Susanne. Ich weiß, sie mussten sie auch textlich abändern. Und den finde ich insofern berührend, weil die Susanne war mein Jahrgang, 69, Tochter von City-Sänger Toni Kral. Und die ist vor, glaube ich, 2 Jahren an Krebs gestorben. Das hat mich genauso mitgenommen wie auch der Tod von der Rosenstolz-Sängerin
1: Ja, Anna.
0: Anna R., die ja auch mein Jahrgang war. Und ja, das ist so, das ist das Hier und Heute, das eben mit der Vergangenheit fest verbunden ist und was mir dann irgendwie auch Halt gibt, aber ich auch sehe, es ist eben vergänglich und möglicherweise werde ich gar nicht mehr so viel von diesen Veränderungen mitbekommen, wer weiß.
1: City, dank dir.
0: Tschüss.

0: So, in den Happenteil steigen wir erstmal sanft.
1: War das gestern nicht ein wunderbarer Sommertag? Er war hochsommerlich in vielen Regionen mit Temperaturen von zum Teil um die 30 Grad, mit einer klaren Wärme ohne Schwüle. Und das erste Heu wurde zum Teil gemacht, draußen die wogenden Felder im Sommerwind.
0: Einen Mitschlager, unsere Regina Toss. Ein weiterer kommt, aber die Meldungen sind nicht schön.
2: Heute Nacht hat Putin das Tor zur Hölle über der Ukraine geöffnet.
0: Aufgeregt wie immer, aber sehr gründlich. Alexander Rohe vom Vermietertagebuch.
2: Aber die deutschen Medien, die zeigen ein völlig anderes Bild und sie vertuschen die ganze Wahrheit. Vor allem die Tagesschau hat ein unfassbar krasses Video veröffentlicht. Das macht mich einfach fassungslos.
0: Mich nicht, aber trotzdem, am 25. Mai 2026 die kleine Audiodatei.
2: Der gestrige Angriff auf Kiew war der zerstörerischste Angriff jemals und es gab kritische Treffer beim Militär, beim Geheimdienst und bei der Regierung.
0: Für die Stimme Whisky am Pfingstmontag. Durch Druckwellen in Mitleidenschaft gezogen, das Studio der ARD in Kiew.
3: ARD und ZDF singen heute aus IFF.
0: Erinnern Sie sich an das russische Kriegsziel der Entnazifizierung? Ein Medium, welches bedingungslos seit Jahren eine Seite unterstützt, deren Regierung sich auf einen Hitler-Kollaborateur wie Stepan Bandera stützt, der eine reinrassige Ukraine anstrebte, recht grotesk bei der dort immer vorhandenen Mischbevölkerung, Ungarn, Zigeuner, Tataren, Russen, Juden, im Grunde, wenn wir uns ehrlich machen, grotesker als die deutschen Vorstellungen hier in Deutschland, der auch vor brutalsten Judenpogromen nicht zurückschreckte, der so etwas bedingungslos unterstützt, hat sich mir in seiner politischen Haltung abschließend erklärt, übrigens auch in seiner Haltung zu den Verbrechen am jüdischen Volk, zu Auschwitz. Die sogenannten Leugner streiten ja oft um die Höhe der Totenzahlen, während ich agitiere, 100.000 industriell getötete Menschen wären schon 100.000 zu viel. Hier aber muss man ja wohl von Zustimmung reden. Wer Leute unterstützt, die einen anderen Hitler-Kollaborateur aus Luxemburg umbetten lassen, um ihn in der Ukraine mit militärischen Würden inmitten des Krieges zu begraben, kann ohne imaginäre Hitlerbüste auf dem Schreibtisch seiner Arbeit nicht nachgehen.
4: In meinem innersten Wesen bin ich immer das geblieben, was ich vorher war.
0: Und so bleibt der Angriff auf russische Zivilisten auf ein Studentenwohnheim in Starobielsk, Luhanska Volksrepublik, bei dem 21 junge Menschen ums Leben kamen, weitgehend unerwähnt. Moskau hingegen wird scharf verurteilt. ARD-Korrespondentin Susanne Pettersen, diesen Namen muss man sich merken, für Aufarbeitung, nennt den Vorgang Vergeltung für irgendwas. Menschenverachtender geht es nicht. Wer derartigen Medien noch glaubt, wird Täter zu nennen sein. Für derartige Desinformation werden wohl auch Haftstrafen angebracht sein, um überhaupt zivilisatorische Vorstufen, von Demokratie will ich gar nicht mehr reden, zu erreichen. Immerhin, die Bürger scheinen dem nicht mehr zu glauben. Aktuelle INSA-Umfrage, nur 17% der Bevölkerung trauen der Bundeswehr zu, Deutschland im Ernstfall verteidigen zu können. Die Angst vor einem russischen Angriff nimmt deutlich ab. Nur noch 38% äußern entsprechende Sorgen. Jeder Zweite gibt an, keine Angst vor einem russischen Angriff zu haben. Ein recht eindeutiger Beleg, dass Propaganda der Hass- und Hetzmedien nicht mehr verfängt. Eben auch, weil sie ein gewisses intellektuelles Fundament braucht, was bei diesen Sendern nicht mehr formal vorhanden zu sein scheint. Dazu passend, nur 13% der Menschen in Deutschland sind zufrieden mit der Bundesregierung. Auch Kanzler Merz wird immer unbeliebter, so die Tagesschau. Gabor Halasch verliert sich in der Frage, warum das Vertrauen verloren gegangen ist und wie es zurückgewonnen werden kann.
5: Wir stehen an der Seite des ukrainischen Volkes, ohne Wenn und Aber.
6: Slava Ukraine.
7: Heil!
8: In diesem Zusammenhang ist eine Untersuchung der ukrainischen Gräueltaten gegen Zivilisten in der befreiten Region in vollem Gange.
0: Danke, beste Svetlana.
8: Die Panzertruppen.
0: Vielleicht wollen wir den Sommertag genießen.
8: Das erste Raketenregiment mit dem neuen System soll noch vor Jahresende den Einsatzdienst antreten. Dem Kommandeur zufolge übertrifft Samad seinen Vorgängern das Raketensystem Vojvoda in Bezug auf Reichweite, Nutzlast und die Fähigkeit, Raketenabwehrsysteme zu überwinden.
0: Gut, vielleicht haben wir das Anrecht auf Genuss vielleicht auch endgültig verspielt. Einen neuen Friedensappell gibt es von Papst Leo. Der stellvertretende russische Außenminister Rybakov erklärt, Russland und die USA tragen eine besondere Verantwortung für die globale Stabilität. In Sachen Iran dämpft Donald Trump die Erwartungen, man solle nichts überstürzen. Wladimir Putin stattet Kasachstan einen Staatsbesuch ab. Großbritannien, Frankreich, Spanien, Italien und Kanada blockieren den NATO-Plan für zusätzliche Ukraine-Hilfen. NATO-Chef Rutte hatte 0,25% des Bruttoinlandsproduktes gefordert. Die genannten Länder lehnten ab. Rutte: Ich glaube nicht, dass dieser Vorschlag eingebracht wird. Frankreichs Präsident Emmanuel Macron warnt Alexander Lukaschenko, den Weißrussischen, in einem Telefonat vor Beteiligung am Ukraine-Krieg. Die Initiative zum Gespräch ging, so die weißrussische Nachrichtenagentur Belta, von der französischen Seite aus. Eine Parlamentsdelegation aus Algerien weilt in Weißrussland und das Gebiet Brest und Tatarstan unterzeichnen einen zweijährigen Fahrplan für eine Zusammenarbeit. Venezuela fordert die Aufhebung von US-Sanktionen. Übergangspräsidentin Rodriguez wird zitiert: Wir wollen ein freies Volk sein. Free. Immer wieder free. Österreich, Pensionen steigen um fast 3%. USA, Benzinpreisschock. Fast 4 Euro eine Gallone. Das sind aber auch fast 4 Liter. Ankara, die Polizei stürmt Büros der türkischen Opposition. Konservative gewinnen die Parlamentswahl in Zypern. Pakistan meldet viele Tote bei einem Anschlag auf einen Zug mit Soldaten im Westen des Landes. Die PA berichtet mehr als 30. Die Benzinkrise in Afrika verschärft sich. Gewaltsame Proteste gab es in Kenia. Ungenau auch die Lage im Inselstaat Komoren und in Mosambik. Es berichtet der ORF. Auch zwischen China und Taiwan eskaliert der Streit über die strategisch wichtigen Pratas-Inseln im südchinesischen Meer. Taiwan meldet eine Konfrontation mit der chinesischen Küstenwache. In der Wüste Gobi ist erfolgreich eine chinesische Trägerrakete gestartet. Diese soll 3 Astronauten zur Raumstation Tiangong bringen. Dort sollen sie Experimente durchführen und einen Langzeitrekord aufstellen, berichtet die Tagesschau. Bei solch Weichenmeldungen kann man manchmal durchlesen, dass sie gerne auch sachlicher berichten würden, aber nicht dürfen, schmälert aber die Schuld nicht. Hitzewelle Indien im südlichen Bundesstaat Telangana, mehr als 45 Grad. Heizung, was macht die Schafskälte?
1: So weit sind wir schon wieder gekommen.
0: Heute nicht trocken, heiß, so auch die kommenden Tage. Im Norden deutlich kälter, kommendes Wochenende, kommende Gewitter und Temperaturrückgang.
6: Marcello, wenn die Alten höher springen als die Jüngsten, dann ist Pfingst.

sind wir wieder. Das war die kleine Audiodatei von gestern. Die aktuelle hören Sie erstmals gegen 9.30 Uhr in der verrückten Stunde mit Knut Schnalle. Alle können auch nachgehört werden auf Odyssee und YouTube, dort zu finden unter unserem Schwester-, Mutter-, Vater-Programm, wie Sie wollen, Radio Marabu. 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In die zweite Stunde Ihres Frühprogrammes geht es gleich mit unserem Kollegen Jürgen Eger, seiner Musik, seinen Kolumnen.

Kurz nach 6 Uhr. 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

Vor jeder Zeit war eine Zeit. Und es kommt eine Zeit, die Erklärungen sucht für ihr Entstehen. Um zu wissen und nicht nur dem Glauben ausgeliefert zu sein, die Gutes als gut erkennt und Böses auch böse nennt, die durch das Geschenk der Vernunft das Scheinheilige entlarvt. Unstillbare Neugier sprengt die Horizonte und aus dem Staub der Erde wird ein Bild des Himmels gebaut. Ahnung vom Ganzen der Welt, die zu besserem Verstehen führt, zu gemeinsamen Handeln oder zum Untergang.

0: Bilder und so wahrhaftig. Merz und Breuer, der Bundeswehrkrieger, mit Katholo-Tag-Schal. Sie beten den Krieg, wie schon zu Addis Zeiten. Wieder jubeln welche Brands Kniefall in Warschau. In den 1970ern wieder kommentiere ich. Naja, es war richtig und zugleich falsch, weil er nur bis Warschau gekommen ist. Sein Kniefall war vordergründig eine Ehrung der Toten, auch der deutschen Mörder, aber gleichzeitig eine Weichenstellung in den polnischen Russenhass, mit dem wir es ja nun zu tun haben. Circa 5 Jahre später gründete der polnische Papst eine angebliche Gewerkschaft. In den GEZ-Nachrichten wird wieder einmal gemeldet, dem Wald gehe es schlecht. In den 1980ern haben sie deswegen gegen die DDR gehetzt. Das sogenannte Waldsterben war eine von vielen Hetzkampagnen, mit denen die DDR besiegt worden ist. Gemäß der Waldsterben-Propaganda gibt es seit 1990 keinen deutschen Wald mehr. 36 Jahre später ist der Waldzustand nicht anders, als es gegen die DDR gehetzt wurde. Aber die Propaganda ist nicht anti-Brit, wie damals anti-DDR. Und kein GEZ-Sender bringt die Leute gegen die Regierung auf, von wegen der Bäume. Damals war die DDR schuld. Nun sind es die Bäume selbst. Ein von den Israelis ermordeter arabischer Führer heißt Drahtzieher. Wer Drahtzieher geheißen wird, der ist zu Recht umgebracht worden, wie bei den Hitleristen der Saujude und ab 1990 der Stasi. Trump, Merz und Konsorten heißen nie Drahtzieher und Netanyahu schon gar nicht. Drahtzieher ist auf keinen Fall ein positiver oder neutraler, wie Putin nie erzählt wird, als einer, der klare Worte gesprochen hat, denn klare Worte sind positive Worte.
1: How dare you?
2: Cuba stood up for the world, and now it is time for the world to stand up for Cuba.
0: Kurzer O-Ton mit Klima Gretel, die votiert nun für Kuba. Mir ist es ein mittleres Rätsel, wie die von der Klimaidiotin zur Gaza und Kuba Vernünftigen mutiert ist. Die GEZ-Kommentatoren folgen meinem Urteil in Sachen Xi Trump. Xi habe gepunktet. Russland und Deutschland würden bleiben, erklärt der Kanal der russischen Botschaft. Bei Russland bin ich mir recht sicher, bei Deutschland nicht. Der Morgentauplan wird ja nun praktiziert, im Prinzip seit 1990, und der hatte nicht zuletzt den Sinn, Deutschland verschwinden zu machen. Erst die Deindustrialisierung der DDR, nun auch der Westgebiete mit dem Rest früher deutscher Bevölkerung. Die beste Strategie, gar die einzige, der Deutschlanderhaltung war, ist, wäre die Wiederinbetriebnahme der Deutschen Demokratischen Republik. Seid bereit, immer bereit.

0: schönes Lied.
1: Jürgen Eger war das. Seine Kolumnen immer am Sonntag, 14 Uhr auf DDR1. Da gibt es auch seine Sendung Staubgewischt auf alten Platten. Sonntagnachmittag. Heute Nachmittag nach 16 Uhr mit einer aktuellen Kolumne in Treffpunkt Alexanderplatz. Gleich die Geburtstagskinder für heute auf Ihrem DDR1. Haben Sie Geburtstag? Dann fühlen Sie sich gratuliert. 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

0: Jürgen Eger auf DDR 1. Wir sind gleich zurück.
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Geburtstagskinder am 26. Mai, Filmschaffende. Doris Dörri, Helena Bonham Carter, Frank Beyer und John Wayne. Das Einzige, was in meinem Film nackt ist, ist das Pferd. Musikalisch nur erwähnt, Tobias Künzel von den Prinzen, Christina Lux, Kristen Pfaff von Hole, Stuart Tosh von Tennessee, David Bowie Sidekick Mick Ronson und Black.

Geboren am 26. Mai, in Dresden übrigens, Jackie Liebezeit. Deutscher Schlagzeuger mit Can. Wir hören eine Aufnahme mit Robert Coyne, Away with the Fairies.

Ein bisschen verrückt die Musik, aber man soll ja auch wach werden. Die Musik vom Klimperkasten. Sie dient uns zur musikalischen Begleitung des Frühprogramms auf ihrem DDR1. Ja, verrückt wird's auch ab 9 Uhr. Da kommt Knut Schnalle mit seiner verrückten Stunde, danach DDR1. Musik bis 1990 und Mitschnitte aus dem Rundfunkarchiv. 12 Uhr Rockmusik mit Hainun. Danach 13 Uhr wieder DDR1 mit Aufnahmen aus dem Rundfunkarchiv. 15 Uhr Chris Mainfield, die Geschichte des Rundfunks der DDR. 16 Uhr unser Nachmittags Musikmagazin Treffpunkt Alexanderplatz. 17 Uhr Original Berlin mit Original Mitschnitten. Und ab 18 Uhr DDR1. Ab 20 Uhr dann wird es progressiv ad libitum, unser Abendprogramm. Aber jetzt startet 7 bis 10 unsere Musik für den Morgen. Kommen Sie gut durch diesen Morgen. 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

Guten Morgen, willkommen zu einem guten Start in den Tag. Wir bringen Ihnen den Klang des Rundfunks und des Fernsehens der DDR zurück. 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

der weise Bert Brecht. 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

0: Gerne fangen Dossiers an dieser Stelle ja so an. Ich laber ein bisschen, worum es geht, dann kommt der Eger dazu.
1: Und nun das Dossier.
0: Heute aber möchte ich härter sein, radikaler, an die Grenzen des Denkbaren gehen. Drum brauche ich auch ein anderes Musikbett. Das Dossier trägt den Arbeitstitel Scheiße. Und das schon seit beschissenen 6 Monaten. Da trat nämlich Dieter Bohlen beim Münzhändler Kettner Edelmetalle auf. Ging viral, ließ uns wissen, dass er ein abgeschlossenes Wirtschaftsstudium hat, etliche Millionen in Münzen, Goldbarren und Immobilien, sowie befähigt ist, mitzureden bei den großen Dingen. Angenehm die Reflexion, mit Musik wäre das Ganze wohl schwieriger geworden.
2: Ich bin ja auch nicht der schlauste, intelligenteste, tollste Musiker. Ja, aber die anderen sind schlecht.
0: Keinem Musikredakteur muss er das sagen, aber er hat's ja auch dem Edelmetallhändler gesagt. Und das in Zeiten, in denen sich unter vielen deutschen Dächern Regale biegen unter der Last von Gold- und Silbermünzen, mittlerweile gerne auch mit verschiedensten Konterfeis vermarktet.
3: Keinen Krieg gegen Russland!
0: Ein romantischer Trend. Kettner ist hier einer der Klassiker. Die musikalischen Veröffentlichungen des Dieter Bohlen würde ich der architektonischen Strömung des Brutalismus zuordnen.
2: Ich meine, die Nummer 1 mit Your Heart, Your Soul, Medien, alle, ja, das ist scheiße, in 6 Monaten hört das keiner mehr.
0: Das Dossier dauerte so lange in der Erstellung, weil ich alles 2-mal hören musste und dann 2-mal schneiden. Einmal in Bezug auf das Gesagte und einmal in Bezug auf die Kernaussage.
2: Das wird so mit der Ukraine, das wird so niemals funktionieren. Und jetzt 3 Jahre sind wir weiter. Hunderttausende von Menschen haben ihr Leben verloren. Wirtschaftlich ist alles scheiße. Das ist ein Kaufmann.
0: Ja.
2: Da geht's um Deals. Manche Deals sind scheiße, manche sind gut. Aber es geht ihm um sein Land. Und es ist ja dieses Problem, was wir jetzt haben. Das haben ja Politiker gemacht.
0: Ja.
2: Die hätten ja auch damals sagen können, komm, wir setzen uns an einen Tisch. Finde ich zwar scheiße, aber wir können miteinander reden.
0: Und die Kernaussage der Argumentationsketten des Dieter Bohlen ist scheiße. Eindeutig. Als Medienberater hätte ich ihm entweder zu rhetorischer Vielfalt geraten oder zu kürzeren Formaten. Meine wissenschaftliche Analyse nämlich erbrachte, dass er im ersten Teil des Gespräches seltener Scheiße sagt, sich dann aber deutlich zu steigern in der Lage ist. Wäre er also da nicht bei Kettner Edelmetalle, sondern beim ungeskripteten Ben, wären wir in den letzten 3 Stunden zu einem konzentrierten, aber hört selbst.
2: Du Scheiße, ich genieße das Leben.
0: Das
2: also es ist
0: auch
2: genau das Leben, was ich immer führen wollte, mit Menschen zu reden. Ich finde das aber auch gar nicht schlimm, wenn man kritisiert wird und man mich einige Leute scheiße finden. Ja, so ihr gutes Recht, das ist Demokratie. Mich finden die Leute scheiße, sie können mir sagen, sie finden mich scheiße. Und ich sage zu anderen auch, wenn ich irgendwas scheiße finde. So gute Leute, die können aus diesem Land nicht mehr raus. Was ist das für eine Scheiße? Ja? Aber diese Schulden, die wir machen, wenn die wenigstens 100% in richtige Investitionen gehen würden. Aber die versickern ja auch für irgendeinen Krempel und Scheiße, den die da machen. Und da werden eben nicht zum Teil, sage ich mal, von dem Budget, was zur Verfügung steht, wird ja nicht alles jetzt in Brücken, alles in KI, in neue Fabriken und ich weiß nicht was gesteckt, sondern auch eben in absolute Scheiße.
0: So hören wir auch mal in die Satzteile, die das Wort Scheiße umkleiden.
2: Durch dieses, sag ich mal, wir hatten ja eine Außenministerin, die quasi nur verbrannte Erde hinterlassen hat, ja. Mhm. Also die ist da in den Ländern erschienen und hat gemacht, als wenn wir so eine alte Kolonialmacht sind, die Riesenwachstum haben, dass Deutschland blüht und wir können quasi so Ländern wie China mit 1,4 Milliarden Einwohnern, Riesenwachstum. Und wir wollen denen erzählen, sage ich mal, wie man das hinkriegt, wie man Wachstum generiert und so weiter. Und dann waren die auch noch überall sehr, sehr unfreundlich unterwegs. Ja, also dann fangen die mit innenpolitischen Themen an, die China hat, was die eigentlich gar nichts angeht. Ja, das hat das haben frühere Leute, frühere Regierungen besser gemacht. Also man muss sich ja versuchen, finde ich jedenfalls, mit den Leuten gut zu verstehen und um natürlich Geschäfte zu machen. Und wenn du jemand ins Gesicht scheißt, kannst du ja nicht erwarten von dem, dass er danach sagt, ey, ich liebe dich ja und lass uns mal Kumpel werden. Ja.
0: Hier arbeitet er das große diplomatische Geschick der ehemaligen Außenministerin Annalena Baerbock heraus.
4: Annalena Baerbock of Germany.
5: Better together.
6: Döner, Preis, Bremsen.
7: Sherry, Sherry, lady, going through a motion.
8: Jolly
5: Donald Trump hat die Wahl gewonnen. Dazu gratulieren wir. 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
6: 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I know it. Logisch ist Putins Russland auf dem Weg in den totalitarismus.
7: We are fighting a war against Russia and not against each other. Thank you.
8: Ukrainisches Getreide.
9: Dass wir einen wirklichen umfassenden Schutzsturm für unsere Allianz aufbauen. On my
2: avenue, to also ich habe auch eine andere Auffassung von Demokratie. Für mich ist Demokratie, dass freie Wahlen stattfinden und man Parteien wählt und diese Parteien machen dann irgendwas. In Deutschland ist ja diese Definition von Demokratie, finde ich, jetzt so ein bisschen abgeschafft, weil man sagt ja zu den Leuten, die 25% im Moment oder 26% jetzt haben, die ihr dürft nicht mitmachen.
0: Wichtig für Erfolg ist, bei dir zu sein.
2: Ey, was ist erfolgreicher als Erfolg, ja? Und ich meine, wir beide, wir haben da so, ich meine, du ja schon länger als ich, so recht behalten, ja? Und das ging ja ab wie, und da dann einfach den Menschen zu verkaufen zu wollen, das ist scheiße, was der Bohlen da geredet hat. Wenn du jeden Tag in jeder Tageszeitung siehst, ja, Gold geht durch die Decke und als sie dann auf einmal gemerkt haben, verdammte Scheiße, jede Woche steigt das Gold, ja. Und ich weiß nicht, was deine ganze Familie in die Scheiße fahren. Die haben es verpennt. Und nicht wir vielleicht, oder wir haben nicht vielleicht den Anschluss an KI, wir haben nicht vielleicht an Elektroautos das verloren, nicht vielleicht, wir haben das verloren. Und wir müssen jetzt voll Gas geben, um überhaupt da irgendwie was zu machen.
0: Ja.
2: Und endlich mit diesem moralischen Scheiß aufhören. Diese Klugscheißer immer da.
0: Ja. In Russland verdiente Bohlen nicht wenig.
2: Aber die wirtschaftlich, jetzt rein ökonomisch betrachtet, war das natürlich, der eine hat das, der andere hat das, ein bisschen wie Modern Talking, ja.
0: Fazit die Catch beim FDJ oder im Komsomol, wir werden es nicht erfahren. Thomas Anders darf noch heute sein aufgedunsenes Sein auf russische Kleinstadtbühnen wuchten.
2: Oder die Bemühungen laufen ja jetzt dahin, dass diese Konzerne auf einmal Panzer bauen, Drohnen bauen oder ich weiß nicht was. Das ist ja noch viel erschütternder, ja, dass wir auf einmal so eine Nation werden sollen, die für Panzer bauen und so weiter. Weiß ich das, mit sowas Geld zu verdienen, finde ich auch irgendwie nicht so gerade besonders vorbildlich. Ja.
0: Dafür gibt es doch ein besseres Wort.
2: Also wer angenommen, du würdest mich haten, würde ich dich einfach blockieren. Ja.
0: Das ist gut,
2: doch
0: ne?
2: Ganz, ich brauche diese scheiß Follower doch nicht. Also wenn da einer sagt, Bohlen, du bist scheiße, dann denke ich, ey, du brauchst mich doch nicht. Macht die natürlich auch Firmen kaputt, ja. Weil sie dann natürlich nicht mehr das Geld investieren können, was sie für so eine Scheiße ausgeben. Ja. Ich weiß gar nicht, ob Apple mehr Steuern zahlt als ich. Das ist doch, also in Deutschland. Das ist doch scheiße. Aber wie gesagt, also wenn man mir jetzt auch noch da am Ende, wenn ich 50% bezahlt habe und alle die Nebenkosten, die dann da auch noch entstanden sind, für jeden Scheiß, ja.
0: Aber nochmal zur Sache Krieg.
2: Keines meiner Kinder wird jemals in irgendeinen Krieg ziehen. Das schwöre ich dir, ja. Weil das könnt jetzt sagen, ja, kein Patriot und nichts für Vaterland und so. Ich bin absolut gegen jeden Krieg. Ich bin absolut gegen jeden Toten, der da fällt. Ich möchte das einfach nicht. Ich will das nicht. Es gibt eben auch Formen, wo das geht. Also zum Beispiel die Schweiz ist eben neutral. Die halten sich aus allem raus und so. Ist eine schöne Form, finde ich. Also ja. Neutralität gegenüber allem, mit allen Leuten reden. Finde ich aber gut. Mit allen Leuten reden finde ich aber gut, ja.
10: Du hast ja viele Fans auch in Osteuropa. Also in Russland hast du ja eine gigantische Fanbase. Also rund um den Globus, aber Russland ist ja auch speziell sehr stark. Das Verhältnis zwischen Russland und Deutschland hat sich ja massiv verschlechtert. Was ja nicht heißt, dass das Verhältnis und dein Bild sich zu Russland geschlechtert haben müssen, nur weil politische Fehlentscheidungen gefällt
2: wurden. Also ich kann nur sagen, wirklich in Russland, ich war ja oft in Russland, ja, 50, 100 Mal, keine Ahnung. In Russland genauso wie bei uns, ja. Also es gibt Arschlöcher und es gibt total nette Leute. Ich habe so viele nette, liebe Russen kennengelernt in meinem Leben, die damals, als es noch in den 80ern war, als es ihnen wirklich schlecht ging, die haben da die Tomaten und Gurken mit mir geteilt und bibab und ich habe es da so tolle Erlebnisse gegeben, die ich nie vergessen werde. Und jetzt ist es natürlich so, guck mal, ich war in den letzten sechs Monaten, ich war in Thailand, ich war in auf den Malediven, ich war in Dubai.
10: Glückwunsch übrigens noch zur Hochzeit.
2: Dankeschön. Und diese Orte haben alles eins gemeinsam. wenn du nach Thailand an den Strand gehst, 80% Russen. Malediven, 70% Russen. Dubai, alles voll Russen. Und die erkennen mich natürlich zum Teil. Und die kommen alle mit dem gleichen Ding. Ey, was ist denn los? Also wir waren doch immer befreundet. Und Dieter, was ist, kannst du das mir irgendwie erklären? Ja. Und ich frage die dann natürlich auch aus. Ja, ich sage immer jedes Mal, wenn wir da so stehen, ich meine, die Leute sind wirklich also total nett, also nett. Die verstehen das nicht, was bei uns los ist. Und macht natürlich auch daran sein, dass sie natürlich auch, ich meine, wir haben hier Propaganda, die haben natürlich auch Propaganda, klar. Muss man auch, das ist ganz klar. Und die machen natürlich lange nicht alles richtig. Aber die Menschen so, also alles, was man da so sieht, denen geht's super gut. Die haben natürlich ihre Familien in Russland, denen geht's wirklich gut. Ja, ich frage die ja immer, Mensch, was ist da los? Also dieses Bild, was wir hier gemalt bekommen, dass es den Russen so schlecht geht und die alle kurz vorm Zusammenbrechen sind, kann ich jetzt aus meinem Ding nicht bestätigen.
10: Die russische Wirtschaft, das sagen auch die Zahlen, wächst mit 6% oder 5%. Ich habe jetzt die aktuelle.
2: Ja, aber warum steht in Deutschland immer, denen geht's so schlecht, die sind kurz davor zusammenzubrechen? Das war aber früher auch schon so, ja. Aber nur, da bricht nichts zusammen.
0: Die leidlichen Sanktionen, hiesig sanktioniert, die Wahrheit.
10: Du sagst immer, was du denkst und dafür bist du bekannt und das ist, glaube ich, auch dein Markenzeichen. Das kann ich auch hinter der Kamera so bestätigen, auch wenn es weh tut, du sagst die Wahrheit. Aber jetzt mal ganz ehrlich, nach dem letzten, ich sage jetzt mal linken Medienecho, gibt es Punkte, wo du selber überlegst hast und sagst, das würde ich im nächsten Gespräch wie in diesem nicht mehr ansprechen?
2: Nee, ich denke ja nicht, bevor ich was sage.
10: Okay.
2: Nee, ich sage das so, wie mir das im Herzen ist. Ich sage meine Meinung. Da hat sich eben auch viel geändert. Mhm. Wenn ich so sehe, was früher die Politiker so rausgehauen haben, so Strauß oder auch irgendwelche Sachen, die Leute müssen ja nicht der Meinung sein, die ich habe. Aber man muss doch auch andere Meinungen zulassen. Das ist das Grundprinzip jeder Demokratie, dass du meinetwegen sagst, ich mache es so, ich sage, ich habe eine andere Meinung. Ich sehe, ja, dann diskutiert man und das ist wahrscheinlich die Politiker ja auch, die diskutieren und diskutieren. Jeder geht sowieso raus mit der gleichen Meinung wieder, ändert sich eh nichts, ja. Aber das muss man doch alles zulassen, auch wenn man eine andere Meinung hat, finde ich.
10: Ich habe das Gefühl, das ist aber nicht mehr so einfach.
2: Das hat sich total geändert. Auch dieses politische Ding. Früher da war richtig Randal im Bundestag und Strauß hat da irgendwie mit hochrotem Kopf da rumakkadiert. Ja, und da sind auch Sprüche gefallen. Mensch, da wirst du heutzutage, würdest du verhaftet werden für sowas, ja. Oder sanktioniert. Das ist ja das neue Ding, wenn du irgendwas sagst in Europa, werden die Leute, gibt ja so einen Schweizer, der hat ein bisschen das Maul aufgerissen und auf einmal hast du Sanktionen. Das heißt, du kannst auf einmal keine Bankkonten mehr eröffnen, du kannst nicht mehr hier frei rumfliegen, du musst in deinem Land bleiben und solche Sachen. Aber wenn du das hörst, schon, also, ja. Also, dass man sich überlegen muss, dass wenn ich jetzt irgendwas sage, ich vielleicht morgen eine Sanktion habe oder wer weiß was,
10: ja.
2: Das ist schon
0: hart, aber auch.
2: Da liest du die ganze Zeit im Social Media, die Frau von Macrons Mann, ja, und das wird dadurch alle, und dann haben sie Begründungen und wer weiß, das ist bestimmt alles Scheiße, ja. Also, ich meine so Schwarzgeld oder irgend sowas, ja. Dass man die Steuer bescheißt oder sowas, ja. Weil die Nummer 1 mit Your Heart, Your Soul, Medien, alle, ja, das ist Scheiße, in 6 Monaten hört das keiner mehr.
0: Wir nochmal Zeuge des musikalischen Brutalismus von Bruder Ludwig zu Geronimos Automobil. Kraftdroschke wie steuerrechtlich verbindlich an die mit abgeschlossenen Studium Gesegneten. Geronimos Cadillac is making all girls to
2: men. Geronimo has a hard old boy, wie hat sich dieser Mainstream, dieses früher wollten wir alle Frieden und da war irgendwie ein ganz anderer Spirit so bei den Leuten. Nicht? Und jetzt, also, wenn ich die Nachrichten anschalte, gestern eben, du guckst Nachrichten, boom, okay, nur krieg, ja.
0: Ja, Mann, ein anderer Spirit, weniger Scheiße.
2: 80% meiner Freunde haben kein Fernsehen mehr. Und Radio hören die auch nicht. Ja. Warum muss man diese Zwangsabgabe da, ne?
0: Dieter Bohlen empfiehlt sich als Diplomat.
2: Ja, das Ding ist natürlich, wenn du einen übermächtigen Partner hast. Ich meine, unser Fehler war doch immer, dass Leute da rausgegangen sind wie Baerbock oder so mit ihrem Belehrpolitik, ja, die nach China gefahren sind und man wollte ja immer, und das ist immer noch so ein bisschen unsere Politik, dass wir anderen Ländern diese Faktoren und diesen Mainstream, den wir hier leben oder dieses Denken, dass wir denen das überstülpen wollen. Mhm. Dass wir zu anderen Ländern sagen, ihr müsst das genauso machen, wie wir das gemacht haben. Mhm. Und das will natürlich keiner hören von so einem Land, sage ich mal, das überhaupt keinen Erfolg hat im Moment. Und ich finde auch, dass wenn ein Politiker aus Deutschland ins Ausland fährt, würde ich da nicht in allen Wunden erstmal rumbohren. Ja? Also Menschenrechte und Pipapo oder wie auch immer die großen Vorreiter in der Klimapolitik. Ja. Ich meine, wenn du den Leuten was Vorbild sein willst, musst du ja auch zeigen, ja, guck mal hier, ich hab die und die Erfolge damit erreicht, ja. Aber alle anderen sehen eben, dass wir da ja, wir sind ja absolut erfolglos ja. mit dem Scheiß, ja. Und auch, ich meine, die Klimapolitik wird niemals so weitergehen, wie wir die gemacht haben. Ja, und vor allen Dingen, was nützt das auch, wenn so ein kleines Land wie Deutschland das vorturnt und die ganze andere Welt es nicht mitmacht, ja, und sich da totlacht über uns, ja. Unsere ganze Energiepolitik, alles falsch. Und ich finde, da muss man kleinere Brötchen backen. Und auch wenn ich jetzt, sage ich mal, angenommen, ich würde zu Trump hinfahren, ich weiß nicht, ob ich da die dicken, und man sieht das ja auch, also mit dicker Hose kannst du bei Trump nichts werden, glaube ich. Ja. Guck mal, sein Favorite sind jetzt so Leute wie Orban und so. Die sind eben nett und lieb. Also ich würde, wie gesagt, du hast mich gefragt, ja. was ich machen würde. Ich würde ganz ehrlich mit Trump natürlich auf Kumpel machen.
10: Ich glaube, er würde auch gut klarkommen.
2: Ja, ich meine, ich würde mit ihm Golf spielen gehen, ja. ihn dann mal gewinnen lassen. Und dann wär da eben, hätten wir eine gute Schiene, ja. Ich bin sowieso nicht so gut im Golf, aber er bestimmt auch nicht. Aber dann würde ich eine Zigarre mit ihm rauchen, obwohl ich nicht rauche. Ja. Aber das würde ich für Deutschland tun.
0: Ja, Bohlen wird ihm aber nicht reichen. Kuba müsstest du einnehmen oder Grönland.
2: Also der Shitstorm muss ja irgendwo sein. Und wenn jetzt die Süddeutsche schreibt, Dieter Bohlen ist ein Faschist, weil er
10: Verschwörungstheoretiker.
2: Genau, und weil er Putin irgendwie Verständnis entgegenbringt. Übrigens, habe ich nie gesagt, also ich bringe Putin überhaupt kein Verständnis. Ich bin derjenige, ich bin ein absoluter Friedenspazifist vor hoch 100.
0: Friedenspazifist hoch 100, da merkt man das Studium, das Abgeschlossene.
2: Es gibt natürlich wirklich auch eine echte Armut oder auch natürlich viele Leute, die wirklich absolut wenig verdienen. Und dann gibt es natürlich auf der anderen Hand gibt's natürlich auch diese ganzen Sozialschmarotzer, die, also man könnte da schon viele Sachen machen, man muss die nur mal anpacken, aber wie das ist mit einer SPD einfach nicht möglich, muss man ganz ehrlich sagen.
0: Zum Finale nochmal Reflexionen.
2: Auf meine Aktien schaue ich stündlich, ist geisteskrank, ich weiß das auch.
0: Aber Armut kotzt eben doch an.
2: Ich habe nie jemanden beschissen und habe es trotzdem irgendwie eben geschafft, auch weil ich habe natürlich viele Sachen gemacht. Guck mal, ich habe produziert, ich habe komponiert, ich habe getextet, ich habe Bücher geschrieben, ich bin zum Fernsehen gelaufen und mache seit 25 Jahren DSDS. Ich habe das Supertalent gemacht. Ich weiß nicht, ich mache Tourneen auf der Welt und ich habbel mir dahin ab. Ich bin jetzt 71 Jahre.
0: Für das unter eigenem Namen Veröffentlichte rege ich einen Architekturpreis an. Aber eins kann man in Deutschland dann doch nicht sagen.
2: Wenn man richtig Gas gibt, glaube ich, kann man in jeder Situation, die da ist, was erreichen.
0: Wenn wir Deutschen Gas geben, kann es aber auch mal schief gehen. Das Dossier, Scheiße, vom Meister Bohlen, jetzt noch einmal variiert.
2: Guck mir das an, wenn die sich ein bisschen kacke bewegen, dann haue ich die gleich raus aus dem Portfolio. Ich bin da nicht so...
0: An die Nachgeborenen, schließt euer Studium ab, sonst ist Kacke, Scheiße.
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0: Und so heiter, dass dieser Bohlen-Dossier daherkam, liebe Svetlana, ist wieder zu sagen, das Lachen wird uns noch vergehen. Inmitten von Verhandlungen hat das US-Militär Ziele im Süden Irans angegriffen. Laut USA wurden, so berichtet die Tagesschau, Raketenstellungen sowie Boote attackiert, die Minen verlegen sollten. Die USA bezeichnet es als Selbstverteidigungsmaßnahmen. Irans Präsident Pezeshkian hat die Freischaltung des Internets angeordnet. Benjamin Netanyahu kündigt verstärkte Angriffe auf die Hisbollah an. Ein Linker schickt mir ein Anti-AfD-Plakat, liest mich offensichtlich als AfD-Unterstützer, vermag offenbar von mir klar aufgestellte Zusammenhänge nicht zu begreifen. Auch ich gehe davon aus, mit der AfD werden wir unser blaues Wunder erleben, im wahrsten Sinne des Wortes. Aber die Verantwortung für das alles trägt eben nicht die AfD, sondern die Linken, die keine mehr sind, und Linke, die sich dümmlichem AfD-Bashing unterwerfen, welches in etwa dem, der aus meiner Sicht offensichtlich faschistischen Großmedien entspricht, macht halt deren Werk, die AfD in den Bereich der absoluten Mehrheit zu reden. Weil genau das passiert ja anhand von Umfragen, unmissverständlich. Nach all dem Kommenden werden die Linken wieder grundsätzliche Analyse zu lernen haben. Zeiten, in denen wir vielleicht nur noch 2 Stunden Strom am Tag haben, mögen dieses befördern, da all diese Analyse in sehr analogen Büchern niedergeschrieben ist. Eigentlich reicht eins, ein kleines. Wenn man mal 3 Tage nichts zu fressen hatte, wird einem der Wanst wehtun, und Fragen, ob dem Schwanz darunter mehrere GeschlechterInnen wohnen könnte, werden zweitrangig werden. Auch an einem Dienstag, heute der 26. Mai 2026, die kleine Audiodatei. YouTube bietet mir an, Hannas Monday Afternoon Forecast von WSAV. Free, ein lokaler Fernsehsender aus den USA, aus der Stadt Savannah in Georgia, und der gehört zum Network WNBC. Hab den Eindruck, die von YouTube hören genau meine kleine Audiodatei. Mal an alle, die Angst machen vor der digitalen ID. Wir sind längst komplett verschmolzen und werden sie vielleicht auch versuchen, den Stromausfall zu vermeiden, der uns zu den richtigen Büchern zurückführen könnte. Ich erinnere mich daran, mich in den 90er Jahren ein paar Jahre lächerlich gemacht zu haben, indem ich meine Miete per Überweisungsbeleg bezahlte. Analog nun weiter mit Krieg. Netanyahu, der verstärkte Angriffe auf den Libanon angeordnet hat, wurde für eine Zahnbehandlung in eine Klinik eingeliefert, sekundiert der ORF. Die Ukraine bereitet sich nach Angaben des russischen Auslandsgeheimdienstes darauf vor, Drohnen gegen russische Regionen vom lettischen Gebiet aus abzufeuern. Laut russischen Angaben wird der Luftraum der baltischen Republiken bereits jetzt für solche Angriffe genutzt. Zitat: Man sollte keine Drohnen, die auf die russische Föderation zufliegen, durch das eigene Staatsgebiet fliegen lassen. Wenn es so weitergeht, wird es nicht die letzte Politikergeneration sein, die den Aktionen des Kiewer Regimes zum Opfer fallen und wegen diverser Skandale zum Rücktritt gezwungen sein wird. Der britische Politologe Anatole Leafen im US-Magazin Responsible Statecraft: Washington solle den Verbündeten ein klares Signal senden, um das baltische Pulverfass zu entschärfen. Zitat: Die Bedrohung für das Baltikum liegt nicht in einer vorsätzlichen russischen Invasion, sondern in einer Eskalation, die aus einer Spirale von Vergeltungsmaßnahmen entsteht. Die Ukrainer scheinen beschlossen zu haben, diese Spirale hochzutreiben. Aha, aha, aha. Was sag ich mal? Auch wenn die Russen nicht aussehen wie Menschen, sind sie welche, um bei Florence Gaub zu bleiben. Sergei Lavrov informiert US-Außenminister Rubio, man geht über zu systematischen Schlägen auf militärische Ziele in Kiew. Dieser sichert Lavrov Unterstützung der USA bei der Ukraine-Regelung zu. Er hält eine Eskalation des Konfliktes für möglich. Zitat Rubio: Die Gefahr in allen Kriegen besteht darin, dass mit ihrer Fortdauer immer das Risiko einer Eskalation wächst. Leiere ich seit 2022. EU-Diplomaten werden Kiew nicht verlassen, erklärte die ukrainische EU-Botschafterin auf Facebook. Dmitri Poljanski, der ständige Vertreter Russlands bei der OSZE, meint, diese wird den Terrorangriff auf Starobelsk nicht verurteilen. Poljanski entschuldigt die OSZE der Heuchlerei. Das russische Ermittlungskomitee teilt mit, ein Terroranschlag auf den aus Belgien in den russischen Hafen Ust-Luga eingelaufenen Gastanker Arrhenius sei verhindert worden. Auf dem Schiff wurden Magnetminen mit einem Gewicht von jeweils bis zu 7 Kilogramm entdeckt. Es handelt sich um industriell gefertigte Seeminen, die in einem NATO-Land hergestellt worden seien. Zu weiteren Angriffen auf Kiew: Eine offizielle Bekanntmachung des russischen Außenministeriums. Zitat: Offensichtlich ist eine direkte Missachtung der Genfer Konventionen und deren Zusatzprotokolle, die den Schutz der Zivilbevölkerung in Konfliktzeiten regulieren, der Kinderrechtskonvention von 1989 und einer Reihe anderer bedeutender internationaler Abkommen, all das überfüllt das Maß der Geduld. Am Sonntag waren mehr als

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Unterhaltung in den kommenden Stunden mit unserer bunten Musikmischung, die bis in das Jahr 1990 reicht. Dazu ausgewählte Mitschnitte aus dem Rundfunkarchiv, Originalmitschnitte des Rundfunks und des Fernsehens der DDR.

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0: 1976 das Fernsehen der DDR auf Kuba, Kurt Böwe.
1: Verlassen wir die Hauptstadt der 115.000 Quadratkilometer großen Inselrepublik und gehen auf Entdeckungsreise. Guama. Den tausenden Touristen und Urlaubern öffnet sich hier ein Blick in die Geschichte. Indianer besiedelten einst die größte der Antilleninseln zwischen dem Golf von Mexiko und dem Karibischen Meer, als sie Kolumbus 1492 entdeckte. Das waren die Stämme der Siboney, Taino und Guanatabey. Ihre Häuser, die Caney und Barbacoa, sind aus dem Holz und den Blättern der Königspalme gezimmert. Unmittelbar nach dem Sieg der Revolution wurde noch im Jahre 1959 mit dem Aufbau der heute 44 Häuser des Restaurants und des Museums begonnen. Ein Touristen- und Urlauberzentrum voller Ruhe und voller Reize.
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1: 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Dem Bundesamt für Verfassungsschutz sollen die Namen sämtlicher 103.000 ehemaligen hauptamtlichen Stasi-Mitarbeiter bekannt sein. Sie hörten Nachrichten, Redaktion Uwe Winkler. 4.57 Uhr, noch 3 Minuten bis 5. 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

0: Oktober 1980, es hetzte das ZDF.
1: Die DDR will 1981 die Sommerzeit nicht wieder einführen. Die Bundesregierung hat ihren ständigen Vertreter in Ostberlin Gauß beauftragt, bei den dortigen Behörden nach den Gründen zu fragen. Regierungssprecher Bölling nannte eine gemeinsame Sommerzeit der Bundesrepublik Deutschland und der DDR eine sehr politische Frage. Er erinnerte daran, dass die Bundesregierung immer der Meinung gewesen sei, dass es in Deutschland und insbesondere in Berlin nicht zwei unterschiedliche Zeiten geben sollte. Die amtliche DDR-Nachrichtenagentur ADN berichtete, nach wissenschaftlichen Gutachten habe die einstündige Zeitverschiebung keine Vorteile für die Volkswirtschaft gebracht. Vielmehr seien auf einigen Gebieten zusätzliche Kosten entstanden.
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0: Meine Damen und Herren, mit Schwung und guter Laune haben wir Sie durch die letzte knappe Stunde dieses Nachtprogramms begleitet und damit in den neuen Morgen. Es ist 4:02, das Nachtprogramm ist beendet und in 2 Minuten beginnt wieder das Frühprogramm von Stimme der DDR. Ich verabschiede mich mit den allerbesten Wünschen für Sie.
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0: Guten Abend, meine Damen und Herren, und herzlich willkommen in der Rumpelkammer.
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0: 1984 in Berlin.
1: Darum ist es uns eine große Freude, liebe Gäste begrüßen zu können. Ganz besonders herzlich begrüßen wir unter uns einen Genossen, der als deutscher Jungkommunist standhaft und leidenschaftlich gegen Faschismus und Krieg kämpfte, der unsere Freie Deutsche Jugend gründete, der im Oktober 1949 das Gelöbnis der Jugend an Wilhelm Pieck übergab, dessen Name untrennbar verbunden ist mit dem Programm der Partei, alles zu tun für das Wohl des Volkes und die Sicherung des Friedens. Wir grüßen den Generalsekretär des Zentralkomitees der SED und Vorsitzenden des Staatsrates der DDR, unseren hochverehrten Freund, Genossen Erich Honecker.
2: Liebe Freunde, ist unsere Perspektive. Wir werden Westdeutschland so sicher wie das Amen in der Kirche überholen.
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0: Meine Damen und Herren, mit Schwung und guter Laune haben wir Sie durch die letzte knappe Stunde dieses Nachtprogramms begleitet und damit in den neuen Morgen. Es ist 4:02, das Nachtprogramm ist beendet und in 2 Minuten beginnt wieder das Frühprogramm von Stimme der DDR. Ich verabschiede mich mit den allerbesten Wünschen für Sie.
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0: Auf DDR1, Erich Honecker.
1: So viel steht fest. Für uns gilt die in der Gründerzeit der Deutschen Demokratischen Republik geprägte Losung. Vorwärts immer, rückwärts nimmer.
0: Vorwärts zur Gattin Margot.
2: Die Saat, die die Pädagogen unseres Landes ausbrachten und täglich neu ausbringen, sie ist aufgegangen. Es wuchs in unserer Republik eine gesunde Jugend heran, weil unsere sozialistische Gesellschaft, in der sie aufwächst, gesund ist.
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1: 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Guten Morgen, verehrte Hörerinnen und Hörer. Das Frühprogramm beginnt mit den Nachrichten.
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0: 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Immer am 1. Mai waren Rundfunk und Fernsehen von den Übertragungen aus Berlin geprägt.
1: Hier ist die Karl-Marx-Allee.

0: Mit herzlichem Beifall empfangen viele Zehntausende Berlinerinnen und Berliner den Generalsekretär des Zentralkomitees der Sozialistischen Einheitspartei Deutschlands und Vorsitzenden des Staatsrates der Deutschen Demokratischen Republik, Erich Honecker.
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0: 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Wir erinnern an die Radio DDR Messewelle Leipzig.
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5: Hier werden wir also fündig. 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
6: Ja, einen wunderschönen dritten Messe-Nachmittag, liebe Hörerinnen.
7: Und liebe Hörer.
6: Wünschen wir Ihnen. Und bevor wir so richtig einsteigen in unsere Messemanns, machen wir jetzt erst einmal Musik.
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1: 4 Uhr 19 ist es geworden. 4 Uhr 19. Es ist 4 Uhr 27, 3 Minuten vor 5.
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0: 1993, Jugendradio DT64 auf Astra.
1: DT64 Zeitgeist mit einer Meldung über Michail Gorbatschow. Er hat heute mal was klargestellt. Und zwar, er sucht keine Wohnung in Berlin. Das hat er heute vor der Presse gesagt. Aus Russland gehe ich niemals fort, ganz egal, wie sehr sich das irgendjemand wünscht. Das hat er der russischen Nachrichtenagentur ITA-TASS gesagt. Und Meldungen über Schreiben der Berliner Wohnungsbaugesellschaft Friedrichshain und des Berliner Senats mit Angeboten für ein Quartier für ihn bezeichnete Gorbatschow als Gerede. Tja, er hat ja auch schon vorher irgendwie angeblich auf die Kanarischen Inseln und sonst wohin ziehen wollen. Dem ist nicht so. Er bleibt hier. Und zwar dort, wo er schon immer war, nämlich in Russland.

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2: Unter Mikrofon auch heute wieder André Tonn
1: und Hans Meserski.
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1: 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Es ist 4 Uhr 27, 3 Minuten vor 5.
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5. November 1993, der letzte Tag von Jugendradio DT64, damals schon MDR Sputnik, aber noch mit dem alten Programmschema aus den Berliner Studios. Es erfolgte der Umzug nach Halle. DT64.

Johnny Clegg und Sir Vuka, Inevitable Consequence of Progress. Uns wird es gleich in den hohen Norden Europas verschlagen, nach Schweden. In deutschen Landen haben wir, das hörten wir in den Nachrichten, die 3,5 Millionen Marke in Sachen Arbeitslose überschritten. Aber auch Schweden wird von sowas wie Rezession nicht verschont. Über arbeitslose Jugendliche in Schweden hören wir nach Stan Ridgway und Salesman.

0: Der Schwarze Kanal war eine politisch-agitatorische Sendereihe des DDR-Fernsehens. Günther Herd.
1: Guten Abend, liebe Zuschauer. Wenn Sie Lust haben, möchte ich Ihnen drei Rechenkunststücke vorführen. Richtiger gesagt, vorführen lassen von den Akteuren im BRD-Fernsehen. Bei näherem Hinsehen werden sich die Kunststücke als Betrug erweisen, als Trickbetrug. Das ist zwar nach dem bürgerlichen Gesetzbuch strafbar, aber die bürgerliche Ordnung lebt nun mal davon. Beispiel Nummer 1, wie man dem Bürger mit einer Hand Geld in die Tasche schiebt, um es mit der anderen wieder herauszuziehen. Vorgeführt auf der Bühne des Bundestages.
2: 33,8 Milliarden Mark in der Jahreswirkung, die hier an die Steuerzahler zurückgegeben werden. Und wer sind denn die Steuerzahler, die heute in der Tarifprogression erfasst werden? Es sind fast 70% der arbeitenden, der berufstätigen Menschen. Ihre grundlegende Besserstellung im Steuerrecht ist das Kernstück unserer Politik.

0: Fernsehansagerinnen. Annemarie Brothagen um 1969.
1: Guten Abend, meine sehr verehrten Damen und Herren. Wir beginnen unser Abendprogramm mit einer neuen Folge der Unterhaltungsreihe Schlager einer großen Stadt. Unterwegs in die Millionenstadt an der Moskwa sind Gisela May, Rosemarie Ambé, Ingo Graf, Ina Martell und Michael Hansen. Als Gäste begrüßen Sie Conny Fantenbos aus Amsterdam, Nina Lizell aus Stockholm, Jean-Claude Pascal aus Paris und Jerzy Powomski aus Warschau. Sie werden erwartet von Edita Piecha, Maja Plisetskaya, Ivan Petrov, Viktor Tretjakov, dem Alexandrov-Ensemble und vielen anderen. Durch die Sendung begleitet Sie wie immer Heinz-Florian Oertel als Reporter. Wir wünschen Ihnen einen angenehmen Aufenthalt.
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1: 4.19 Uhr ist es geworden. 4.19 Uhr. Es ist 4.27 Uhr, 3 Minuten vor 5.
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2: Jeden Tag auf YouTube, jeden Tag auf Odyssee, auf Spotify und www.diekleineaudiodatei.de, die kleine Audiodatei von Radio Marabu, gleich bei uns die Rubrik und nicht nur Rock. Da gibt es heute den verstorbenen Jazzer Sonny Rollins, direkt nach Troika, die Butlers.

Auf DDR1 ein Künstler, der einige Jahre auch in Berlin gelebt hat. Joe Jackson, Stepping Out, ein großer Hit in den 80er Jahren. 2026 gibt es Fabulous People.

0: Jürgen Eger auf DDR 1. Wir sind gleich zurück.
1: Hallo, hier ist Gabriele Gysi. Ich grüße die Hörer von Marabu und freue mich, bei Ihnen zu sein und mit Ihnen sprechen zu dürfen.
2: Danke. Demnächst auf Radio Marabu auch über Ihr Buch. Die Nacht als Soldaten-Verkehrspolizisten wurden, gibt es noch eine deutsche Frage, erschienen im Westend Verlag.
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0: Heil nun auf Ihrem DDR1, zur Mittagszeit darf gerockt werden. Aber die Informationen kommen auch nicht zu kurz bei uns. Hier, das Neueste vom Tag.
1: Gerne fangen Dossiers an dieser Stelle ja so an. Ich laber ein bisschen, worum es geht, dann kommt der Eger dazu.
2: Und nun, das Dossier.
1: Heute aber möchte ich härter sein, radikaler, an die Grenzen des Denkbaren gehen. Drum brauche ich auch ein anderes Musikbett. Das Dossier trägt den Arbeitstitel Scheiße. Und das schon seit beschissenen 6 Monaten. Da trat nämlich Dieter Bohlen beim Münzhändler Kettner Edelmetalle auf, ging viral, ließ uns wissen, dass er ein abgeschlossenes Wirtschaftsstudium hat, etliche Millionen in Münzen, Goldbarren und Immobilien, sowie befähigt ist, mitzureden bei den großen Dingen. Angenehm die Reflexion, mit Musik wäre das Ganze wohl schwieriger geworden.
3: Ich bin ja auch nicht der schlauste, intelligenteste, tollste Musiker. Ja, aber die anderen sind schlecht.
1: Keinem Musikredakteur muss er das sagen, aber er hat es ja auch dem Edelmetallhändler gesagt. Und das in Zeiten, in denen sich unter vielen deutschen Dächern Regale biegen unter der Last von Gold- und Silbermünzen, mittlerweile gerne auch mit verschiedensten Konterfeis vermarktet.
4: Keinen Krieg gegen Russland!
1: Ein romantischer Trend. Kettner ist hier einer der Klassiker. Die musikalischen Veröffentlichungen des Dieter Bohlen würde ich der architektonischen Strömung des Brutalismus zuordnen.
3: Die Nummer 1 mit Your Heart, Your Soul, Medien, alle, ja, das ist scheiße, in 6 Monaten hört das keiner mehr.
1: Das Dossier dauerte so lange in der Erstellung, weil ich alles 2-mal hören musste und dann 2-mal schneiden. Einmal in Bezug auf das Gesagte und einmal in Bezug auf die Kernaussage.
3: Das wird so mit der Ukraine, das wird so niemals funktionieren. Und jetzt 3 Jahre sind wir weiter. Hunderttausende von Menschen haben ihr Leben verloren. Wirtschaftlich ist alles scheiße. Es ist ein Kaufmann. Ja. Da geht es um Deals. Manche Deals sind scheiße, manche sind gut. Aber es geht ihm um sein Land. Und es ist ja halt dieses Problem, was wir jetzt haben. Das haben ja Politiker gemacht. Ja. Die hätten ja auch damals sagen können, komm, wir setzen uns an einen Tisch. Finde ich zwar scheiße, aber wir können miteinander reden.
1: Und die Kernaussage der Argumentationsketten des Dieter Bohlen ist scheiße. Eindeutig. Als Medienberater hätte ich ihm entweder zu rhetorischer Vielfalt geraten oder zu kürzeren Formaten. Meine wissenschaftliche Analyse nämlich erbrachte, dass er im ersten Teil des Gespräches seltener Scheiße sagt, sich dann aber deutlich zu steigern in der Lage ist. Wäre er also da nicht bei Kettner Edelmetalle, sondern beim ungeskripteten Ben, wären wir in den letzten 3 Stunden zu einem konzentrierten, aber hört selbst.
3: Du Scheiße, ich genieße das Leben. Das also ist genau das Leben, was ich immer führen wollte, mit Menschen zu reden. Ich finde das aber auch gar nicht schlimm, wenn man kritisiert wird und man mich einige Leute scheiße finden. Ja, so ihr gutes Recht, das ist Demokratie. Mich finden die Leute scheiße, sie können mir sagen, sie finden mich scheiße. Und ich sage zu anderen auch, wenn ich irgendwas scheiße finde. So gute Leute, die können aus diesem Land nicht mehr raus. Was ist das für eine Scheiße? Ja? Aber diese Schulden, die wir machen, wenn die wenigstens 100% in richtige Investitionen gehen würden. Aber die versickern ja auch für irgendeinen Krempel und Scheiße, den die da machen. Und da werden eben nicht zum Teil, sage ich mal, von dem Budget, was zur Verfügung steht, wird ja nicht alles jetzt in Brücken, alles in KI, in neue Fabriken und ich weiß nicht was gesteckt, sondern auch eben in absolute Scheiße.
1: So hören wir auch mal in die Satzteile, die das Wort Scheiße umkleiden.
3: Durch dieses, sag ich mal, wir hatten ja eine Außenministerin, die quasi nur verbrannte Erde hinterlassen hat, ja. Mhm. Also die ist da in den Ländern erschienen und hat gemacht, als wenn wir so eine alte Kolonialmacht sind, die Riesenwachstum haben, dass Deutschland blüht und wir können quasi so Ländern wie China mit 1,4 Milliarden Einwohnern, Riesenwachstum. Und wir wollen denen erzählen, sage ich mal, wie man das hinkriegt, wie man Wachstum generiert und so weiter. Und dann waren die auch noch überall sehr, sehr unfreundlich unterwegs. Ja? Also dann fangen die mit innenpolitischen Themen an, die China hat, was die eigentlich gar nichts angeht. Ja? Das haben frühere Leute, frühere Regierungen besser gemacht. Also man muss sich ja versuchen, finde ich jedenfalls, mit den Leuten gut zu verstehen und um natürlich Geschäfte zu machen. Und wenn du jemals ins Gesicht scheißt, kannst du ja nicht erwarten von dem, dass er danach sagt, ey, ich liebe dich ja und lass uns mal Kumpel werden. Ja.
1: Hier arbeitet er das große diplomatische Geschick der ehemaligen Außenministerin Annalena Baerbock heraus.
5: Annalena Baerbock of Germany.
6: Come on.
5: better together.
6: Döner, Preis, Bremsen.
7: Donald Trump hat die Wahl gewonnen. Dazu gratulieren wir. 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
8: 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Logisch ist Putins Russland auf dem Weg in den Totalitarismus.
9: We are fighting a war against Russia and not against each other. Thank you.
10: Ukrainisches Getreide.
11: Dass wir einen wirklichen umfassenden Schutzsturm für unsere Allianz aufbauen. 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
3: avenue to Also ich habe auch eine andere Auffassung von Demokratie. Für mich ist Demokratie, dass freie Wahlen stattfinden und man Parteien wählt und diese Parteien machen dann irgendwas. In Deutschland ist ja diese Definition von Demokratie, finde ich, jetzt so ein bisschen abgeschafft, weil man sagt ja zu den Leuten, die 25% im Moment oder 26% jetzt haben, die ihr dürft nicht mitmachen.
1: Wichtig für Erfolg ist, bei dir zu sein.
3: Ey, was ist erfolgreicher als Erfolg, ja? Und ich meine, wir beide, wir haben da so, ich meine, du ja schon länger als ich, so recht behalten, ja? Und das ging ja ab wie, und da dann einfach den Menschen zu verkaufen zu wollen, das ist scheiße, was der Bohlen da geredet hat. Wenn du jeden Tag in jeder Tageszeitung siehst, ja, Gold geht durch die Decke und als sie dann auf einmal gemerkt haben, verdammte Scheiße, jede Woche steigt das Gold, ne? Und ich weiß nicht, was deine ganze Familie in die Scheiße fahren. Die haben es verpennt. Und nicht wir vielleicht, oder wir haben nicht vielleicht den Anschluss an KI, wir haben nicht vielleicht an Elektroautos das verloren, nicht vielleicht, wir haben das verloren. Und wir müssen jetzt voll Gas geben, um überhaupt da irgendwie was zu machen.
1: Ja.
3: Und endlich mit diesem moralischen Scheiß aufhören. Diese Klugscheißer immer da.
1: Ja. In Russland verdiente Bohlen nicht wenig.
3: Aber die wirtschaftlich, jetzt rein ökonomisch betrachtet, war das natürlich, der eine hat das, der andere hat das. Bisschen wie Modern Talking, ja.
1: Catch beim FDJ oder im Komsomol, wir werden es nicht erfahren. Thomas Anders darf noch heute sein aufgedunsenes Sein auf russische Kleinstadtbühnen wuchten.
3: Oder die Bemühungen laufen ja jetzt dahin, dass diese Konzerne auf einmal Panzer bauen, Drohnen bauen oder ich weiß nicht was. Das ist ja noch viel erschütternder, ja, dass wir auf einmal so eine Nation werden sollen, die für Panzer bauen und so weiter. Weiß ich, das mit sowas Geld zu verdienen, finde ich auch irgendwie nicht so gerade besonders vorbildlich. Ja.
1: Dafür gibt es doch ein besseres Wort.
3: Also wer angenommen, du würdest mich haten, würde ich dich einfach blockieren. Ja. Das ist doch ganz, ich brauche diese scheiß Follower doch nicht. Also wenn da einer sagt, Bohlen, du bist scheiße, dann denke ich, hey, du brauchst mich doch nicht. Macht die natürlich auch Firmen kaputt, ja. Weil sie dann natürlich nicht mehr das Geld investieren können, was sie für so eine Scheiße ausgeben. Ja. Ich weiß gar nicht, ob Apple mehr Steuern zahlt als ich. Das ist doch, also in Deutschland, das ist doch scheiße. Aber wie gesagt, also wenn man mir jetzt auch noch da am Ende, wenn ich 50% bezahlt habe und alle die Nebenkosten, die dann auch noch entstanden sind, für jeden Scheiß, ja.
1: Aber nochmal zur Sache Krieg.
3: Keines meiner Kinder wird jemals in irgendeinen Krieg ziehen. Das schwöre ich dir, ja. Weil das könnt jetzt sagen, ja, kein Patriot und nichts für Vaterland und so. Ich bin absolut gegen jeden Krieg. Ich bin absolut gegen jeden Toten, der da fällt. Ich möchte das einfach nicht. Ich will das nicht. Es gibt eben auch Formen, wo das geht. Also zum Beispiel die Schweiz ist eben neutral. Die halten sich aus allem raus und so. Ist eine schöne Form, finde ich. Also Neutralität gegenüber allem, mit allen Leuten reden. Finde ich aber gut. Mit allen Leuten reden finde ich aber gut, ja.
12: Du hast ja viele Fans auch in Osteuropa. Also in Russland hast du ja eine gigantische Fanbase. Also rund um den Globus, aber Russland ist ja auch speziell sehr stark. Das Verhältnis zwischen Russland und Deutschland hat sich ja massiv verschlechtert. Was ja nicht heißt, dass das Verhältnis und dein Bild sich zu Russland geschlechtert haben müssen, nur weil politische Fehlentscheidungen gefällt
3: wurden. Also ich kann nur sagen, wirklich in Russland, ich war ja oft in Russland, ja, 50, 100 Mal, keine Ahnung. In Russland genauso wie bei uns, ja. Also es gibt Arschlöcher und es gibt total nette Leute. Ich habe so viele nette, liebe Russen kennengelernt in meinem Leben, die damals, als es noch in den 80ern war, als es ihnen wirklich schlecht ging, die haben da die Tomaten und Gurken mit mir geteilt und Bibop. Und ich habe jetzt dazu tolle Erlebnisse gegeben, die ich nie vergessen werde. Und jetzt ist es natürlich so, guck mal, ich war in den letzten 6 Monaten Ich war in Thailand, ich war in auf den Malediven, ich war in Dubai.
12: Glückwunsch übrigens noch zur Hochzeit.
3: Dankeschön. Und diese Orte haben alles eins gemeinsam. Wenn du nach Thailand an den Strand gehst, 80% Russen, Malediven 70% Russen, Dubai, alles voll Russen. Und die erkennen mich natürlich zum Teil und die kommen alle mit dem gleichen Ding, ey, was ist denn los? Also wir waren doch immer befreundet und Dieter, was ist, kannst du das mir irgendwie erklären? Ja? Und ich frage die dann natürlich auch aus. Ja, ich sage immer jedes Mal, wenn wir da so stehen, ich meine, die Leute sind wirklich also total nett, also nett. Die verstehen das nicht, was bei uns los ist. Und macht natürlich auch dann sein, dass sie natürlich auch, ich meine, wir haben hier Propaganda, die haben natürlich auch Propaganda, klar. Muss man auch, das ist ganz klar. Und die machen natürlich lange nicht alles richtig. Aber die Menschen so, also alles, was man da so sieht, denen geht's super gut. Die haben natürlich ihre Familien in Russland, denen geht's wirklich gut. Ja, ich frage die ja immer, Mensch, was ist da los? Also dieses Bild, was wir hier gemalt bekommen, dass es den Russen so schlecht geht und die alle kurz vorm Zusammenbrechen sind, kann ich jetzt aus meinem Ding nicht bestätigen.
12: Die russische Wirtschaft, das sagen auch die Zahlen, wächst mit 6% oder 5%. Ich habe jetzt die aktuelle
3: Zahlen. Ja, aber warum steht in Deutschland immer, denen geht's so schlecht, die sind kurz davor, zusammenzubrechen. Das war aber früher auch schon so, ja. Aber nur, da bricht nichts zusammen.
1: Die leidlichen Sanktionen, hiesig sanktioniert, die Wahrheit.
12: Du sagst immer, was du denkst und dafür bist du bekannt und das ist, glaube ich, auch dein Markenzeichen. Das kann ich auch hinter der Kamera so bestätigen, auch wenn es weh tut, du sagst die Wahrheit. Aber jetzt mal ganz ehrlich, nach dem letzten, ich sage jetzt mal linken Medienecho, gibt es Punkte, wo du selber überlegst hast und sagst, das würde ich im nächsten Gespräch wie in diesem nicht mehr ansprechen?
3: Nee, ich denke ja nicht, bevor ich was sage.
12: Okay.
3: Sehr gut. Nee, ich sage das so, wie mir das im Herzen ist. Ich sage meine Meinung. Da hat sich eben auch viel geändert. Wenn ich so sehe, was früher die Politiker so rausgehauen haben, so Strauß oder auch irgendwelche Sachen, die Leute müssen ja nicht der Meinung sein, die ich habe. Aber man muss doch auch andere Meinungen zulassen. Das ist das Grundprinzip jeder Demokratie, dass du meinetwegen sagst, ich mache es so, ich sage, ich habe eine andere Meinung. Ich sehe, ja, dann diskutiert man und das ist wahrscheinlich die Politiker ja auch, die diskutieren und diskutieren. Jeder geht sowieso raus mit der gleichen Meinung wieder, ändert sich eh nichts, ja. Aber das muss man doch alles zulassen, auch wenn man eine andere Meinung hat, finde ich.
12: Ich habe das Gefühl, das ist aber nicht mehr so
3: einfach. Nein, das hat sich total geändert. Auch dieses politische Ding. Früher da war richtig Randal im Bundestag und Strauß hat da irgendwie mit hochrotem Kopf da rumakkadiert. Ja, und da sind auch Sprüche gefallen. Mensch, da wirst du heutzutage wirst du verhaftet werden für sowas, ja. Oder sanktioniert. Das ist ja das neue Ding, wenn du irgendwas sagst in Europa, werden die Leute, gibt ja so einen Schweizer, der hat ein bisschen das Maul aufgerissen und auf einmal hast du Sanktionen. Das heißt, du kannst auf einmal keine Bankkonten mehr eröffnen, du kannst nicht mehr hier frei rumfliegen, du musst in deinem Land bleiben und solche Sachen. Aber wenn du das hörst, schon, also, ja. Also, dass man sich überlegen muss, dass wenn ich jetzt irgendwas sage, ich vielleicht morgen eine Sanktion habe oder wer weiß was.
12: Ja.
3: Das ist schon hart,
1: aber auch.
3: Da liest du die ganze Zeit im Social Media, die Frau von Macrons Mann, ja, und das wird dadurch alle, und dann haben sie Begründung und wer weiß, das ist bestimmt alles scheiße, ja. Also, ich meine so Schwarzgeld oder irgend sowas, ja. Dass man die Steuer bescheißt oder sowas, ja. Weil die Nummer 1 mit Yoma Hart, Yoma Soul, Medien, alle, ja, das ist scheiße, in 6 Monaten hört das keiner mehr.
1: Wir nochmal Zeuge des musikalischen Brutalismus von Bruder Ludwig zu Geronimos Automobil. Kraftdroschke, wie steuerrechtlich verbindlich an die mit abgeschlossenen Studium Gesegneten. Geronimos Cadillac is making all girls to
3: men. Geronimo has a hard old subject. Boah, Alter, wie hat sich dieser Mainstream, früher wollten wir alle Frieden und da war irgendwie ein ganz anderer Spirit so bei den Leuten. Ne? Und jetzt, also, wenn ich die Nachrichten anschalte, gestern eben, du guckst Nachrichten, boom, okay, nur krieg, ja.
1: Ja, Mann, ein anderer Spirit, weniger Scheiße.
3: 80% meiner Freunde haben kein Fernsehen mehr. Und Radio hören die auch nicht. Ja.

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2: Mit Trump natürlich auf Kumpel machen.
3: Ich glaube, er würde auch gut klarkommen.
2: Ja, ich meine, ich würde mit ihm Golf spielen gehen, ihn dann mal gewinnen lassen. Und dann hätten wir eine gute Schiene, ja. Ich bin sowieso nicht so gut im Golf, aber er bestimmt auch nicht. Aber dann würde ich eine Zigarre mit ihm rauchen, obwohl ich nicht rauche. Ja. Aber das würde ich für Deutschland tun.
4: Ja, Bohlen wird ihm aber nicht reichen. Kuba müsstest du einnehmen oder Grönland.
2: Also der Shitstorm muss ja irgendwo sein. Und wenn jetzt die Süddeutsche schreibt, Dieter Bohlen ist ein Faschist, weil er...
5: Verschwörungstheoretiker.
2: Genau, und weil er Putin irgendwie Verständnis entgegenbringt. Habe ich nie gesagt. Also ich bringe Putin überhaupt kein Verständnis. Ich bin derjenige, ich bin ein absoluter Friedenspazifist vor hoch 100.
4: Friedenspazifist hoch 100, da merkt man das Studium, das Abgeschlossene.
2: Es gibt natürlich wirklich auch eine echte Armut oder auch natürlich viele Leute, die wirklich absolut wenig verdienen. Und da gibt es natürlich auf der anderen Hand gibt es natürlich auch diese ganzen Sozialschmarotzer, die... Also man könnte da schon viele Sachen machen, man muss sie nur mal anpacken, aber wie das ist mit einer SPD einfach nicht möglich, muss man ganz ehrlich sagen.
4: Zum Finale nochmal Reflexionen.
2: Auf meine Aktien schaue ich stündlich, ist geisteskrank, ich weiß das auch.
4: Aber Armut kotzt eben doch an.
2: Ich habe nie jemanden beschissen und habe es trotzdem irgendwie eben geschafft, auch weil ich habe natürlich viele Sachen gemacht. Guck mal, ich habe produziert, ich habe komponiert, ich habe getextet, ich habe Bücher geschrieben, ich bin zum Fernsehen gelaufen und mache seit 25 Jahren DSDS, ich habe das Supertalent gemacht, ich weiß nicht, ich mache Tourneen auf der Welt und ich hubbel mir dahin ab, ich bin jetzt 71 Jahre.
4: Für das unter eigenem Namen Veröffentlichte rege ich einen Architekturpreis an, aber eins kann man in Deutschland dann doch nicht sagen.
2: Wenn man richtig Gas gibt, glaube ich, kann man in jeder Situation, die da ist, was erreichen.
4: Wenn wir Deutschen Gas geben, kann es aber auch mal schief gehen. Das Dossier, scheiße, vom Meister Bohlen, jetzt noch einmal variiert.
2: Guck mir das an, wenn die sich ein bisschen kacke bewegen, dann haue ich die gleich raus aus dem Portfolio. Ich bin da nicht so...
4: An die Nachgeborenen, schließt euer Studium ab, sonst ist Kacke, scheiße.
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7: Die Spannungen im Nahen Osten nehmen nicht ab.
4: Und so heiter, dass dieser Bohlen-Dossier daherkam, liebe Svetlana, ist wieder zu sagen, das Lachen wird uns noch vergehen. Inmitten von Verhandlungen hat das US-Militär Ziele im Süden Irans angegriffen. Laut USA wurden, so berichtet die Tagesschau, Raketenstellungen sowie Boote attackiert, die Minen verlegen sollten. Die USA bezeichnet es als Selbstverteidigungsmaßnahmen. Irans Präsident Pezeshkian hat die Freischaltung des Internets angeordnet. Benjamin Netanyahu kündigt verstärkte Angriffe auf die Hisbollah an.
8: How dare you?
4: Ein Linker schickt mir ein Anti-AfD-Plakat, liest mich offensichtlich als AfD-Unterstützer, vermag offenbar von mir klar aufgestellte Zusammenhänge nicht zu begreifen. Auch ich gehe davon aus, mit der AfD werden wir unser blaues Wunder erleben, im wahrsten Sinne des Wortes. Aber die Verantwortung für das alles trägt eben nicht die AfD, sondern die Linken, die keine mehr sind, und Linke, die sich dümmlichem AfD-Bashing unterwerfen, welches in etwa dem, der aus meiner Sicht offensichtlich faschistischen Großmedien entspricht, macht halt deren Werk, die AfD in den Bereich der absoluten Mehrheit zu reden, weil genau das passiert ja. Anhand von Umfragen, unmissverständlich. Nach all dem Kommenden werden die Linken wieder grundsätzliche Analyse zu lernen haben. Zeiten, in denen wir vielleicht nur noch 2 Stunden Strom am Tag haben, mögen dieses befördern, da all diese Analyse in sehr analogen Büchern niedergeschrieben ist. Eigentlich reicht eins, ein kleines. Wenn man mal 3 Tage nichts zu fressen hatte, wird einem der Wanst wehtun, und Fragen, ob dem Schwanz darunter mehrere Geschlechter innen wohnen könnte, werden zweitrangig werden. Auch an einem Dienstag, heute der 26. Mai 2026, die kleine Audiodatei. YouTube bietet mir an, Hannahs Monday Afternoon Forecast von WSAV. Free, ein lokaler Fernsehsender aus den USA, aus der Stadt Savannah in Georgia, und der gehört zum Network WNBC. Hab den Eindruck, die von YouTube hören genau meine kleine Audiodatei. Mal an alle, die Angst machen vor der digitalen ID. Wir sind längst komplett verschmolzen und werden sie vielleicht auch versuchen, den Stromausfall zu vermeiden, der uns zu den richtigen Büchern zurückführen könnte. Ich erinnere mich daran, mich in den 90er Jahren ein paar Jahre lächerlich gemacht zu haben, indem ich meine Miete per Überweisungsbeleg bezahlte. Analog nun weiter mit Krieg. Netanyahu, der verstärkte Angriffe auf den Libanon angeordnet hat,

0: wurde für eine Zahnbehandlung in eine Klinik eingeliefert, sekundiert der ORF. Die Ukraine bereitet sich nach Angaben des russischen Auslandsgeheimdienstes darauf vor, Drohnen gegen russische Regionen vom lettischen Gebiet aus abzufeuern. Laut russischen Angaben wird der Luftraum der baltischen Republiken bereits jetzt für solche Angriffe genutzt. Zitat: Man sollte keine Drohnen, die auf die russische Föderation zufliegen, durch das eigene Staatsgebiet fliegen lassen. Wenn es so weitergeht, wird es nicht die letzte Politikergeneration sein, die den Aktionen des Kiewer Regimes zum Opfer fallen und wegen diverser Skandale zum Rücktritt gezwungen sein wird. Der britische Politologe Anatole Leafen im US-Magazin Responsible Statecraft: Washington solle den Verbündeten ein klares Signal senden, um das baltische Pulverfass zu entschärfen. Zitat: Die Bedrohung für das Baltikum liegt nicht in einer vorsätzlichen russischen Invasion, sondern in einer Eskalation, die aus einer Spirale von Vergeltungsmaßnahmen entsteht. Die Ukrainer scheinen beschlossen zu haben, diese Spirale hochzutreiben. Aha, aha, aha. Was sag ich mal, auch wenn die Russen nicht aussehen wie Menschen, sind sie welche, um bei Florence Gaub zu bleiben. Sergei Lavrov informiert US-Außenminister Rubio: Man geht über zu systematischen Schlägen auf militärische Ziele in Kiew. Dieser sichert Lavrov Unterstützung der USA bei der Ukraine-Regelung zu. Er hält eine Eskalation des Konfliktes für möglich. Zitat Rubio: Die Gefahr in allen Kriegen besteht darin, dass mit ihrer Fortdauer immer das Risiko einer Eskalation wächst. Leiere ich seit 2022. EU-Diplomaten werden Kiew nicht verlassen, erklärte die ukrainische EU-Botschafterin auf Facebook. Dmitri Poljanski, der ständige Vertreter Russlands bei der OSZE, meint, diese wird den Terrorangriff auf Starobelsk nicht verurteilen. Poljanski entschuldigt die OSZE der Heuchlerei. Das russische Ermittlungskomitee teilt mit, ein Terroranschlag auf den aus Belgien in den russischen Hafen Ust-Luga eingelaufenen Gastanker Arrhenius sei verhindert worden. Auf dem Schiff wurden Magnetminen mit einem Gewicht von jeweils bis zu 7 Kilogramm entdeckt. Es handelt sich um industriell gefertigte Seeminen, die in einem NATO-Land hergestellt worden seien. Zu weiteren Angriffen auf Kiew: Eine offizielle Bekanntmachung des russischen Außenministeriums. Zitat: Offensichtlich ist eine direkte Missachtung der Genfer Konventionen und deren Zusatzprotokolle, die den Schutz der Zivilbevölkerung in Konfliktzeiten regulieren, der Kinderrechtskonvention von 1989 und einer Reihe anderer bedeutender internationaler Abkommen, all das überfüllt das Maß der Geduld. Am Sonntag waren mehr als 50 ausländische Reporter aus 19 Ländern am Ort der Tragödie in Starobelsk. Einer, der irische Journalist Boas. Dieser erklärt nun: Ihr, also wir alle, habt mit euren Steuern die Ermordung der Kinder bezahlt. Das ist korrekt. Deswegen werden am Ende wir alle für das bezahlen. Es scheint, die Russen haben ihren Dostojewski ein weiteres Mal gelesen. Zurück zur AfD. Schleswig-Holsteins Ex-Ministerpräsident Thorsten Albig kritisierte die Brandmauer. Nun reagieren andere SPD-Genossen gereizt auf dessen Vorstoß.
1: Das ist richtig.
0: Und zum Schluss für heute noch etwas Bereicherndes. Am Wochenende kam es wieder zu mehreren Messerangriffen. In Düsseldorf kam ein Chinese zu Tode. In Südtirol wurde ein 18-Jähriger am Rande eines Festes mit einem Messer attackiert. Längere mal wieder auf das Datenaktivismusprojekt Messerinzidenz geschaut. Für den Mai 2026 wurden deutschlandweit 214 Delikte gemeldet. Seit dem Mai 2025 3921. Wenn ich die Karte richtig anschaue, am wenigsten im Süden Mecklenburg-Vorpommerns. Aber ich glaube, da ist auch die Müritz. Liebe Schlagerfreunde, im Alter von 95 Jahren verstorben Sonny Rollins aus seinem Werk The Bridge. Bleibt frühsommerlich, außer im Norden um die 30 Grad. Ab Freitag Gewitter.
2: Kühler. Marcello, ich wünsche dir einen schönen Pfingstdienstag, einen schönen Pfingstmittwoch und immer so weiter.
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7: 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Zur Mittagspause darf bei uns gerockt werden.
0: Musikalischer Brutalismus und treffliche Analyse, Dieter Bohlen und das Dossier Scheiße. Außerdem Eskalation heute in der kleinen Audiodatei um halb. Bis dahin rocken wir die Mittagspause auf ihrem DDR1. Die Straße, Team 4, Route 66, die Rolling Stones, auch deren neue. Wir haben Joe Jackson, Gerda Gabriel, Bonnie Tyler und Tina Turner.

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gute Unterhaltung in den kommenden Stunden mit unserer bunten Musikmischung, die bis in das Jahr 1990 reicht. Dazu ausgewählte Mitschnitte aus dem Rundfunkarchiv, Originalmitschnitte des Rundfunks und des Fernsehens der DDR.

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1: Das waren unsere Programmhinweise zum Ausgang unseres Frühprogramms, das wir beschließen wollen mit Musik. Ich sage im Namen aller Beteiligten schönen Mittwoch und mit Regina Toss. Danke.

0: 1976 das Fernsehen der DDR auf Kuba, Kurt Böwe.
1: Verlassen wir die Hauptstadt der 115.000 Quadratkilometer großen Inselrepublik und gehen auf Entdeckungsreise. Guama. Den tausenden Touristen und Urlaubern öffnet sich hier ein Blick in die Geschichte. Indianer besiedelten einst die größte der Antilleninseln zwischen dem Golf von Mexiko und dem Karibischen Meer, als sie Kolumbus 1492 entdeckte. Das waren die Stämme der Siboney, Taino und Guanatabey. Ihre Häuser, die Caney und Barbacoa, sind aus dem Holz und den Blättern der Königspalme gezimmert. Unmittelbar nach dem Sieg der Revolution wurde noch im Jahre 1959 mit dem Aufbau der heute 44 Häuser des Restaurants und des Museums begonnen. Ein Touristen- und Urlauberzentrum voller Ruhe und voller Reize.
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5. November 1993, der letzte Tag von Jugendradio DT64, damals schon MDR Sputnik, aber noch mit dem alten Programmschema aus den Berliner Studios. Es erfolgte der Umzug nach Halle. DT64.

Johnny Clegg und Sir Vuka, Inevitable Consequence of Progress. Uns wird es gleich in den hohen Norden Europas verschlagen, nach Schweden. In deutschen Landen haben wir, das hörten wir in den Nachrichten, die 3,5 Millionen Marke in Sachen Arbeitslose überschritten. Aber auch Schweden wird von sowas wie Rezession nicht verschont. Über arbeitslose Jugendliche in Schweden hören wir nach Stan Ridgway und Salesman.

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4: Für alle Urlauber und Gäste, die in den nächsten Tagen unser Rostock besuchen werden.
5: Tja, genau in einer Woche beginnen sie nun endlich die lang ersehnten Sommerferien 1983. Und gleich zu Beginn dieser Ferien gibt es in Rostock wieder die Rostocker Sommerfesttage. Und zwar vom 4. bis zum 10. Juli, sicherlich mit vielen interessanten Veranstaltungen.
4: Ja, und eine der großen Veranstaltungen, die schon fast zur Tradition der Rostocker Sommerfesttage geworden ist, ist das internationale Liederfestival Menschen und Meer. In diesem Jahr übrigens das 7. Und das findet am 7. und 8. Juli in der Rostocker Sport- und Kongresshalle statt.
5: Genau zum 10. Mal lädt die Rostocker Kunsthalle ein, und zwar zur Biennale der Bildenden Kunst der Ostseeländer Norwegens und Islands.
4: Die Leseratten kommen auf der Krüppeliner Straße auf ihre ganz speziellen Kosten. Nämlich zum 20. Buchbazar, der in diesem Sommer immerhin 30 Autoren dabei hat.
5: Und auch das Volkstheater Rostock ist bei diesen Rostocker Sommerfesttagen vertreten, indem es die erfolgreichsten Inszenierungen noch einmal auf die Bühne bringt.
4: Drei Premieren stehen auf dem Programm. Und ich glaube, was speziell die jugendlichen Zuschauer interessiert, ist die Rockoper Zaubersprüche von Waltraud Lewin und Horst Krüger.
5: Und ich bin mir eigentlich ganz sicher, dass die allerjüngsten Rostocker und ihre Gäste beim Rostocker Kinderliedfest zu finden sind.
4: Und wie jedes Jahr, so gibt es auch in diesem das Warnemünner Sommerfest, wie man bei uns sagt, mit seinem historischen

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1: Das waren unsere Programmhinweise zum Ausgang unseres Frühprogramms, das wir beschließen wollen mit Musik. Ich sage im Namen aller Beteiligten schönen Mittwoch und mit Regina Toss. Danke.

0: Radio DDR 1 hieß ab 1990 Radio Aktuell.
1: Der Schlagermarkt, das ist die 39. Ausgabe der deutschen Hitparade auf Radio Aktuell.
2: Unter Mikrofon auch heute wieder André Tonn
1: und Hans Meserski.
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1: 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Guten Morgen, verehrte Hörerinnen und Hörer. Das Frühprogramm beginnt mit den Nachrichten.
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1: Vier Uhr Stimme der DDR. 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Guten Morgen, verehrte Hörerinnen und Hörer. Das Frühprogramm vom Montag, dem 6. Juni 1983, beginnt mit den Nachrichten.
2: In der DDR beginnt heute die Solidaritätswoche mit dem antiimperialistischen Kampf der arabischen Völker. Den Auftakt bildet am Nachmittag ein vom FDGB organisiertes Meeting in Alten-Treptow. Mit Besorgnis wird auf die Aktivitäten der aggressivsten Kräfte des Imperialismus, insbesondere der USA und Israel, hingewiesen. Die Vereinigten Staaten und die NATO wollten ihre militärische Präsenz in der Region im Bündnis mit Tel Aviv ausbauen. Diese Bestrebungen seien fester Bestandteil der gleichen Hochrüstungs- und Konfrontationspolitik, die von diesen Kreisen in Europa betrieben wird. Zu einem mehrtägigen offiziellen Besuch reist heute der finnische Staatspräsident Mauno Koivisto in die UdSSR. Er wird mit führenden Persönlichkeiten des Gastlandes Gespräche aufnehmen. Zum schwedischen Nationalfeiertag äußerte der Vorsitzende des Staatsrates Erich Honecker die Gewissheit, dass sich die gutnachbarlichen Beziehungen der DDR zu diesem nordeuropäischen Land auch künftig zum beiderseitigen Nutzen gedeihlich entwickeln werden. Die Schiffbauindustrie der DDR stellt ab heute auf der Fachmesse Nor-Shipping 1983 in Oslo 6 ihrer modernsten Erzeugnisse vor. Der österreichische Bergsteiger Georg Batschler hat den dritthöchsten Gipfel der Erde, den 8.598 Meter hohen Kangchenjunga, ohne Sauerstoffgerät bestiegen. Der Wetterbericht, die Temperatur zurzeit in Berlin 11 Grad, die Aussichten bis heute Abend wolkig mit längeren heiteren Abschnitten, in der Osthälfte vereinzelt Schauer möglich. Die Höchsttemperaturen an der Küste um 16, sonst zwischen 18 und 22 Grad, schwacher bis mäßiger Wind aus Nord bis Nordwest. Stimme der DDR brachte Nachrichten, es sprach Karl-Heinz Weichert, 4 Uhr und 6 Minuten ist es, 4 Uhr 6.
1: Tja, wir kommen zum musikalischen Teil des Frühprogramms vom Montag, dem 6. Juni 1983, bis 8 Uhr betreut uns Gislinde Heidschmidt mit von ihr ausgewählten Melodien aus dem weiten Bereich des unterhaltenden, hoffentlich vor allem der muntermachenden Musik. Karat macht den Anfang.
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0: Ein Mitschnitt aus dem Jahr 1953. Es geht um den 17. Juni. Der Tag X ist gescheitert. Wir danken den Genossen von Radio Iskra für die Zuverfügungstellung.
1: Der Tag X, von dem die Westberliner Presse so viel faselte. Der Tag, der angeblich die Grundlagen der demokratischen Ordnung in der Deutschen Demokratischen Republik erschüttern würde. Der Tag, auf den sich die faschistischen Provokateure und ihre ausländischen Herren sorgfältig vorbereiteten, hat mit ihrer vollen Niederlage geendet. Im sowjetischen Sektor von Berlin, wie in einigen anderen Orten der Deutschen Demokratischen Republik, gelang es den Provokateuren durch Täuschung und Betrug,

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1: Liebe Hörer, bis 13 Uhr senden wir nonstop Tanzmusik, die Freude macht.
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0: Am 20. April 1985 moderierte Angelika Unterlauf, Sprecherin der aktuellen Kamera, den Kessel Buntes im Palast der Republik.
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kurzem, da schrieb eine Brigade vom Tiefbau, sie laden mich ein. Und wenn ich nicht käme, wäre es schade. Sie hätten auch Bier und auch Wein. Das Bier hat mich nicht so gezogen, schon eher ein wenig der Wein. Doch zur Zusage hat mich bewogen, der Reiz unter Männern zu sein. Wir saßen und sprachen vom Fernsehen. Sie haben mir ehrlich gesagt, dass Sie dies oder den ziemlich gern sehen und was Ihnen wenig behagt. Sie haben galant mir geschmeichelt, wie nett ich selbst Schneesturm servier. Das hat meine Seele gestreichelt und ich trank, leicht verlegen, auch Bier. Ein Bär mit gewaltigen Pranken, der sagte, mein Mädel, hört zu, ich mach mir so manchmal Gedanken. Nebenbei, Kais Fred, sagen wir du, na gut. Also manchmal, da denke ich, du kannst mir durchs Fernsehen auch sehen. Und da zieh ich den Bauch ein und häng nicht faul im Sessel und lass mir nicht gehen. Man lachte, doch einer, der brüllte, auf mich steht sie, seht das doch ein. Umsonst schaut sie nicht oft zu späte vorm Schlafen je noch bei mir rein. Ich lachte und sagte, ich kenne euch alle schon lange sehr gut. Ich sehe über Fernsehantennen, was ihr zu Hause abends so tut. Da wurde der Kleinste von allen erst rot und dann plötzlich sehr grau und sagte, tu mir einen Gefallen und sag von gestern Nacht nichts meiner Frau. Ich versprach's, weil der Bursche mich rührte. Er küsste mich, als ich dann ging und da brauch ich kein Fernsehen. Ich spürte, der dreht morgen wieder ein Ding. Schwamm drüber. Alle Menschen sind vernünftig. Das männliche und weibliche Geschlecht ausgenommen. Aber wie vernünftig ein Mann sein kann, der sagt, sei meine Frau, das hören wir uns jetzt mal an. Guten Abend, Uwe Jensen. Ja, und damit wäre mein Seitensprung in die Fernsehunterhaltung so gut wie überstanden. Ich bedanke mich bei Ihnen sehr herzlich, weil Sie es mir so leicht gemacht haben.

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2: Wieder mal ein Blick zwischendurch auf die Uhr. Das ist genau 13:30 Uhr, 1:30 Uhr. Und schon wird gegrüßt und geküsst. Viele liebe Grüße und Küsse an Schatz Uwe in Köthen von seinem Mäuschen Wonny aus Krüchern, die ihn sehr, sehr lieb hat und ihn gegen keinen anderen Mann der Welt tauschen würde. Ja, ein sehr aussagekräftiger Gruß, denn wie traurig ist beispielsweise folgendes Tauschgeschäft: habe für meine Frau eine tolle automatische Waschmaschine bekommen. Wirklich ein ungewöhnliches Tauschgeschäft.
3: Ja, dann schon eher, um in unserem Metier zu bleiben, tausche einen Nachtdienst gegen 2 Frühprogramme.
2: Ja, der Uli hat recht, da muss man nämlich so früh aufstehen, was schwerer fällt, als sich früh hinlegen, nicht?
3: Gute mit Familie aus Leipzig, Irina Nüsse, die sich bitte bald mal melden soll, weil Frank nicht mehr warten kann, obgleich sie eben sagte, dass er warten soll. Aber solange...
2: Da meint man fast, Irina sagt sich, der kann lange warten, nicht?
3: Manuela Grebe grüßt Soldat Holger Börner, der nicht wieder den Zapfenstreich vergessen soll.
2: Ja, einst trieb ja die Marketenderin auf den Streich oder Schlag hin den Zapfen ins Spundloch des Schankfasses.
3: Und damit wurde der Ausschank eingestellt.
2: Und daher stammt ja auch der Ausdruck Zapfenstreich. Übrigens steht da, Topfen hüllt den Stein der Weisen.
3: Ja, und die Kneipen sind die Friedhöfe der guten Vorsätze. Holger, können wir nur wünschen, dass die Nacht nicht an den Tag kommt. Ein Umtrunk, also eine Maßnahme, kann noch zu einer weiteren führen.
2: Ja, allerdings. Seit einiger Zeit ist Kai Stammhörer unserer Sendung. Alpha Will wünscht er sich und formuliert sein Anliegen so: viele liebe Grüße vom Unteroffizier Kai Stefan an Petra in Löbau, Gabi in Beiersdorf, Ines in Schönbach, Bärbel und Daniela, Katrin in Neugiersdorf, also ein rechter Mädchenfreund der Kai.
3: Karl-Heinz, er beugt vor, nur keinen Korb als Hahn, sondern besser Hahn im Korb.
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0: 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Gerne fangen Dossiers an dieser Stelle ja so an. Ich laber ein bisschen, worum es geht, dann kommt der Eger dazu.
1: Und nun das Dossier.
0: Heute aber möchte ich härter sein, radikaler, an die Grenzen des Denkbaren gehen. Drum brauche ich auch ein anderes Musikbett. Das Dossier trägt den Arbeitstitel Scheiße und das schon seit beschissenen 6 Monaten. Da trat nämlich Dieter Bohlen beim Münzhändler Kettner Edelmetalle auf, ging viral, ließ uns wissen, dass er ein abgeschlossenes Wirtschaftsstudium hat, etliche Millionen in Münzen, Goldbarren und Immobilien sowie befähigt ist, mitzureden bei den großen Dingen. Angenehm die Reflexion, mit Musik wäre das Ganze wohl schwieriger geworden.
2: Ich bin ja auch nicht der schlauste, intelligenteste, tollste Musiker. Ja, aber die anderen sind schlecht.
0: Keinem Musikredakteur muss er das sagen, aber er hat's ja auch dem Edelmetallhändler gesagt. Und das in Zeiten, in denen sich unter vielen deutschen Dächern Regale biegen unter der Last von Gold- und Silbermünzen, mittlerweile gerne auch mit verschiedensten Konterfeis vermarktet.
3: Keinen Krieg gegen Russland!
0: Ein romantischer Trend. Kettner ist hier einer der Klassiker. Die musikalischen Veröffentlichungen des Dieter Bohlen würde ich der architektonischen Strömung des Brutalismus zuordnen.
2: Die Nummer 1 mit Your Heart, Your Soul, Medien, alle, ja, das ist scheiße, in 6 Monaten hört das keiner mehr.
0: Das Dossier dauerte so lange in der Erstellung, weil ich alles 2-mal hören musste und dann 2-mal schneiden. Einmal in Bezug auf das Gesagte und einmal in Bezug auf die Kernaussage.
2: Das wird so mit der Ukraine, das wird so niemals funktionieren. Und jetzt 3 Jahre sind wir weiter. Hunderttausende von Menschen haben ihr Leben verloren. Wirtschaftlich ist alles scheiße. Jetzt ist ein Kaufmann. Ja. Da geht es um Deals. Manche Deals sind scheiße, manche sind gut. Aber es geht ihm um sein Land. Und es ist ja dieses Problem, was wir jetzt haben. Das haben ja Politiker gemacht. Ja. Die hätten ja auch damals sagen können, komm, wir setzen uns an einen Tisch. Finde ich zwar scheiße, aber wir können miteinander reden.
0: Und die Kernaussage der Argumentationsketten des Dieter Bohlen ist scheiße. Eindeutig. Als Medienberater hätte ich ihm entweder zu rhetorischer Vielfalt geraten oder zu kürzeren Formaten. Meine wissenschaftliche Analyse nämlich erbrachte, dass er im ersten Teil des Gespräches seltener Scheiße sagt, sich dann aber deutlich zu steigern in der Lage ist. Wäre er also da nicht bei Kettner Edelmetalle, sondern beim ungeskripteten Ben, wären wir in den letzten 3 Stunden zu einem konzentrierten, aber hört selbst.
2: Scheiße, ich genieße das Leben. Das, also, ist genau das Leben, was ich immer führen wollte, mit Menschen zu reden. Ich finde das aber auch gar nicht schlimm, wenn man kritisiert wird und man mich einige Leute scheiße finden. Ja, so ihr gutes Recht. Das ist Demokratie. Ich finde die Leute scheiße. Sie können mir sagen, sie finden mich scheiße. Und ich sage zu anderen auch, wenn ich irgendwas scheiße finde. So gute Leute, die können aus diesem Land nicht mehr raus. Was ist das für eine Scheiße? Ja? Aber diese Schulden, die wir machen, wenn die wenigstens 100% in richtige Investitionen gehen würden. Aber die versickern ja auch für irgendeinen Krempel und Scheiße, den die da machen. Und da werden eben nicht zum Teil, sage ich mal, von dem Budget, was zur Verfügung steht, wird ja nicht alles jetzt in Brücken, alles in KI, in neue Fabriken und ich weiß nicht was gesteckt, sondern auch eben in absolute Scheiße.
0: So hören wir auch mal in die Satzteile, die das Wort Scheiße umkleiden.
2: Durch dieses, sag ich mal, wir hatten ja eine Außenministerin, die quasi nur verbrannte Erde hinterlassen hat, ja. Also die ist da in den Ländern erschienen und hat gemacht, als wenn wir so eine alte Kolonialmacht sind, die Riesenwachstum haben, dass Deutschland blüht und wir können quasi so Ländern wie China mit 1,4 Milliarden Einwohnern, Riesenwachstum. Und wir wollen denen erzählen, sage ich mal, wie man das hinkriegt, wie man Wachstum generiert und so weiter. Und dann waren die auch noch überall sehr, sehr unfreundlich unterwegs. Ja, also dann fangen die mit innenpolitischen Themen an, die China hat, was die eigentlich gar nichts angeht. Ja, das hat das... haben frühere Leute, frühere Regierungen besser gemacht. Also man muss sich ja versuchen, finde ich jedenfalls, mit den Leuten gut zu verstehen und um natürlich Geschäfte zu machen. Und wenn du jemand ins Gesicht scheißt, kannst du ja nicht erwarten von dem, dass er danach sagt, ey, ich liebe dich ja und lass uns mal Kumpel werden. Ja.
0: Hier arbeitet er das große diplomatische Geschick der ehemaligen Außenministerin Annalena Baerbock heraus.
4: Annalena Baerbock of Germany.
5: Better together. Döner! Scheiß bremsen.
6: Donald Trump hat die Wahl gewonnen. Dazu gratulieren wir. We are fighting a war against Russia and not against each other. Thank you.
7: Ukrainisches Getreide.
6: Dass wir einen wirklichen umfassenden Schutzsturm für unsere Allianz aufbauen.
2: Also ich habe auch eine andere Auffassung von Demokratie. Für mich ist Demokratie, dass freie Wahlen stattfinden und man Parteien wählt und diese Parteien machen dann irgendwas. In Deutschland ist ja diese Definition von Demokratie, finde ich, jetzt so ein bisschen abgeschafft, weil man sagt ja zu den Leuten, die 25% im Moment oder 26% jetzt haben, die ihr dürft nicht mitmachen.
0: Wichtig für Erfolg ist, bei dir zu sein.
2: Ey, was ist erfolgreicher als Erfolg, ja? Und ich meine, wir beide, wir haben da so, ich meine, du ja schon länger als ich, so recht behalten, ja, und das ging ja ab wie, und da dann einfach den Menschen verkaufen zu wollen, das ist scheiße, was der Bohlen da geredet hat. Wenn du jeden Tag in jeder Tageszeitung siehst, ja, Gold geht durch die Decke und als sie dann auf einmal gemerkt haben, verdammte Scheiße, jede Woche steigt das Gold, ne?
8: Und ich weiß nicht, was deine ganze Familie in die Scheiße fahren. Die haben es verpennt. Und nicht wir vielleicht, oder wir haben nicht vielleicht den Anschluss an KI, wir haben nicht vielleicht an Elektroautos das verloren, nicht vielleicht, wir haben das verloren. Und wir müssen jetzt voll Gas geben, um überhaupt da irgendwie was zu machen.
0: Ja.
8: Und endlich mit diesem moralischen Scheiß aufhören. Diese Klugscheiße immer da.
0: Ja. In Russland verdiente Bohlen nicht wenig.
8: Aber die wirtschaftlich, jetzt rein ökonomisch betrachtet, war das natürlich, der eine hat das, der andere hat das, ein bisschen wie Modern Talking, ja.
0: Fazit Ketsch beim FDJ oder im Komsomol, wir werden es nicht erfahren. Thomas Anders darf noch heute sein aufgedunsenes Sein auf russische Kleinstadtbühnen wuchten.
2: Oder die Bemühungen laufen ja jetzt dahin, dass diese Konzerne auf einmal Panzer bauen, Drohnen bauen oder ich weiß nicht was. Das ist ja noch viel erschütternder, ja, dass wir auf einmal so eine Nation werden sollen, die für Panzer bauen und so weiter. Ich weiß nicht, dass mit sowas Geld zu verdienen, finde ich auch irgendwie nicht so gerade besonders vorbildlich. Ja.
0: Dafür gibt es doch ein besseres Wort.
8: Also angenommen, du würdest mich haten, würde ich dich einfach blockieren. Ja.
0: Das ist gut,
8: doch
0: ja?
8: Ganz, ich brauche diese scheiß Follower doch nicht. Also wenn da einer sagt, Bohlen, du bist scheiße, dann denke ich, ey, du brauchst mich doch nicht. Macht die natürlich auch Firmen kaputt, ja, weil sie dann natürlich nicht mehr das Geld investieren können, was sie für so eine Scheiße ausgeben. Ja. Ich weiß gar nicht, ob Apple mehr Steuern zahlt als ich. Das ist doch, also in Deutschland, das ist doch scheiße. Aber wie gesagt, also wenn man mir jetzt auch noch da am Ende, wenn ich 50% bezahlt habe und alle die Nebenkosten, die dann da auch noch entstanden sind, für jeden Scheiß, ja.
0: Aber nochmal zur Sache Krieg.
2: Keines meiner Kinder wird jemals in irgendeinen Krieg ziehen. Das schwöre ich dir, ja. Weil das könnt ihr jetzt sagen, ja, kein Patriot und nichts für Vaterland und so. Ich bin absolut gegen jeden Krieg. Ich bin absolut gegen jeden Toten, der da fällt. Ich möchte das einfach nicht. Ich will das nicht. Es gibt eben auch Formen, wo das geht. Also zum Beispiel die Schweiz ist eben neutral. Die halten sich aus allem raus und so. Ist eine schöne Form, finde ich. Also Neutralität gegenüber allem, mit allen Leuten reden. Finde ich aber gut. Mit allen Leuten reden finde ich aber gut, ja.
9: Du hast ja viele Fans auch in Osteuropa. Also in Russland hast du ja eine gigantische Fanbase. Also rund um den Globus, aber Russland ist ja auch speziell sehr stark. Das Verhältnis zwischen Russland und Deutschland hat sich ja massiv verschlechtert. Was ja nicht heißt, dass das Verhältnis und dein Bild sich zu Russland geschlechtert haben müssen, nur weil politische Fehlentscheidungen gefällt
2: wurden. Also ich kann nur sagen, wirklich in Russland, ich war ja oft in Russland, ja, 50, 100 Mal, keine Ahnung. In Russland genauso wie bei uns, ja. Also es gibt Arschlöcher und es gibt total nette Leute. Ich habe so viele nette, liebe Russen kennengelernt in meinem Leben, die damals, als es noch in den 80ern, als es ihnen wirklich schlecht ging, die haben da die Tomaten und Gurken mit mir geteilt und bibab und ich habe es da so tolle Erlebnisse gegeben, die ich nie vergessen werde. Und jetzt ist es natürlich so, guck mal, ich war in den letzten 6 Monaten
8: Ich war in Thailand, ich war in auf den Malediven, ich war in Dubai.
9: Glückwunsch übrigens noch zur Hochzeit.
8: Dankeschön. Und diese Orte haben alles eins gemeinsam. Wenn du nach Thailand an den Strand gehst, 80% Russen, Malediven 70% Russen, Dubai alles voll Russen. Und die erkennen mich natürlich zum Teil und die kommen alle mit dem gleichen Ding. Ey, was ist denn los? Also wir waren doch immer befreundet und Dieter, was ist, kannst du das mir irgendwie erklären? Ja. Und ich frage die dann natürlich auch aus. Ja, ich sage immer jedes Mal, wenn wir da so stehen, ich meine, die Leute sind wirklich also total nett, also nett. Die verstehen das nicht, was bei uns los ist. Und macht natürlich auch daran sein, dass sie natürlich auch, ich meine, wir haben hier Propaganda, die haben natürlich auch Propaganda, klar. Muss man auch, das ist ganz klar, die machen natürlich lange nicht alles richtig, aber die Menschen so, also alles, was man da so sieht, denen geht's super gut, die haben natürlich ihre Familien in Russland, denen geht's wirklich gut. Ja, ich frage die ja immer, Mensch, was ist da los? Also dieses Bild, was wir hier gemalt bekommen, dass es den Russen so schlecht geht und die alle kurz vorm Zusammenbrechen sind, kann ich jetzt aus meinem Ding nicht bestätigen.
9: Die russische Wirtschaft, das sagen auch die Zahlen, wächst mit 6% oder 5%. Ich habe jetzt die aktuelle
8: Zahl. Ja, aber warum steht in Deutschland immer, denen geht es so schlecht, die sind kurz davor zusammenzubrechen. Das war aber früher auch schon so, ja. Aber nur, da bricht nichts zusammen.
0: Die leidlichen Sanktionen, hiesig sanktioniert. Die Wahrheit.
9: Du sagst immer, was du denkst und dafür bist du bekannt und das ist, glaube ich, auch dein Markenzeichen. Das kann ich auch hinter der Kamera so bestätigen, auch wenn es weh tut, du sagst die Wahrheit. Aber jetzt mal ganz ehrlich, nach dem letzten, ich sage jetzt mal linken Medienecho, gibt es Punkte, wo du selber überlegst hast und sagst, das würde ich im nächsten Gespräch wie in diesem nicht mehr ansprechen?
8: Ne, ich denke ja nicht, bevor ich was sage.
9: Okay.
8: Sehr gut. Nee, ich sage das so, wie mir das im Herzen ist. Ich sage meine Meinung. Da hat sich eben auch viel geändert. Mhm. Wenn ich so sehe, was früher die Politiker so rausgehauen haben, so Strauß oder auch irgendwelche Sachen, die Leute müssen ja nicht der Meinung sein, die ich habe. Aber man muss doch auch andere Meinungen zulassen. Das ist das Grundprinzip jeder Demokratie, dass du meinetwegen sagst, ich mache es so, ich sage, ich habe eine andere Meinung. Ich sehe, ja, dann diskutiert man und das ist wahrscheinlich die Politiker ja auch, die diskutieren und diskutieren. Jeder geht sowieso raus mit der gleichen Meinung wieder, ändert sich eh nichts. Ja. Aber das muss man doch alles zulassen, auch wenn man eine andere Meinung hat, finde ich.
9: Ich habe das Gefühl, das ist aber nicht mehr so einfach.
8: Nein, das hat sich total geändert. Auch dieses politische Ding. Früher da war richtig Randal im Bundestag und Strauß hat da irgendwie mit hochrotem Kopf da rumakkadiert. Ja, und da sind auch Sprüche gefallen. Mensch, da wirst du heutzutage verhaftet werden für sowas. Ja. Oder sanktioniert. Das ist ja das neue Ding, wenn du irgendwas sagst in Europa. Mhm. Werden die Leute, gibt ja so einen Schweizer, der hat ein bisschen das Maul aufgerissen. Und auf einmal hast du Sanktionen. Das heißt, du kannst auf einmal keine Bankkonten mehr eröffnen. Du kannst nicht mehr hier frei rumfliegen. Du musst in deinem Land bleiben und solche Sachen. Aber wenn du das hörst, ist schon, also, ja. Also, dass man sich überlegen muss, dass wenn ich jetzt irgendwas sage, ich vielleicht morgen eine Sanktion habe oder wer weiß was.
9: Ja.
8: Das ist schon
0: hart, aber auch.
8: Da liest du die ganze Zeit im Social Media die Frau von Macrons Mann, ja, und das wird dadurch alle, und dann haben sie Begründungen und wer weiß, das ist bestimmt alles scheiße, ja. Also, ich meine so Schwarzgeld oder irgend sowas,
9: ja.
8: Dass man die Steuer bescheißt oder sowas, ja. Weil die Nummer 1 mit Your Heart, Your Soul, Medien, alle, ja, das ist scheiße, in 6 Monaten hört das keiner mehr.
0: Hier nochmal Zeuge des musikalischen Brutalismus von Bruder Ludwig zu Geronimos Automobil. Kraftdroschke, wie steuerrechtlich verbindlich an die mit abgeschlossenen Studium Gesegneten. Geronimos Cadillac is making all goods to
8: man. Geronimo has a heart, oh, it's a trend. Boah, Alter, wie hat sich dieser Mainstream, früher wollten wir alle Frieden und da war irgendwie ein ganz anderer Spirit so bei den Leuten. Ne? Und jetzt, also, wenn ich die Nachrichten anschalte, gestern eben, du guckst Nachrichten, boom, okay, nur krieg, ja.
0: Ja, Mann, ein anderer Spirit, weniger Scheiße.
8: 80% meiner Freunde haben kein Fernsehen mehr. Und Radio hören die auch nicht. Ja. Warum muss man diese Zwangsabgabe da, ne?
0: Dieter Bohlen empfiehlt sich als Diplomat.
8: Ja, das Ding ist natürlich, wenn du einen übermächtigen Partner hast. Ich meine, unser Fehler war doch immer, dass Leute da rausgegangen sind wie Baerbock oder so mit ihrem Belehrpolitik, ja, die nach China gefahren sind und den man wollte ja immer, und das ist immer noch so ein bisschen unsere Politik, dass wir anderen Ländern unseren diese Faktoren und diesen Mainstream, den wir hier leben oder dieses Denken, dass wir denen das überstülpen wollen. Mhm. Dass wir zu anderen Ländern sagen, ihr müsst das genauso machen, wie wir das gemacht haben. Mhm. Und das will natürlich keiner hören von so einem Land, sage ich mal, das überhaupt keinen Erfolg hat im Moment. Und ich finde auch, dass wenn ein Politiker aus Deutschland ins Ausland fährt, würde ich da nicht in allen Wunden erstmal rumbohren, ja. Also Menschenrechte und Pipapo oder wie auch immer die großen Vorreiter in der Klimapolitik. Ja. Ich meine, wenn du den Leuten was Vorbild sein willst, musst du ja auch zeigen, ja, guck mal hier, ich hab die und die Erfolge damit erreicht, ja. Aber alle anderen sehen eben, dass wir da ja, wir sind ja absolut erfolglos mit dem Scheiß, ja. Und auch, ich meine, die Klimapolitik wird niemals so weitergehen, wie wir die gemacht haben. Ja, und vor allen Dingen, was nützt das auch, wenn so ein kleines Land wie Deutschland das vorturnt und die ganze andere Welt es nicht mitmacht, ja, und sich da totlacht über uns, ja. Unsere ganze Energiepolitik, alles falsch. Und ich finde, da muss man kleinere Brötchen backen. Und auch wenn ich jetzt, sage ich mal, angenommen, ich würde zu Trump hinfahren, ich weiß nicht, ob ich da die dicken, und man sieht das ja auch, also mit dicker Hose kannst du bei Trump nichts werden, glaube ich. Ja. Ja. Guck mal, sein Favorite sind jetzt so Leute wie Orban und so. Die sind eben nett und lieb. Also ich würde, wie gesagt, du hast mich gefragt, was ich machen würde. Ich würde ganz ehrlich mit Trump natürlich auf Kumpel machen.
9: Ich glaube, ihr würdet auch gut klarkommen.
8: Ja, ich meine, ich würde mit ihm Golf spielen gehen, ihn dann mal gewinnen lassen. Und dann hätten wir eine gute Schiene, ja. Ich bin sowieso nicht so gut im Golf, aber er bestimmt auch nicht. Aber dann würde ich eine Zigarre mit ihm rauchen, obwohl ich nicht rauche. Ja. Aber das würde ich für Deutschland tun.
0: Ja, Polen wird ihm aber nicht reichen. Kuba müsstest du einnehmen oder Grönland.
8: Also der Shitstorm muss ja irgendwo sein. Und wenn jetzt die Süddeutsche schreibt, Dieter Bohlen ist ein Faschist, weil er
9: Verschwörungstheoretiker.
8: Genau, und weil er Putin irgendwie Verständnis entgegenbringt. Übrigens, habe ich nie gesagt, also ich bringe Putin überhaupt kein Verständnis. Ich bin derjenige, ich bin ein absoluter Friedenspazifist vor hoch 100.
0: Friedenspazifist hoch 100, da merkt man das Studium, das Abgeschlossene.
8: Es gibt natürlich wirklich auch eine echte Armut oder auch natürlich viele Leute, die wirklich absolut wenig verdienen. Und dann gibt es natürlich auf der anderen Hand gibt es natürlich auch diese ganzen Sozialschmarotzer, die, also man könnte da schon viele Sachen machen, man muss sie nur mal anpacken, aber wie das ist mit einer SPD einfach nicht möglich, muss man ganz ehrlich sagen.
0: Zum Finale nochmal Reflexionen.
8: Auf meine Aktien schaue ich stündlich. Ist geisteskrank. Ich weiß das auch.
0: Aber Armut kotzt eben doch an.
8: Ich habe nie jemanden beschissen und habe es trotzdem irgendwie eben geschafft. Auch weil ich habe natürlich viele Sachen gemacht. Guck mal, ich habe produziert, ich habe komponiert, ich habe getextet, ich habe Bücher geschrieben, ich bin zum Fernsehen gelaufen und mache seit 25 Jahren DSDS. Ich habe das Supertalent gemacht. Ich weiß nicht, ich mache Tourneen auf der Welt und ich hubbel mir dahin ab. Ich bin jetzt 71 Jahre.
0: Für das unter eigenem Namen Veröffentlichte rege ich einen Architekturpreis an. Aber eins kann man in Deutschland dann doch nicht sagen.
8: Wenn man richtig Gas gibt, glaube ich, kann man in jeder Situation, die da ist, was erreichen.
0: Wenn wir Deutschen Gas geben, kann es aber auch mal schief gehen. Das Dossier, Scheiße, vom Meister Bohlen, jetzt noch einmal variiert.
8: Guck mir das an, wenn die sich ein bisschen kacke bewegen, dann hau ich die gleich raus aus dem Portfolio. Ich bin da nicht so...
0: An die Nachgeborenen, schließt euer Studium ab, sonst ist Kacke, Scheiße.
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0: Und so heiter, dass dieser Bohlen-Dossier daherkam, liebe Svetlana, ist wieder zu sagen, das Lachen wird uns noch vergehen. Inmitten von Verhandlungen hat das US-Militär Ziele im Süden Irans angegriffen. Laut USA wurden, so berichtet die Tagesschau, Raketenstellungen sowie Boote attackiert, die Minen verlegen sollten. Die USA bezeichnet es als Selbstverteidigungsmaßnahmen. Irans Präsident Pezeshkian hat die Freischaltung des Internets angeordnet. Benjamin Netanyahu kündigt verstärkte Angriffe auf die Hisbollah an. Ein Linker schickt mir ein Anti-AfD-Plakat, liest mich offensichtlich als AfD-Unterstützer, vermag offenbar von mir klar aufgestellte Zusammenhänge nicht zu begreifen. Auch ich gehe davon aus, mit der AfD werden wir unser blaues Wunder erleben, im wahrsten Sinne des Wortes. Aber die Verantwortung für das alles trägt eben nicht die AfD, sondern die Linke. Linken, die keine mehr sind, und Linke, die sich dümmlichem AfD-Bashing unterwerfen, welches in etwa dem, der aus meiner Sicht offensichtlich faschistischen Großmedien entspricht, macht halt deren Werk, die AfD in den Bereich der absoluten Mehrheit zu reden. Weil genau das passiert ja anhand von Umfragen, unmissverständlich. Nach all dem Kommenden werden die Linken wieder grundsätzliche Analyse zu lernen haben. Zeiten, in denen wir vielleicht nur noch 2 Stunden Strom am Tag haben, mögen dieses befördern, da all diese Analyse in sehr analogen Büchern niedergeschrieben ist. Eigentlich reicht eins, ein kleines. Wenn man mal 3 Tage nichts zu fressen hatte, wird einem der Wanst wehtun. Und Fragen, ob dem Schwanz darunter mehrere Geschlechter innen wohnen könnte, werden zweitrangig werden. Auch an einem Dienstag, heute der 26. Mai 2026, die kleine Audiodatei. YouTube bietet mir an, Hannas Monday Afternoon Forecast von WSAV. Free, ein lokaler Fernsehsender aus den USA, aus der Stadt Savannah in Georgia. Und der gehört zum Network WNBC. Hab den Eindruck, die von YouTube hören genau meine kleine Audiodatei. Mal an alle, die Angst machen vor der digitalen ID. Wir sind längst komplett verschmolzen und werden sie vielleicht auch versuchen, den Stromausfall zu vermeiden, der uns zu den richtigen Büchern zurückführen könnte. Ich erinnere mich daran, mich in den 90er Jahren ein paar Jahre lächerlich gemacht zu haben, indem ich meine Miete per Überweisungsbeleg bezahlte. Analog nun weiter mit Krieg. Netanyahu, der verstärkte Angriffe auf den Libanon angeordnet hat, wurde für eine Zahnbehandlung in eine Klinik eingeliefert, sekundiert der ORF. Die Ukraine bereitet sich nach Angaben des russischen Auslandsgeheimdienstes darauf vor, Drohnen gegen russische Regionen vom lettischen Gebiet aus abzufeuern. Laut russischen Angaben wird der Luftraum der baltischen Republiken bereits jetzt für solche Angriffe genutzt. Zitat, man sollte keine Drohnen, die auf die russische Föderation zufliegen, durch das eigene Staatsgebiet fliegen lassen. Wenn es so weitergeht, wird es nicht die letzte Politikergeneration sein, die den Aktionen des Kiewer Regimes zum Opfer fallen und wegen diverser Skandale zum Rücktritt gezwungen sein wird. Der britische Politologe Anatole Leafen im US-Magazin Responsible Statecraft, Washington solle den Verbündeten ein klares Signal senden, um das baltische Pulverfass zu entschärfen. Zitat, die Bedrohung für das Baltikum liegt nicht in einer vorsätzlichen russischen Invasion, sondern in einer Eskalation, die aus einer Spirale von Vergeltungsmaßnahmen entsteht. Die Ukrainer scheinen beschlossen zu haben, diese Spirale hochzutreiben. Aha, aha, aha, was sag ich mal? Auch wenn die Russen nicht aussehen wie Menschen, sind sie welche, um bei Florence Gaub zu bleiben. Sergej Lavrov informiert US-Außenminister Rubio, man geht über zu systematischen Schlägen auf militärische Ziele in Kiew. Dieser sichert Lavrov Unterstützung der USA bei der Ukraine-Regelung zu. Er hält eine Eskalation des Konfliktes für möglich. Zitat Rubio, die Gefahr in allen Kriegen besteht darin, dass mit ihrer Fortdauer immer das Risiko einer Eskalation wächst. Leiere ich seit 2022. EU-Diplomaten werden Kiew nicht verlassen, erklärte die ukrainische EU-Botschafterin auf Facebook. Dmitri Poljanski, der ständige Vertreter Russlands bei der OSZE, meint, diese wird den Terrorangriff auf Starobelsk nicht verurteilen. Poljanski entschuldigt die OSZE der Heuchlerei. Das russische Ermittlungskomitee teilt mit, ein Terroranschlag auf den aus Belgien in den russischen Hafen Ust-Luga eingelaufenen Gastanker Arrhenius sei verhindert worden. Auf dem Schiff wurden Magnetminen mit einem Gewicht von jeweils bis zu 7 Kilogramm entdeckt. Es handelt sich um industriell gefertigte Seeminen, die in einem NATO-Land hergestellt worden seien. Zu weiteren Angriffen auf Kiew. Eine offizielle Bekanntmachung des russischen Außenministeriums. Zitat, offensichtlich ist eine direkte Missachtung der Genfer Konventionen und deren Zusatzprotokolle, die den Schutz der Zivilbevölkerung in Konfliktzeiten regulieren, der Kinderrechtskonvention von 1989 und einer Reihe anderer bedeutender internationaler Abkommen, all das überfüllt das Maß der Geduld. Am Sonntag waren mehr als 50 ausländische Reporter aus 19 Ländern am Ort der Tragödie in Starobelsk. Einer, der irische Journalist Boas. Dieser erklärt nun, ihr, also wir alle, habt mit euren Steuern die Ermordung der Kinder bezahlt. Das ist korrekt. Deswegen werden am Ende wir alle für das bezahlen. Es scheint, die Russen haben ihren Dostojewski ein weiteres Mal gelesen. Zurück zur AfD. Schleswig-Holsteins Ex-Ministerpräsident Thorsten Albig kritisierte die Brandmauer. Nun reagieren andere SPD-Genossen gereizt auf dessen Vorstoß.
7: Das ist richtig.
0: Und zum Schluss für heute noch etwas Bereicherndes. Am Wochenende kam es wieder zu mehreren Messerangriffen. In Düsseldorf kam ein Chinese zu Tode. In Südtirol wurde ein 18-Jähriger am Rande eines Festes mit einem Messer attackiert. Längerem mal wieder auf das Datenaktivismusprojekt Messerinzidenz geschaut. Für den Mai 2026 wurden deutschlandweit 214 Delikte gemeldet. Seit dem Mai 2025 3921. Wenn ich die Karte richtig anschaue, am wenigsten im Süden Mecklenburg-Vorpommerns. Aber ich glaube, da ist auch die Müritz. Liebe Schlagerfreunde, im Alter von 95 Jahren verstorben Sonny Rollins aus seinem Werk The Bridge. Es bleibt frühsommerlich, außer im Norden um die 30 Grad. Ab Freitag Gewitter.
7: Marcello, ich wünsche dir einen schönen Pfingstdienstag, einen schönen Pfingstmittwoch und immer so weiter. 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

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Hallo, unser Zeitgeist-Thema heute: Stellenstreichungen bei Arbeitsbeschaffungsmaßnahmen, kurz ABM-Maßnahmen. Das gibt's noch in dieser Stunde, aber erstmal Mick Jagger.

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3: DT64 Verkehrsservice, A4 Dresden in Richtung Eisenach zwischen Stadtroda und Jena-Lobeda, 3 Kilometer Stau nach einem Unfall. A4 Eisenach in Richtung Dresden zwischen Apolda und Schorba, 5 Kilometer Stau nach einem Unfall. B6 Dresden-Bischofswerda zwischen Weißig und Rossendorf, Vollsperrung nach einem Unfall. Und dann hätten wir noch die B93 Zwickau-Altenburg zwischen Zwickau und Merane, Stau in beiden Richtungen.
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1: 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Sie hörten Nachrichten, Redaktion Uwe Winkler. 4.57 Uhr, noch 3 Minuten bis 5. 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

1988. DD64 überträgt das Konzert Artists Against Apartheid für Nelson Mandela aus dem Londoner Wembley Stadion. Zu Beginn der Veranstaltung aus Vorsicht noch zeitversetzt, da DD64 mit ARD-Stationen zusammengeschaltet ist und deren Kommentarton nicht über DD64 laufen soll, dann jedoch live, da nur die reine Musikleitung anlag mit Reportereinblendung von DD64-Mitarbeiter Petra Schwarz und vom Großbritannien-Korrespondenten des DDR-Rundfunks und ersten DD64-Chef Sigmar Krause.

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2: 1960, Start des deutschen Soldatensender 935, DSS. Ein Geheimsender der DDR, der auf Mittelwelle Bug 935 kHz betrieben wurde. Dieser richtete sich speziell an Bundeswehrangehörige und sollte diese ideologisch beeinflussen. Er sollte die Antwort sein auf den Sender des Rundfunkbataillons 990 der Bundeswehr, der für die Soldaten der NVA sendete. Er sendete aus einem Gebäude, welches ehemals zum Funkhaus Grünau gehörte. Der Sender teilte sich mit dem deutschen Freiheitssender 904 bis zu dessen Einstellung am 30. September 1971 einen 250 kW Mittelwellensender in Borg. Sie sendeten daher niemals gleichzeitig wegen der notwendigen Frequenz, um Stimmarbeiten von 904 kHz zu 935 kHz und zurück. Differierten Sendeende und Sendestart der beiden Sender in der Regel um 15 Minuten.

1967. Zur Feriensaison 1967 ging die erste Radio-DDR-Ferienwelle über erweiterten Frequenzen auf Sendung. In den folgenden Jahren sendete das Funkhaus Rostock die Ferienwelle stets vom 1. Mai bis zum letzten Sonntag im September. Sendebeginn war wochentags um 6.05 Uhr, ab 1970 um 5.05 Uhr, Sendeschluss um 20 Uhr, dienstags wegen des frühen Beginns des Abendprogramms bei Radio DDR 2, manchmal schon ab 19 Uhr. Sonnabends sendete die Ferienwelle von 6.05 Uhr bis 14 Uhr, sonntags von 6.05 Uhr bis 16.30 Uhr. Radio DDR bewilligte für dieses Projekt neue Planstellen.

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1969 DFS 904. Anfang 1969 wurde nur noch dreimal täglich 30 Minuten gesendet. Schließlich ergaben innerparteiliche Umfragen, dass die Zuhörerschaft auf ein Minimum zusammengeschrumpft war. Dagegen stand ein Aufwand von über 2 Millionen Mark. Die technische Reichweite des Senders war unzureichend. Hauptsächlich wurden Hörer in Nord- und Westdeutschland erreicht. Im Süden Deutschlands war der Empfang des Senders kaum möglich.

0: Geschichte des Rundfunks der DDR mit mir, Chris Mayfield. Nach einem weiteren Pudis-Klassiker mehr aus der Geschichte des Rundfunks der DDR.
1: Ingo Friedrich, Autor der zweiten Auflage, die Pudis kommen auf DDR 1.
2: Ja, was soll ich sagen, die Pudis sind eigentlich mein Leben. Also ich bin jetzt 53 und habe davon knappe 40 Jahre, bin ich jetzt Pudis-Fan. Also in meiner Freizeit gab es nicht viel anderes. Also die Pudis, ich höre auch alle möglichen Musik von A bis Z, aber

Coolies waren eben so mein Leben. Und die haben mir so viele Lieder gemacht, wirklich zu jedem Thema, was man sich denken kann. Und die haben mir in jeder Situation irgendwie weitergeholfen. Egal, was es war, irgendein Lied hat immer gepasst.

0: Auf dem Himbeermond Moja Michel.
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1: Eine Stunde Musik und gute Unterhaltung, 16 bis 17 Uhr auf DDR1, Montag bis Freitag, Treffpunkt Alexanderplatz. Ich heiße Sie willkommen. 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Täglich veröffentlichen wir dort ein Bild. Ab 17 Uhr hören Sie dann unser Nachmittagsmagazin Original Berlin. 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Ab 20 Uhr der progressive Abend auf DDR1. Ad libitum. In dieser Sendung noch ein Rezept mit Anne Chilling. Natürlich ein DDR-Rezept. Nach den Nachrichten um 16.30 Uhr dann Jürgen Egler. Eine Kolumne. Aber lassen Sie sich jetzt treiben mit der für Sie ausgewählten Musik unserer Redaktion. Treffpunkt Alexanderplatz. Bis zur Audiodatei mit Dieter Bohlen um halb. Elvis Presley, Ghetto People und In the Ghetto von Nick Cave nach Veronika Syrom-Lühr.

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2: Aber ja, wir befinden uns auf dem Alexanderplatz, Treffpunkt Alexanderplatz, auf Ihrem DDR1. Für Sie das Neueste vom Tag. Gerne fangen Dossiers an dieser Stelle ja so an. Ich laber ein bisschen, worum es geht, dann kommt der Eger dazu.
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2: Heute aber möchte ich härter sein, radikaler, an die Grenzen des Denkbaren gehen. Drum brauche ich auch ein anderes Musikbett. Das Dossier trägt den Arbeitstitel Scheiße. Und das schon seit beschissenen 6 Monaten. Da trat nämlich Dieter Bohlen beim Münzhändler Kettner Edelmetalle auf. Ging viral, ließ uns wissen, dass er ein abgeschlossenes Wirtschaftsstudium hat, etliche Millionen in Münzen, Goldbarren und Immobilien, sowie befähigt ist, mitzureden bei den großen Dingen. Angenehm die Reflexion, mit Musik wäre das Ganze wohl schwieriger geworden.
4: Ich bin ja auch nicht der schlauste, intelligenteste, tollste Musiker, ja, aber die anderen sind schlecht.
2: Keinem Musikredakteur muss er das sagen, aber er hat es ja auch dem Edelmetallhändler gesagt und das in Zeiten, in denen sich unter vielen deutschen Dächern Regale biegen unter der Last von Gold und Silbermünzen, mittlerweile gerne auch mit verschiedensten Konterfeis vermarktet.
5: Keinen Krieg gegen Russland!
2: Ein romantischer Trend. Kettner ist hier einer der Klassiker. Die musikalischen Veröffentlichungen des Dieter Bohlen würde ich der architektonischen Strömung des Brutalismus zuordnen.
4: Meine Nummer 1 mit Your Heart, Your Soul, Medien, alle, ja, das ist scheiße, in 6 Monaten hört das keiner mehr.
2: Das Dossier dauerte so lange in der Erstellung, weil ich alles 2-mal hören musste und dann 2-mal schneiden. Einmal in Bezug auf das Gesagte und einmal in Bezug auf die Kernaussage.
4: Das wird so mit der Ukraine, das wird so niemals funktionieren. Und jetzt 3 Jahre sind wir weiter. Hunderttausende von Menschen haben ihr Leben verloren. Wirtschaftlich ist alles scheiße. Es ist ein Kaufmann.
2: Ja.
4: Da geht's um Deals. Manche Deals sind scheiße, manche sind gut. Aber es geht ihm um sein Land. Und es ist ja dieses Problem, was wir jetzt haben. Das haben ja Politiker gemacht.
2: Ja.
4: Die hätten ja auch damals sagen können, komm, wir setzen uns an einen Tisch. Finde ich zwar scheiße, aber wir können miteinander reden.
2: Und die Kernaussage der Argumentationsketten des Dieter Bohlen ist scheiße. Eindeutig. Als Medienberater hätte ich ihm entweder zu rhetorischer Vielfalt geraten oder zu kürzeren Formaten. Meine wissenschaftliche Analyse nämlich erbrachte, dass er im ersten Teil des Gespräches seltener Scheiße sagt, sich dann aber deutlich zu steigern in der Lage ist. Wäre er also da nicht bei Kettner Edelmetalle, sondern beim ungeskripteten Ben, wären wir in den letzten 3 Stunden zu einem konzentrierten, aber hört selbst.
4: Scheiße, ich genieße das Leben.
2: Das
4: also ist genau das Leben, was ich immer führen wollte, mit Menschen zu reden. Ich finde das aber auch gar nicht schlimm, wenn man kritisiert wird und man mich einige Leute scheiße finden. Ja, so ihr gutes Recht, das ist Demokratie. Mich finden die Leute scheiße, sie können mir sagen, sie finden mich scheiße. Und ich sage zu anderen auch, wenn ich irgendwas scheiße finde. So gute Leute, die können aus diesem Land nicht mehr raus. Was ist das für eine Scheiße? Ja? Aber diese Schulden, die wir machen, wenn die wenigstens 100% in richtige Investitionen gehen würden. Aber die versickern ja auch für irgendeinen Krempel und Scheiße, den die da machen. Und da werden eben nicht zum Teil, sage ich mal, von dem Budget, was zur Verfügung steht, wird ja nicht alles jetzt in Brücken, alles in KI, in neue Fabriken und ich weiß nicht was gesteckt, sondern auch eben in absolute Scheiße.
2: So hören wir auch mal in die Satzteile, die das Wort Scheiße umkleiden.
4: Durch dieses, sag ich mal, wir hatten ja eine Außenministerin, die quasi nur verbrannte Erde hinterlassen hat, ja. Mhm. Also die ist da in den Ländern erschienen und hat gemacht, als wenn wir so eine alte Kolonialmacht sind, die Riesenwachstum haben, dass Deutschland blüht und wir können quasi so Ländern wie China mit 1,4 Milliarden Einwohnern, Riesenwachstum. Und wir wollen denen erzählen, sage ich mal, wie man das hinkriegt, wie man Wachstum generiert und so weiter. Und Dann waren die ja auch noch überall sehr, sehr unfreundlich unterwegs, ja. Also dann fangen die mit innenpolitischen Themen an, die China hat, was die eigentlich gar nichts angeht, ja. Das heißt, das haben frühere Leute, frühere Regierungen besser gemacht. Also man muss sich ja versuchen, finde ich jedenfalls, mit den Leuten gut zu verstehen. Und um natürlich Geschäfte zu machen. Und wenn du jemand ins Gesicht scheißt, kannst du ja nicht erwarten von dem, dass er danach sagt, ey, ich liebe dich ja und lass uns mal Kumpel werden. Ja.
2: Hier arbeitet er das große diplomatische Geschick der ehemaligen Außenministerin Annalena Baerbock heraus.
6: Annalena Baerbock of Germany.
7: Better together.
8: Döner, Preisbremsen.
7: Donald Trump hat die Wahl gewonnen. Dazu gratulieren wir.
8: Logisch ist Putins Russland auf dem Weg in den Totalitarismus.
7: We are fighting a war against Russia and not against each other. Thank you.
8: Ukrainisches Getreide.
7: Dass wir einen wirklichen umfassenden Schutzsturm für unsere Allianz aufbauen.
4: Also ich habe auch eine andere Auffassung von Demokratie. Für mich ist Demokratie, dass freie Wahlen stattfinden und man Parteien wählt und diese Parteien machen dann irgendwas. In Deutschland ist ja diese Definition von Demokratie, finde ich, jetzt so ein bisschen abgeschafft, weil man sagt ja zu den Leuten, die 25% im Moment oder 26% jetzt haben, die ihr dürft nicht mitmachen.
2: Wichtig für Erfolg ist, bei dir zu sein.
4: Was ist erfolgreicher als Erfolg, ja? Und ich meine, wir beide, wir haben da so, ich meine, du ja schon länger als ich, so recht behalten, ja? Und das ging ja ab wie, und da dann einfach den Menschen zu verkaufen zu wollen, das ist scheiße, was der Bohlen da geredet hat. Wenn du jeden Tag in jeder Tageszeitung siehst, ja, Gold geht durch die Decke und als sie dann auf einmal gemerkt haben, verdammte Scheiße, jede Woche steigt das Gold, ja. Und ich weiß nicht, was deine ganze Familie in die Scheiße fahren. Die haben es verpennt. Und nicht wir vielleicht, oder wir haben nicht vielleicht den Anschluss an KI, wir haben nicht vielleicht an Elektroautos das verloren, nicht vielleicht, wir haben das verloren. Und wir müssen jetzt voll Gas geben, um überhaupt da irgendwie was zu machen. Ja. Und endlich mit diesem moralischen Scheiß aufhören. Diese Klugscheißer immer da. Ja.
2: In Russland verdiente Bohlen nicht wenig.
4: Aber die wirtschaftlich, jetzt rein ökonomisch betrachtet, war das natürlich, der eine hat das, der andere hat das. Bisschen wie Modern Talking, ja.
2: Fazit Catch beim FDJ oder im Komsomol, wir werden es nicht erfahren. Thomas Anders darf noch heute sein aufgedunsenes Sein auf russische Kleinstadtbühnen wuchten.
4: Oder die Bemühungen laufen ja jetzt dahin, dass diese Konzerne auf einmal Panzer bauen, Drohnen bauen oder ich weiß nicht was. Das ist ja noch viel erschütternder, ja, dass wir auf einmal so eine Nation werden sollen, die für Panzer bauen und so weiter. Weiß ich das, mit sowas Geld zu verdienen, finde ich auch irgendwie nicht so gerade besonders vorbildlich. Ja.
2: Dafür gibt es doch ein besseres Wort.
4: Also wer angenommen, du würdest mich haten, würde ich dich einfach blockieren. Ja. Das ist doch ganz, ich brauche diese scheiß Follower doch nicht. Also wenn da einer sagt, Bohlen, du bist scheiße, dann denke ich, ey, du brauchst mich doch nicht. Macht die natürlich auch Firmen kaputt, ja. Weil sie dann natürlich nicht mehr das Geld investieren können, was sie für so eine Scheiße ausgeben. Ja. Ich weiß gar nicht, ob Apple mehr Steuern zahlt als ich. Das ist doch, also in Deutschland. Das ist doch scheiße. Aber wie gesagt, also wenn man mir jetzt auch noch da am Ende, wenn ich 50% bezahlt habe und alle die Nebenkosten, die dann da auch noch entstanden sind, für jeden Scheiß, ja.
2: Aber nochmal zur Sache Krieg.
4: Keines meiner Kinder wird jemals in irgendeinen Krieg ziehen. Das schwöre ich dir, ja. Weil das könnt jetzt sagen, ja, kein Patriot und nichts für Vaterland und so. Ich bin absolut gegen jeden Krieg. Ich bin absolut gegen jeden Toten, der da fällt. Ich möchte das einfach nicht. Ich will das nicht. Es gibt eben auch Formen, wo das geht. Also zum Beispiel die Schweiz ist eben neutral. Die halten sich aus allem raus und so. Ist eine schöne Form, finde ich. Also ja. Neutralität gegenüber allem, mit allen Leuten reden. Finde ich aber gut. Mit allen Leuten reden, finde ich aber gut, ja.
9: Du hast ja viele Fans auch in Osteuropa. Also in Russland hast du ja eine gigantische Fanbase. Also rund um den Globus, aber Russland ist ja auch speziell sehr stark. Das Verhältnis zwischen Russland und Deutschland hat sich ja massiv verschlechtert. Was ja nicht heißt, dass das Verhältnis und dein Bild sich zu Russland geschlechtert haben müssen, nur weil politische Fehlentscheidungen gefällt
4: wurden. Also ich kann nur sagen, wirklich in Russland, ich war ja oft in Russland, ja, 50, 100 Mal, keine Ahnung. In Russland genauso wie bei uns, ja. Also es gibt Arschlöcher und es gibt total nette Leute. Ich habe so viele nette, liebe Russen kennengelernt in meinem Leben, die damals, als es noch in den 80ern war, als es ihnen wirklich schlecht ging, die haben da die Tomaten und Gurken mit mir geteilt und bibab. Und ich habe es dazu tolle Erlebnisse gegeben, die ich nie vergessen werde. Und jetzt ist es natürlich so, guck mal, ich war in den letzten 6 Wochen, in den letzten 6 Monaten, ich war in Thailand, ich war auf den Malediven, ich war in Dubai.
9: Glückwunsch übrigens noch zur Hochzeit.
4: Dankeschön. Und diese Orte haben alles eins gemeinsam. Wenn du nach Thailand an den Strand gehst, 80% Russen, Malediven 70% Russen, Dubai alles voll Russen. Und die erkennen mich natürlich zum Teil und die kommen alle mit dem gleichen Ding, ey, was ist denn los? Also wir waren doch immer befreundet und Dieter, was ist, kannst du das mir irgendwie erklären, ja? Und ich frage die dann natürlich auch aus, ja, ich sage immer jedes Mal, wenn wir da so stehen, ich meine, die Leute sind wirklich also total nett, also nett, die verstehen das nicht, was bei uns los ist. Und macht natürlich auch dann sein, dass sie natürlich auch, ich meine, wir haben hier Propaganda, die haben natürlich auch Propaganda, klar. Muss man auch, das ist ganz klar, und die machen natürlich lange nicht alles richtig, aber die Menschen so, also alles, was man da so sieht, denen geht's super gut, die haben natürlich ihre Familien in Russland, denen geht's wirklich gut. Ja, ich frage die ja immer, Mensch, was ist da los? Also dieses Bild, was wir hier gemalt bekommen, dass es den Russen so schlecht geht und die alle kurz vorm Zusammenbrechen sind, kann ich jetzt aus meinem Ding nicht bestätigen.
9: Die russische Wirtschaft, das sagen auch die Zahlen, wächst mit 6% oder 5%. Ich habe jetzt die aktuelle
4: Zahlen. Ja, warum steht in Deutschland immer, denen geht es so schlecht, die sind kurz davor zusammenzubrechen. Das war aber früher auch schon so, ja. Aber nur, da bricht nichts zusammen.
2: Die leidlichen Sanktionen, hiesig sanktioniert, die Wahrheit.
9: Du sagst immer, was du denkst und dafür bist du bekannt und das ist, glaube ich, auch dein Markenzeichen. Das kann ich auch hinter der Kamera so bestätigen, auch wenn es weh tut, du sagst die Wahrheit. Aber jetzt mal ganz ehrlich, nach dem letzten, ich sage jetzt mal linken Medienecho, gibt es Punkte, wo du selber überlegst hast und sagst, das würde ich im nächsten Gespräch wie in diesem nicht mehr ansprechen?
4: Nee, ich denke ja nicht, bevor ich was sage.
9: Okay.
4: Sehr gut. Nee, ich sage das so, wie mir das im Herzen ist. Ich sage meine Meinung, da hat sich eben auch viel geändert. Wenn ich so sehe, was früher die Politiker so rausgehauen haben, so Strauß oder auch irgendwelche Sachen, die Leute müssen ja nicht der Meinung sein, die ich habe. Aber man muss doch auch andere Meinungen zulassen. Das ist das Grundprinzip jeder Demokratie, dass du meinetwegen sagst, ich mache es so, ich sage, ich habe eine andere Meinung. Ich sehe, ja, dann diskutiert man und das ist wahrscheinlich die Politiker ja auch, die diskutieren und diskutieren. Jeder geht sowieso raus mit der gleichen Meinung wieder, ändert sich eh nichts, ja. Aber das muss man doch alles zulassen, auch wenn man eine andere Meinung hat, finde ich.
9: Ich habe das Gefühl, das ist aber nicht mehr so einfach.
4: Das hat sich total geändert. Auch dieses politische Ding. Früher da war richtig Randale im Bundestag und Strauß hat da irgendwie mit hochrotem Kopf da rumakkadiert. Ja, und da sind auch Sprüche gefallen. Mensch, da wirst du heutzutage wirst du verhaftet werden für sowas, ja. Oder sanktioniert. Das ist ja das neue Ding. Wenn du irgendwas sagst in Europa, werden die Leute, gibt ja so einen Schweizer, der hat ein bisschen das Maul aufgerissen und auf einmal hast du Sanktionen. Das heißt, du kannst auf einmal keine Bankkonten mehr eröffnen, du kannst nicht mehr hier frei rumfliegen, du musst in deinem Land bleiben und solche Sachen. Aber wenn du das hörst, ist schon, also, ja. Also, dass man sich überlegen muss, dass wenn ich jetzt irgendwas sage, ich vielleicht morgen eine Sanktion habe oder wer weiß was,
9: ja.
4: Das ist schon
2: hart, aber auch.
4: Da liest du die ganze Zeit im Social Media, die Frau von Macrons Mann, ja, und das wird dadurch alle, und dann haben sie Begründungen und wer weiß, das ist bestimmt alles Scheiße, ja. Also, ich meine so Schwarzgeld oder irgend sowas,
9: ja.
4: Dass man die Steuer bescheißt oder sowas, ja. Weil die Nummer 1 mit Your Heart, Your Soul, Medien, alle, ja, das ist Scheiße, in 6 Monaten hört das keiner mehr.
2: Wir hatten waren wir nochmal Zeuge des musikalischen Brutalismus von Bruder Ludwig zu Geronimos Automobil. Kraftdroschke, wie steuerrechtlich verbindlich an die mit abgeschlossenen Studium Gesegneten. Geronimos Cadillac is making all goods to
4: men. Geronimo has a hard old oh, Alter, wie hat sich dieser Mainstream, dieses früher wollten wir alle Frieden und da war irgendwie ein ganz anderer Spirit so bei den Leuten. Ja. Und jetzt, also, wenn ich die Nachrichten anschalte, gestern eben, du guckst Nachrichten, boom, okay, nur krieg, ja.
2: Ja, Mann, ein anderer Spirit, weniger Scheiße.
4: 80% meiner Freunde haben kein Fernsehen mehr. Und Radio hören die auch nicht. Ja. Warum muss man diese Zwangsabgabe da, ne?
2: Dieter Bohlen empfiehlt sich als Diplomat.
4: Ja, das Ding ist natürlich, wenn du einen übermächtigen Partner hast. Ich meine, unser Fehler war doch immer, dass Leute da rausgegangen sind wie Baerbock oder so mit ihrem Belehrpolitik, ja, die nach China gefahren sind und den man wollte ja immer und das ist immer noch so ein bisschen unsere Politik, dass wir anderen Ländern unseren diese Faktoren und diesen Mainstream, den wir hier leben oder dieses Denken, dass wir denen das überstülpen wollen. Mhm. Dass wir zu anderen Ländern sagen, ihr müsst das genauso machen, wie wir das gemacht haben. Mhm. Und das will natürlich keiner hören von so einem Land, sage ich mal, das überhaupt keinen Erfolg hat im Moment. Und ich finde auch, dass wenn ein Politiker aus Deutschland ins Ausland fährt, würde ich da nicht in allen Wunden erstmal rumbohren, ja. Also Menschenrechte und Pipapo oder wie auch immer die großen Vorreiter in der Klimapolitik. Ja. Ich meine, wenn du den Leuten was Vorbild sein willst, musst du ja auch zeigen, ja, guck mal hier, ich hab die und die Erfolge damit erreicht, ja. Aber alle anderen sehen eben, dass wir da ja, wir sind ja absolut erfolglos mit dem Scheiß, ja. Und auch, ich meine, die Klimapolitik wird niemals so weitergehen, wie wir die gemacht haben. Ja, und vor allen Dingen, was nützt das auch, wenn so ein kleines Land wie Deutschland das vorturnt und die ganze andere Welt nicht mitmacht, ja, und sich da totlacht über uns, ja. Unsere ganze Energiepolitik, alles falsch. Und ich finde, da muss man kleinere Brötchen backen. Und auch wenn ich jetzt, sage ich mal, angenommen, ich würde zu Trump hinfahren, ich weiß nicht, ob ich da die dicken, und man sieht das ja auch, also mit dicker Hose kannst du bei Trump nichts werden, glaube ich. Ja. Guck mal, sein Favorite sind jetzt so Leute wie Orban und so. Die sind eben nett und lieb. Also ich würde, wie gesagt, wenn du hast mich gefragt, was ich machen würde, ich würde ganz ehrlich mit Trump natürlich auf Kumpel machen.
9: Ich glaube, er würde auch gut klarkommen.
4: Ja, ich meine, ich würde mit ihm Golf spielen gehen, ihn dann mal gewinnen lassen. Und dann wär da eben, hätten wir eine gute Schiene, ja. Ich bin sowieso nicht so gut im Golf, aber er bestimmt auch nicht. Aber dann würde ich eine Zigarre mit ihm rauchen, obwohl ich nicht rauche. Ja. Aber das würde ich für Deutschland tun.
2: Ja, Bohlen wird ihm aber nicht reichen. Kuba müsstest du einnehmen oder Grönland.
4: Also der Shitstorm muss ja irgendwo sein. Und wenn jetzt die Süddeutsche schreibt, Dieter Bohlen ist ein Faschist, weil er
9: Verschwörungstheoretiker.
4: Genau, und weil er Putin irgendwie Verständnis entgegenbringt. Übrigens, habe ich nie gesagt, also ich bringe Putin überhaupt kein Verständnis. Ich bin derjenige, ich bin ein absoluter Friedenspazifist vor hoch 100.
2: Friedenspazifist hoch 100, da merkt man das Studium, das Abgeschlossene.
4: Es gibt natürlich wirklich auch eine echte Armut oder auch natürlich viele Leute, die wirklich absolut wenig verdienen. Und dann gibt es natürlich auf der anderen Hand gibt's natürlich auch diese ganzen Sozialschmarotzer, die, also man könnte da schon viele Sachen machen, man muss den nur mal anpacken, aber wie das ist mit einer SPD einfach nicht möglich, muss man ganz ehrlich sagen.
2: Zum Finale nochmal Reflexionen.
4: Und auf meine Aktien schaue ich stündlich. Ist geisteskrank, ich weiß das auch.
2: Aber Armut kotzt eben doch an.
4: Ich habe nie jemanden beschissen und habe es trotzdem irgendwie eben geschafft. Auch weil ich habe natürlich viele Sachen gemacht. Guck mal, ich habe produziert, ich habe komponiert, ich habe getextet, ich habe Bücher geschrieben, ich bin zum Fernsehen gelaufen und mache seit 25 Jahren DSDS. Ich habe das Supertalent gemacht. Ich weiß nicht, ich mache Tourneen auf der Welt und ich habbel mir dahin ab. Ich bin jetzt 71 Jahre.
2: Für das unter eigenem Namen veröffentlichte, rege ich einen Architekturpreis an. Aber eins kann man in Deutschland dann doch nicht sagen.
4: Wenn man richtig Gas gibt, glaube ich, kann man in jeder Situation, die da ist, was erreichen.
2: Wenn wir Deutschen Gas geben, kann es aber auch mal schief gehen. Das Dossier, Scheiße, vom Meister Bohlen, jetzt noch einmal variiert.
4: Guck mir das an, wenn die sich ein bisschen kacke bewegen, dann haue ich die gleich raus aus dem Portfolio. Ich bin da nicht so...
2: An die Nachgeborenen, schließt euer Studium ab, sonst ist Kacke scheiße.
10: Das...
11: Die Spannungen im Nahen Osten nehmen nicht ab.
2: Und so heiter das dieser Bohlen-Dossier daherkam, liebe Svetlana, ist wieder zu sagen, das Lachen wird uns noch vergehen. Inmitten von Verhandlungen hat das US-Militär Ziele im Süden Irans angegriffen. Laut USA wurden, so berichtet die Tagesschau, Raketenstellungen sowie Boote attackiert, die Minen verlegen sollten. Die USA bezeichnet es als Selbstverteidigungsmaßnahmen. Irans Präsident Pezeshkian hat die Freischaltung des Internets angeordnet. Benjamin Netanyahu kündigt verstärkte Angriffe auf die Hisbollah an. Ein Linker schickt mir ein Anti-AfD-Plakat, liest mich offensichtlich als AfD-Unterstützer, vermag offenbar von mir klar aufgestellte Zusammenhänge nicht zu begreifen. Auch ich gehe davon aus, mit der AfD werden wir unser blaues Wunder erleben, im wahrsten Sinne des Wortes. Aber die Verantwortung für das alles trägt eben nicht die AfD, sondern die Linken, die keine mehr sind, und Linke, die sich dümmlichem AfD-Bashing unterwerfen, welches in etwa dem, der aus meiner Sicht offensichtlich faschistischen Großmedien entspricht, macht halt deren Werk, die AfD in den Bereich der absoluten Mehrheit zu reden. Weil genau das passiert ja anhand von Umfragen, unmissverständlich. Nach all dem Kommenden werden die Linken wieder grundsätzliche Analyse zu lernen haben. Zeiten, in denen wir vielleicht nur noch 2 Stunden Strom am Tag haben, mögen dieses befördern, da all diese Analyse in sehr analogen Büchern niedergeschrieben ist. Eigentlich reicht eins, ein kleines. Wenn man mal 3 Tage nichts zu fressen hatte, wird einem der Wanst wehtun, und Fragen, ob dem Schwanz darunter mehrere GeschlechterInnen wohnen könnte, werden zweitrangig werden. Auch an einem Dienstag, heute der 26. Mai 2026, die kleine Audiodatei. YouTube bietet mir an, Hannas Monday Afternoon Forecast von WSAV. Free, ein lokaler Fernsehsender aus den USA, aus der Stadt Savannah in Georgia, und der gehört zum Network WNBC. Hab den Eindruck, die von YouTube hören genau meine kleine Audiodatei. Mal an alle, die Angst machen vor der digitalen ID. Wir sind längst komplett verschmolzen und werden sie vielleicht auch versuchen, den Stromausfall zu vermeiden, der uns zu den richtigen Büchern zurückführen könnte. Ich erinnere mich daran, mich in den 90er Jahren ein paar Jahre lächerlich gemacht zu haben, indem ich meine Miete per Überweisungsbeleg bezahlte. Analog nun weiter mit Krieg. Netanyahu, der verstärkte Angriffe auf den Libanon angeordnet hat, wurde für eine Zahnbehandlung in eine Klinik eingeliefert, sekundiert der ORF. Die Ukraine bereitet sich nach Angaben des russischen Auslandsgeheimdienstes darauf vor, Drohnen gegen russische Regionen vom lettischen Gebiet aus abzufeuern. Laut russischen Angaben wird der Luftraum der baltischen Republiken bereits jetzt für solche Angriffe genutzt. Zitat: Man sollte keine Drohnen, die auf die russische Föderation zufliegen, durch das eigene Staatsgebiet fliegen lassen. Wenn es so weitergeht, wird es nicht die letzte Politikergeneration sein, die den Aktionen des Kiewer Regimes zum Opfer fallen und wegen diverser Skandale zum Rücktritt gezwungen sein wird. Der britische Politologe Anatole Leafen im US-Magazin Responsible Statecraft: Washington solle den Verbündeten ein klares Signal senden, um das baltische Pulverfass zu entschärfen. Zitat: Die Bedrohung für das Baltikum liegt nicht in einer vorsätzlichen russischen Invasion, sondern in einer Eskalation, die aus einer Spirale von Vergeltungsmaßnahmen entsteht. Die Ukrainer scheinen beschlossen zu haben, diese Spirale hochzutreiben. Aha, aha, aha, was sag ich mal? Auch wenn die Russen nicht aussehen wie Menschen, sind sie welche, um bei Florenz Gaub zu bleiben. Sergei Lavrov informiert US-Außenminister Rubio, man geht über zu systematischen Schlägen auf militärische Ziele in Kiew. Dieser sichert Lavrov Unterstützung der USA bei der Ukraine-Regelung zu. Er hält eine Eskalation des Konfliktes für möglich. Zitat Rubio: Die Gefahr in allen Kriegen besteht darin, dass mit ihrer Fortdauer immer das Risiko einer Eskalation wächst. Leiere ich seit 2022. EU-Diplomaten werden Kiew nicht verlassen, erklärte die ukrainische EU-Botschafterin auf Facebook. Dmitri Poljanski, der ständige Vertreter Russlands bei der OSZE, meint, diese wird den Terrorangriff auf Starobelsk nicht verurteilen. Poljanski entschuldigt die OSZE der Heuchlerei. Das russische Ermittlungskomitee teilt mit, ein Terroranschlag auf den aus Belgien in den russischen Hafen Ust-Luga eingelaufenen Gastanker Arrhenius sei verhindert worden. Auf dem Schiff wurden Magnetminen mit einem Gewicht von jeweils bis zu 7 Kilogramm entdeckt. Es handelt sich um industriell gefertigte Seeminen, die in einem NATO-Land hergestellt worden seien. Zu weiteren Angriffen auf Kiew: Eine offizielle Bekanntmachung des russischen Außenministeriums. Zitat: Offensichtlich ist eine direkte Missachtung der Genfer Konvention und deren Zusatzprotokolle, die den Schutz der Zivilbevölkerung in Konfliktzeiten regulieren, der Kinderrechtskonvention von 1989 und einer Reihe anderer bedeutender internationaler Abkommen, all das überfüllt das Maß der Geduld. Am Sonntag waren mehr als 50 ausländische Reporter aus 19 Ländern am Ort der Tragödie in Starobelsk. Einer, der irische Journalist Boas. Dieser erklärt nun, ihr, also wir alle, habt mit euren Steuern die Ermordung der Kinder bezahlt. Das ist korrekt. Deswegen werden am Ende wir alle für das bezahlen. Es scheint, die Russen haben ihren Dostojewski ein weiteres Mal gelesen. Zurück zur AfD. Schleswig-Holsteins Ex-Ministerpräsident Thorsten Albig kritisierte die Brandmauer. Nun reagieren andere SPD-Genossen gereizt auf dessen Vorstoß.
10: Das ist richtig.
2: Und zum Schluss für heute noch etwas Bereicherndes. Am Wochenende kam es wieder zu mehreren Messerangriffen. In Düsseldorf kam ein Chinese zu Tode. In Südtirol wurde ein 18-Jähriger am Rande eines Festes mit einem Messer attackiert. Längere mal wieder auf das Datenaktivismusprojekt Messerinzidenz geschaut. Für den Mai

0: Bilder und so wahrhaftig. Merz und Breuer, der Bundeswehrkrieger, mit Katholo-Tag-Schal. Sie beten den Krieg, wie schon zu Addis Zeiten. Wieder jubeln welche Brands Kniefall in Warschau. In den 1970ern wieder kommentiere ich. Naja, es war richtig und zugleich falsch, weil er nur bis Warschau gekommen ist. Sein Kniefall war vordergründig eine Ehrung der Toten, auch der deutschen Mörder, aber gleichzeitig eine Weichenstellung in den polnischen Russenhass, mit dem wir es ja nun zu tun haben. Circa 5 Jahre später gründete der polnische Papst eine angebliche Gewerkschaft. In den GEZ-Nachrichten wird wieder einmal gemeldet, dem Wald gehe es schlecht. In den 1980ern haben sie deswegen gegen die DDR gehetzt. Das sogenannte Waldsterben war eine von vielen Hetzkampagnen, mit denen die DDR besiegt worden ist. Gemäß der Waldsterben-Propaganda gibt es seit 1990 keinen deutschen Wald mehr. 36 Jahre später ist der Waldzustand nicht anders, als es gegen die DDR gehetzt wurde. Aber die Propaganda ist nicht anti-Brit, wie damals anti-DDR. Und kein GEZ-Sender bringt die Leute gegen die Regierung auf, von wegen der Bäume. Damals war die DDR schuld. Nun sind es die Bäume selbst. Ein von den Israelis ermordeter arabischer Führer heißt Drahtzieher. Wer Drahtzieher geheißen wird, der ist zu Recht umgebracht worden, wie bei den Hitleristen der Saujude und ab 1990 der Stasi. Trump, Merz und Konsorten heißen nie Drahtzieher und Netanyahu schon gar nicht. Drahtzieher ist auf keinen Fall ein positiver oder neutraler, wie Putin nie erzählt wird, als einer, der klare Worte gesprochen hat, denn klare Worte sind positive Worte.
1: How dare you?
2: Cuba stood up for the world, and now it is time for the world to stand up for Cuba.
0: Kurzer O-Ton mit Klima Gretel, die votiert nun für Kuba. Mir ist es ein mittleres Rätsel, wie die von der Klimaidiotin zur Gaza- und Kuba-Vernünftigen mutiert ist. Die GEZ-Kommentatoren folgen meinem Urteil in Sachen Xi Trump. Xi habe gepunktet. Russland und Deutschland würden bleiben, erklärt der Kanal der russischen Botschaft. Bei Russland bin ich mir recht sicher, bei Deutschland nicht. Der Morgentauplan wird ja nun praktiziert, im Prinzip seit 1990, und der hatte nicht zuletzt den Sinn, Deutschland verschwinden zu machen. Erst die Deindustrialisierung der DDR, nun auch der Westgebiete mit dem Rest früher deutscher Bevölkerung. Die beste Strategie, gar die einzige, der Deutschlanderhaltung war, ist, wäre die Wiederinbetriebnahme der Deutschen Demokratischen Republik. Seid bereit, immer bereit. Ja.

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0: Kolumne des Jürgen Eger, heute verpackt in Manfred Krug, auf Ihrem WDR 1. 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Anne Chilling jetzt mit einem WDR-Rezept für Sie.
1: Kohlrübentopf. Sie benötigen 1 Kilogramm Fuken, 500 Gramm Kartoffeln, 500 Gramm Bauchspeck geräuchert, 300 Gramm Zwiebeln, 100 Gramm Margarine oder Butter, 1/4 Liter Gemüsebrühe, etwas Salz und Pfeffer, etwas Zucker, etwas Thymian, Bohnenkraut und Petersilie. Und so wird's gemacht. Kohlrüben, Kartoffeln und Bauchspeck in mundgerechte Würfel schneiden. Zwiebeln in kleine Würfel schneiden und in ausgelassener Margarine glasig dünsten. Dann den Bauchspeck dazugeben und anbraten. Kartoffeln und Kohlrüben dazu und mit Brühe auffüllen. Eintopf mit den Gewürzen abschmecken, unter gelegentlichem Rühren ca. 45 Minuten kochen und mit gehackter Petersilie servieren. Guten Appetit!
0: 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Nahtlos weiter geht es mit Original Berlin, Original Mitschnitte. Heute ein Hörspiel unterwegs mit Jackie aus dem Jahr von 1980 mit Simone von Zlinitschki, die auch auf unserem täglichen Facebook-Post heute zu sehen ist. Musikalisch hier noch Uschi Brüning passend.
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0: Jürgen Eger auf DDR 1. Wir sind gleich zurück.
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2: 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Regina Toss, immer am Sonnabend auf DDR 1, 16 bis 18 Uhr mit ihrer Radiosendung, nimmt das Lied als Souvenir und jetzt gemeinsam mit Dagmar Gelbke und Dagmar Friedrich und dem Stück Auferstehung der Ruinen, DDR-Revue der Komödie Dresden unterwegs. Erste Termine, 28. März 2026, Arndt Bausesaal Berlin, bereits ausverkauft, Eisleben am 1. April im Mechthild-Kloster. Dann das Altstadttheater Köpenick am 7. und am 10. April ausverkauft, am 24. April der Arndt Bausesaal nochmal Berlin. Die eigentliche Tournee startet dann am 24. September. Dessau, Marienkirche, 18. Oktober, Reichenbach, Neuberienhaus, Dresden-Komödie, 19. Oktober, 20. Oktober, die Potteswalde, die Parkseele, 21. Oktober, Stolberg, Erzgebirge, der Bürgergarten, Oelsnitz, Stadthalle, 22. Oktober, 23. Oktober, Frankenberg, Kulturforum, Stadtpark, Großenhain, Remote Halle, 31. Oktober, Zeitz im Hüz am 1. November, 2. November, Kamenz, Festsaal, Hotel Flair, Torgau, Kulturhaus, am 6. November, 7. November, Frankfurt-Kleist-Forum, 8. November Finsterwalde, Kulturweberei, 17. November Ilmenau Festhalle, 18. November Pößneck-Schützenhaus und am 19. November Staßfurt, das Salzland-Theater. Regina Toss, Dagmar Gelbke.
7: Wir sind die Nachbarattraktion von Kleinpark.
2: Dagmar Friedrich.
8: Halten Sie vom Tango.
2: Auferstehung der Ruinen. 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Unterwegs mit Jackie. 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

0: Wetten, der auch nicht? Scheiße. Fahren alle vorbei. Wie soll es denn jetzt weitergehen?
1: Keine Ahnung.
0: Mensch, das wird schon dunkel.
1: Dunkel ist gut.
0: Bett wäre gut oder irgendwas zum Pennen.
1: Oh, Geld wäre gut.
0: So machen wir überhaupt nicht mehr?
1: Keine Poseratze.
0: Olle, ich hab Kohldampf. Nun guck doch mal nach.
1: Wo denn?
0: Weiß ich doch nicht.
1: Guck du doch.
0: Bei dir?
1: Klar, mach.
0: Halt still. Keine Bewegung.
1: Ich bin kitzelig.
0: Guck mal, was ich hier habe.
1: Was, einen Groschen?
0: Im Futter verkrümelt.
1: Oh, das ist ja stark.
0: Für 2 Schrippen reicht's.
1: Ja, hat dir der liebe Olle vor dem Hungertode bewahrt, oder? Na, so weiter. Vielleicht findest du noch mehr, wa?
0: Keine Lust. Sag mal, können wir uns nicht irgendwo Arbeit suchen?
1: Sag mal, lebst du auf dem Mond? Wenn du irgendwo deinen Ausweis zeigst, haben sie da am Hintern. Überleg mal, wir sind jetzt 3 Tage weg. Da haben die Bullen längst unsere Personenbeschreibung.
0: Ich will aber in der Ostsee. Da war es immer schön.
1: Oh, waschen könnte man sie da, war ungeheuer waschen.
0: Alles aus?
1: Ach, alles an. Mit Klamotten drin in eine Pfütze. Und dann Seife drauf.
0: Auf die Klamotten?
1: Ja, ungeheuer Fülle Seife, klar. Und dann in eine Wellen. Solche Apparate da. Eine Stunde haust du dir dazwischen. Und dann lässt du deinen Sand fallen. Pennst du aus. Und wenn du aufwachst, bist du wie neugeboren. Klebst im Sand wie ein Stein, der atmet. Ungeheuer stark. Und über dir ein Vogel. Und du denkst, wenn er runterkommt, dann steigst du auf. Leicht, wie du jetzt bist.
0: So, und warum ist der Mensch kein Vogel?
1: Ah, Jackie, jetzt hast du doch ein Bio gelernt.
0: Nee, hab ich nicht. Da war ich gerade nicht da. Wisst ihr, was mir so durch den Kopf geht?
1: Nee, Jackie.
0: Ob einer sein Leben lang schlechterer Mensch ist, wenn er mit der Schule nicht klarkommt.
1: Ach, stimmt es, dass er die Bullen aus Polen zurückgebracht haben?
0: Waren nette Bullen.
1: Warum haust du denn ab, Jackie?
0: Du hast doch gesagt, wir fahren an die Ostsee.
1: Na, zieh da was über, Jackie. Nun mach schon. Ist ein kalter Wind.
0: Ich hab Angst, Olle.
1: Oh, nee. Brauchst du, ne?
0: Du, Olle. Weißt du, dass ich mal Kindergärtnerin werden wollte?
1: Aber woher denn, Jackie?
0: Ich wollte es wirklich. Raus in den Park und buddeln. Eine Stadt aus Sand und sowas. Wisst ihr, über den ganzen Platz. Unterirdische Gänge und Tunnels. Und wenn die kleinen Peoples ihre Brücken bauen und Häuser. Wisst ihr, ihre Bäume pflanzen und Gärten aus Stöckchen und Draht. Also ich würde immer rumgehen und eins nach dem anderen nehmen und sagen, das hast du doll gemacht. Aus dir wird mal was. Bestimmt. Und abends hätten sie keine Angst gehabt vorm Einschlafen.
1: Jackie, warum wirst du nicht Kindergärtnerin?
0: Bei meiner Veranlagung, blöd wie ich bin, ich komme ans Band oder gehe Nachttöppe schwenken wie meine Mutter im Krankenhaus. Jo. Aber vorher hau ich ab, verstehst du? Da will ich was haben vom Leben.
1: Mann, jetzt knöpft er die Jacke zu. Musst du so nackend laufen im Wind?
0: Sag mal, warum bist du gerade mit mir los an der Ostsee?
1: Ach, hey.
0: Na, sag mal.
1: Weiß nicht.
0: Aber ich.
1: Na, siehste.
0: Mein Vater soll studiert haben. Komisch, habe ich nichts von dir erbt. Dabei rein äußerlich soll ich genauso aussehen wie er. Aber wenn ich ihm einfach so gegenüberstehe und ihm die Hand gebe, guten Tag, Dr. Neumann, möchte ich mal hin.
1: Spinnst du, Jackie?
0: Ich mal das manchmal so aus.
1: Ey, lass da!
0: Mensch!
1: Na, stell an Positur! Dann steh den Pulli straff!
0: Affe! Der hält!
2: Abwarten! Na, wo soll die Reise hingehen?
0: An der Ostsee!
2: Da fahr ich nicht hin, mein Schatz! Aber wir können trotzdem ins Geschäft kommen.
0: Ja? Wie denn?
2: Namt!
1: Namt!
0: Mein Freund!
2: Auf meinem Dampfer sind Platten drauf.
0: Platten von Pudis?
2: Platten für Wege. Jedenfalls, die Platten müssen so ungefähr 5 Kilometer von hier abgeladen werden. Und da brauche ich Hilfe, das muss nämlich schnell gehen.
1: Ihr klaut.
2: Ach wo. Ordnungsgemäß mit Ladeschein aufgeladen. Nur der Empfänger ist ein bisschen undeutlich geschrieben, da kann man sich irren.
0: Also ihr klaut.
2: Also Jungs, wo habt ihr solche Ausdrücke her? Sozialistisch umlagern heißt das in der Fachsprache. Aber was ist? Ein Jöte für jeden.
0: Mann, das sind 40 Mark.
2: Na, wenn er ranklotzt, 50.
0: Hörst du, Olle?
1: Bin ich schwerhörig.
2: Ja, mehr ist nicht drin.
0: Olle, mach doch. Ja, dann sind wir aus dem Schneider.
1: So wart nicht.
2: Ach, mir kommen die Tränen. Mensch, Mieze, mit dem wirst du nie in Lader fahren. Lass ihn sausen, ehe es zu spät ist. Wirst du nicht bereuen.
0: Nee, das geht nicht.
2: Überlegt's euch. Nochmal kommt ja keiner vorbei und verteilt Almosen.
0: Wenn er doch nicht will.
2: Bye, bye. Das hier zur Erinnerung.
0: Stullen und Zigaretten. Obwohl du ein Hornochse warst.
1: Wartet?
0: Na klar, eigentlich durftest du von dem auch keine Stullen essen.
1: Wenn ich seine Stullen esse, helfe ich ihm nicht beim Schieben.
0: Aber du isst die Stullen von dem Schieber.
1: Ach, hör auf. Weil ich Hunger habe und kein Geld, deshalb.
0: Wenn du ja gesagt hättest, dann hätten wir 50 Mark. Dann braucht man nicht seine dämlichen Stullen, dann könnten wir uns selber was kaufen. Ein richtiges Hotel mit Rumstick und Pommes frites und Champignons. Scheiß Moral. Und wo kriegen wir jetzt eine Bleibe her?
1: Na komm.
0: Ich kann nicht mehr laufen.
1: Musst du kullern.
0: Ich kann nicht kullern.
1: Musst du fliegen.
0: Nimmst du mich überhaupt ernst?
1: So eine Type wie dir ohne Ernst nehmen.
0: Mann, du gehst mal auf die Ketten.
1: Ey, da drüben steht was.
0: Wo?
1: Na, eine Scheune.
0: Was denn, willst du ins Heu? Nee, ins Heu nicht.
1: Ach, dann Pender im Stehen. Nachtpüppi.
0: Penner.
1: Genau.
0: Du, Olle!
1: Ja? Was ist?
0: Wie ist es denn da?
1: Gemütlich!
0: Ich ekel mal so vor Spinnen!
1: Ich mal vor Drachen! Beidet es nicht!
0: Soll ich?
1: Nee!
0: Dann komm ich, ja? Du bist gemein.
1: Klar.
0: Keinen Menschen hat man nicht ihn.
1: Mensch, heul doch nicht, Jackie. Du weißt, ich kann das nicht sehen. Komm. Komm mir auf, ja?
0: Ach, Olle.
1: Nicht doch, Jackie. Was soll denn das? Nicht doch küssen. Jackie, das ist unfair.
0: Ich hab dich so lieb, Olle.
1: Ja doch, der auch. Aber nur hör auf, ja?
0: Du hast mich lieb, wirklich, ja?
1: Na klar. Aber nun lassen wir das sein mit der Küsserei. Hm?
0: Olle. Warum bist du mit mir abgehauen?
1: Weil... Na, wegen Stabylemi.
0: Die Zicke? Deswegen?
1: Wegen Aufsatz. Was verstehst du unter dem Sinn deines Lebens? Hm. Na, sag du mal.
0: Blöd, solche Fragen. Mhm. Da komme ich aber ernst durcheinander. Weil... Also, ich verstehe darunter meins und andere ihrs, wisst ihr, und zusammen geht das nicht auf. Weil alles, was Spaß macht, das sollst du vergessen. Ich kann so nicht. Wisst ihr, wenn ich Sehnsucht hab, dann weiß ich, wieso, das kommt auf immer. Ich werd traurig oder ich schnapp über, dann muss ich mir auf die Socken machen. Da hält mich nichts. Da ist mir, als müsste ich ersticken in irgendeinem Raum. Und wenn ich da stundenlang in der Penne sitze, wird mir ganz mulmig. Weißt du, als ob sie mich auf der heiße Herdplatte gedrückt hätten. So ist mir. Ich kann die Rede nicht hören. Irgendwas wehrt sich. Ich hab das Gefühl, das müsste was... Weißt du, was Großes passieren? Aber es passiert ja nichts. Ich spinne bloß. Manchmal in so einem Augenblick denke ich, ich bin nur krank oder was ist los mit mir? Aber irgendwas stimmt nicht. Was war denn?
1: So ähnlich habe ich dir drin geschrieben. Dass ich's nicht weiß.
0: Na, aber du weißt es doch. Du machst doch immer Notizen, hast einen Kopf, wo du dir was merken kannst. Ist doch beknackt. Nanu?
3: Eine Fünfe mit Tragen. Verweigert die Mitarbeit. Gespräch mit Muttern.
0: Sag, kannst du jetzt nicht studieren? Das wolltest du doch.
3: Mach ich auch.
0: Und was ist mit Muttern?
3: Wie vor 100 Jahren. Versteckt die Antenne vom Fernseher. Streicht mir das Wochengeld und verlangt, dass ich um 8 ins Bett gehe. Mein Gott. Wann wird die Frau erwachsen?
0: Man kann den Erwachsenen nicht sagen, was man denkt. Die verstehen das nicht. Vielleicht haben sie einfach aufgehört nachzudenken. Irgend sowas muss das sein.
3: Jackie, Ich hab das vorher ja nie gewusst.
0: Was denn?
3: Dass man sie mit dir unterhalten kann.
0: Du täuscht, Olle. Und jetzt streiche man nicht so über den Kopf. Ich bin ein böses Aas. Und weißt du warum? Ich hab meine Mutter erschlagen ins Gesicht.
3: Nee.
0: Doch.
3: Nur weil du auf diesen Johnny eifersüchtig bist? Und haust selber ab mit irgendwelchen Typen?
0: Das ist nicht wahr, nicht irgendwelche.
3: Doch.
0: Mit dir bin ich abgehauen.
3: Ah, und vorher? Oh Mann, jetzt heul er nicht schon wieder. Der kommt immer vor. Meine Mutter ist mir manchmal auch so fremd wie andere Frauen. Wenn wir beim Abendbrot sitzen und die fragt mal aus und immer an allem vorbei, was ich gegessen habe, ob ich viel geraucht habe, was das für Zensuren gab, ob ich die Schularbeit gemacht hätte, da denke ich, da sitzt eine x-beliebige Frau. Zufällig ist diese da deine Mutter und die fühlt sich verpflichtet.
0: Nee, das ist es ja nicht. Wisst ihr, ich hab ja meine Mutter noch lieb und wir haben uns immer alles gesagt, bevor dieser blöde Johnny kam.
3: Ist aber ihr Bier. Ihr muss er gefallen.
0: Scheiße, der. Warum hat sie mir denn keine zurückgescheuert? Sie hat mir mehr Taschengeld angeboten. Die macht mich fertig.
3: Schöne Zustände sind das mit uns.
4: Das ist unser Heu. Das Heu gehört der LPG. Verstanden? Was macht ihr hier in unserer Scheune?
5: Wir haben uns untergestellt.
4: Untergestellt? Aber ihr steht ja nicht, ihr sitzt. Und dazu raucht ihr? Das ist gegen die Brandschutzbestimmungen, ist das. Jawohl. Das kostet Strafe.
5: Sie rauchen ja selber.
4: Werd nicht frech, du Penner. Treibt sich hier mit einem Flitschchen rum und will mir Vorschriften machen.
5: Ich will niemand Vorschriften machen.
4: Das hier ist keine Absteige für Landstreicher. Das ist eine Scheune und die gehört der LPG. Ich bin in dieser LPG Traktorist. Verstehst du?
5: Ja, ich verstehe. Wir wollen nur warten, bis es aufgehört hat zu regnen.
4: Hier wird nicht gewartet. Das ist eine Scheune der LPG.
5: Ich hab's begriffen.
4: Wenn du's begriffen hast, dann raus hier. Nimm deine Amanda und verpfeif dich, aber ganz schnell.
5: Ja, ist ja gut.
0: Alle kommen.
4: Sonst komm ich mit meinem Hund wieder. Der beißt deiner Miese den runden Arsch ab. Verschwindet!
0: Ach, bloß weg hier. Der bringt es fertig.
1: Das feige Schwein.
0: Ach, das schüttet jetzt wie aus Kannen. Im Juli jeden Tag Regen. Das musst du mal aufhören. Mensch, hör auf! Hört doch endlich auf!
1: Hier, nimm meine Jacke.
0: Du erkältest dich.
1: Ach, das bisschen Regen macht mir nichts aus.
0: Du, da drüben sind Lichter. Ein Dorf. Los, komm!
6: Was darf es denn sein?
0: Ja, also, wir haben bloß einen Groschen.
6: Na, dafür kannst du höchstens mal für kleine Mädchen. Wo kommt ihr denn her?
0: Wieso?
6: Warum bist du denn so erschrocken?
0: Ich? Ach wo, wir wollten zu Verwandten. Waren aber nicht da, nur sind wir aufgeschmissen. Können wir hier warten, bis es aufgehört hat zu regnen?
6: Meinetwegen bleibt sitzen. Aber um 10 ist Feierabend.
0: Gott sei Dank, die ist nett. Wie spät ist denn?
3: Achtet euch.
0: Und denn?
3: Bin ich Jesus?
7: Zweimal Bockwurstsalat.
0: Aber...
7: Und zwei Brausen.
0: Ja,
7: nicht von mir.
0: Von wem denn?
7: Fragt nicht so viel. Esst, Kinder.
5: Oh, danke. Komm.
0: Von wem so?
5: Keine Ahnung. Eine mitleidige Träne, wa? Geschäftsmann auf Reisen.
0: Du, vielleicht von dem Dicken da drüben. Der guckt rüber, strahlt wie ein Vollmond. Du, der war's.
5: Du schlingst wie ein Wolf.
0: Und wir gleich alle.
5: Du, hier, nimm meine Wurst. Hm? Na, nimm schon.
0: Nicht doch alle.
5: Na, ist.
0: Du, der Dicke steht auf. Der kommt rüber. Was will denn der? So.
8: Na, noch Hunger?
5: War das von Ihnen?
8: Tja, also, wenn ihr noch Hunger habt, dann kann ich euch bloß noch mal dasselbe bestellen. Was anderes gibt's hier nicht.
0: Sind Sie der Weihnachtsmann?
8: Mitten im Sommer? Wirtin, noch mal dasselbe, bitte.
5: Wieso machen Sie denn das?
8: Also, meine Frau hat das gleich spitz gekriegt.
5: Warten.
8: Das mit euch was nicht in Ordnung ist.
0: Wie meinen Sie das?
8: Na ja, wahrscheinlich abgebrannt. Kein Geld, nicht? Oder so.
5: Ja, richtig.
8: Wollen wir jetzt rüber zu meiner Frau?
0: Ich sitze hier gut.
5: Naja, wir können nur rüber zu ihrer Frau. Na los, komm, Jackie, wir gehen zu ihnen an den Tisch. Guten Abend.
9: Mein Gott, seid ihr ausgehungert und ganz durchgeweicht. Habt ihr denn überhaupt Quartier?
8: Meine Frau meint, ob ihr auch an die Ostsee wollt.
9: Doch, doch.
7: Zweimal Bockwurstsalat.
9: Oh, wirklich nett
7: ihr
9: von Ihnen.
7: Ihr habt Glück.
5: Ja, wirklich. Sehr nett.
9: Schmeckt. Esst nur. Ja, wir sind sonst jedes Jahr mit den Kindern an die See.
8: Ja, der Junge ist seit 6 Wochen bei der Armee. Für 3 Jahre.
9: Ja, ja. Ob das gut geht.
0: Sagen die... Können wir noch einen Schluck zu trinken, also wenn es nichts ausmacht?
8: Natürlich. Frau Wirtin, eine Cola bitte.
9: Die Kleine ist schon verheiratet.
8: Wahr?
9: Ja, wahr. Seit einem halben Jahr ist sie wieder geschieden.
8: Mit 19.
0: Entschuldigung.
5: Ist doch langsam. Wie eine Raupe.
0: Verstehe. Ist hart. Kinder?
9: 2, ein Junge und ein Mädchen, 4 Monate. Lauter schwarze Löckchen.
0: Schön.
9: Jetzt da sitzt sie in der Fremdstadt und ich kann nicht helfen.
0: Wo denn?
8: Schmalkalden.
0: Keine Ahnung.
5: Klar, Jackie. Da bilden sie Ingenieure aus.
0: Jetzt bin ich satt.
9: Wo seid ihr denn hier?
5: In Berlin.
9: Ihr geht noch in die Schule.
0: Soll das ein Verhör sein?
9: Ach, nein, nein, ihr müsst nicht erzählen. Wenn ihr nicht wollt.
8: Edith, dann geh schon mal vor. Ich bezahle in der Zwischenzeit. Frau Wirtin, ich möchte gern zahlen.
9: Kommt.
0: Wohin?
9: Ihr könnt im Wohnwagen schlafen.
5: Warum machen Sie denn sowas?
9: Lass doch. Kommt nur rein. Habt keine Hemmung.
5: Ach, wieso?
0: Mann, das plattert.
9: Hier drin werdet ihr es schon aushalten. Die Bademäntel hängen hinterm Vorhang. Zieht eure nassen Sachen aus, nehmt, was ihr braucht.
0: Müsste meine Mutter mal zu mir sagen. Mensch, ein Plüschtier. Echt, Olle, sieht aus wie du.
9: No. Es gehört unserer Elke. Sie hat's immer mit ins Bett genommen, wenn sie einschlafen sollte. Ja, also schlaft schön.
5: Und wo schlafen Sie?
9: Wir schlafen auf dem Liegesitzen. Aber erstmal suchen wir uns einen ruhigeren Parkplatz. Also, gute Nacht.
0: Gute Nacht.
5: Seltsame Leute.
0: Du, die suchen Ersatzkinder.
5: Ob uns unsere Mütter auch so vermissen?
0: Sentimentale Scheiße. Ich glaube, es gibt welche, die möchten, dass ihre Kinder ewig Babys bleiben. Also, ich steig jetzt aus den Klamotten. Na, guck mal zur Wand.
5: Okay, okay. Du, ob man sie ja waschen kann?
0: Ne, dreh doch den Hahn auf. Ah, wir fahren ja.
5: Blöde Jans. Nein, bist du soweit?
0: Nee.
5: Oh, stark, wa?
0: Das schlingert wie auf See.
5: Das Wasser kommt wirklich.
0: Siehst du? Oh, schaue Seife von drüben.
9: Du guckst immer in das Schränkchen, ob ein Handtuch drin ist?
3: Ich will nicht in fremdem Zeug.
9: Mensch, die haben uns so eingeladen. Ist ja ungeheuer hier drin. Alles da. Sogar ein Blumentopf, kick mal.
3: Ne Geranien, und?
9: Parfüm, Lippenstifte, Puder.
3: Hör auf, Jackie.
9: Pantöffelchen. Wie gefällt dir Jackie in Ediths Pantöffelchen? Das Tuch, ist das eine Stola oder ein Frisierumhang? Na?
3: Willst du mich IDA werden oder was?
9: Du, ein Hemd mit Spitze zum Flattern. Sowas trägt die im Bett, damit würde ich zur Disco gehen. Nur sag doch was.
3: Jackie, du kannst den noch nicht ihren ganzen Schrank.
9: Olle.
3: Ja, sieh stark aus. Ehrlich.
9: Soll ich dich verführen?
3: Wien?
9: Ich weiß nicht.
3: Ach, rutsch mal, Dicke. Mach Licht aus. Ja.
9: Früher bin ich jedes Jahr mit Mutti an die Ostsee. Immer Vorsaison. Wir haben Steine gesammelt. Muscheln und Wurzeln. Also wie die da auf den doofen Johnny kommen musste. Jedenfalls meine Mutter. Die wollte auch Kindergärtnerin machen. Komisch. Irgendwie liegt das drin bei uns. Aber pff, wir sind zu blöd. Mathe, Physik. Aber eigentlich, das brauchst du doch gar nicht, wenn du die Kinder hast, hä? Auch das mit der Rechtschreibung ist nicht wichtig, finde ich. Die Kleinen schreiben doch auch nicht. Naja, und dann ist raus aus der Achten und ins Krankenhaus. Und da hat sie meinen Vater kennengelernt.
3: Den Johnny.
9: Nee, den doch nicht, den Doktor.
3: Ein Arzt?
9: So ist es. Mich hat ein Arzt gezeugt. Echt?
3: Na, wo steckt der denn?
9: Mal sehen.
3: Wieso?
9: Weil, den suche ich jetzt.
3: Jetzt?
9: Na, jetzt bin ich müde.
3: Hey, Jackie.
9: Nee.
3: Doch. Nacht, du kleine Nulpentulpe.
9: Nacht. Olle, ich kann nicht mehr schlafen. Wie spät ist denn?
3: Mitten in der Nacht. 2:50 Uhr.
9: Es wird schon hell.
3: Ja, bei mir ist noch dunkel. Zappenduscht.
9: Also, ich steh auf.
3: Ja, mach doch. Hab ich mehr Platz. Mann, Jackie.
9: Ist ja gut.
3: Mach doch nie so ein Radau.
9: Sag doch gar nicht. Oh, was die alles mitschleppen. Kühlschrank. Radio, Fernseher, sogar ein Staubsauger.
3: Wenn sie ihnen Spaß macht.
9: Das sind ja totale Spießer.
3: Eben älter.
9: Und an die Ostsee mit Bestaubsauger, die sind ja total beknackt. Die schleppen den ganzen Hausrat mit, damit sie wieder leben wie zu Hause.
3: Ihr Bier. Was soll denn das? Ich mir doch nicht ins Spiel.
9: Spießer.
3: Denn so. Darfst du von solchen Leuten keine Hilfe annehmen.
9: Kommt ihr gar nicht, was das für Typen sind?
3: Augenblick! Zieh dir was über, Jackie.
9: Ja, doch.
10: Ja? Entschuldigung, tut mir leid, dass ich euch stören muss. Ich muss mal an die Werkzeugkiste ran. Hast du eine Ahnung von Motoren, Olle?
3: Ja, ich komme.
10: Guten Morgen, schönes Fräulein.
9: Moin.
10: Ach, ihr habt den Spiegel verziert. Naja, Spießer sind immer die anderen. Wenn Edith nicht ihre gewohnte Ordnung hat, ist sie kein Mensch. So, kommst du mal?
3: Ja. Das ist mir peinlich.
10: Hör auf, ich ärgere mich ja selbst darüber.
3: Sie dürfen nicht denken...
10: Ach, wo? Na? Ist noch alles drin, was reingehört?
3: Ja, scheint so. Vergaser? Ja, ist in Ordnung. Mhm. Zündkabel ist locker. Na da, sehen Sie?
10: Wo?
3: Ja, ja, ja, ja. So, na, nun starten Sie mal. Ja,
10: ist gut.
3: So.

0: Das war ja eine Schnellreparatur. Gewusst wo. Ja. Ja. Ja, dann steigt mal vorne mit ein.
1: Ach, nee.
0: Wir können wieder, ne?
1: Nee, schönen Dank. Wir laufen jetzt weiter.
0: Du, dir muss das nicht peinlich sein, was deine Freundin da verzapft hat. Frauen sind nun mal komische Geschöpfe. Ich könnte dir von meiner Geschichten erzählen.
1: Ich fand sie in Ordnung.
0: Das war reiner Eigennutz. Wegen der Kinder.
1: Wir gehen dann mal los. Jackie, komm! Na komm schon!
2: Ja doch.
1: Und vielen Dank für die Gastfreundschaft.
0: Hier, nimm.
1: Nee, schönen Dank.
0: Für die Reparatur.
1: Ja, das war doch nicht. Ja,
0: nun nimm schon, es trifft keinen Arm.
1: Trotzdem nein. Gute Fahrt.
0: Ja, dann macht's gut.
1: Grüßen Sie Ihre Frau.
0: Die ist nicht mal aufgewacht. Ja, tschüss Kinder.
2: Tschüss. Mann, du bist ein Spinner. Wir stehen auf dem Schlauch, der Dicke schwimmt im Geld und du lehnst ab. Edel, aber blöd.
3: Ich hab mal ja ärgert.
2: Ich mich auch.
3: Du, da vorne ist jemand.
2: Wo?
3: Na, im Straßengraben.
2: Was macht die denn?
3: Mäht Gras mit einer Sichel.
2: Frag doch mal, wo wir hier sind.
3: Ha? Guten Morgen. Guten Morgen, Mütterchen. Können Sie uns bitte sagen, wo wir hier sind?
4: Was?
3: Können Sie uns bitte sagen, wie das nächste Dorf heißt?
4: Geht hin, dann seht ihr's.
2: Lohnt sich denn, was Sie da machen? Ob sich lohnt, was Sie da machen mit der Sichel?
4: Wer seid ihr eigentlich? Mein Nachbar, der ABV, hat mir von einem Paar erzählt, dass sie suchen.
3: Nee, das sind wir nicht. Schicki, abhauen!
4: Stehen bleiben, Gesindel! Euch werd ich Aasbande! Streulchen! Euch bring ich ins Kistchen!
3: Oh, das ist eine Schreckschraube.
2: Ich kann nicht mehr. In das Dorf gehe ich nicht, Olle.
3: Da müssen wir außen rum.
2: Ist besser.
3: So ein Hörni!
2: Transitschwede!
3: Oh, du ein kleiner Hund.
2: Ach, den hat der Idiot überfahren.
3: Die linke Hinterpfote. Der muss zum Arzt.
2: In das Dorf?
3: Versuchen.
2: Und wenn sie uns hopp nehmen?
3: Wir können den Hund nicht verbluten lassen.
2: Hier, wickel das drum.
3: Ha? Halt schön still, Kleiner. Bist ein gutes Hundchen, oh, das wird schon wieder.
2: Müssen wir uns denn immer einmischen, Olle?
3: Ach. Na, da ist ja schon das Schild. Bogenhagen.
2: Bogenhagen. Tatsache. Du, Olle, ob es noch mehr davon gibt? Ich meine von Bogenhagen?
3: Keine Ahnung. Ist dir nicht gut?
2: Doch. Komm.
3: Die Tür ist auf.
2: Klingel lieber.
3: Ob die vielleicht noch schlafen?
2: Eine dolle Gruft.
3: Hauptsache, er kuriert den Hund. Hey. Hallo. Ist hier jemand?
5: Guten Morgen. Wer seid ihr denn?
2: Ich bin Jackie.
5: Und ich bin Nelly. Was kann ich für euch tun?
2: Wohnt hier Dr. Neumann?
3: Hier. Ein Auto hat ihn angefahren.
5: Kommt rein.
6: Es hat ihn ganz schön erwischt. Spitz plus Spaniel.
5: Drolliger Kerl. Wir säubern die Wunde, machen einen Verband und tragen ihn in den Pferdestall. Da kann er sich ausschlafen.
2: Ihr habt Pferde?
5: Mhm. Auf der Koppel. Seid ihr schon mal geritten?
2: Nee.
3: Keine Gelegenheit.
5: Habt ihr was versäumt im Leben, würde Papp sagen.
2: Na, wenn ihr wollt.
3: Reiten?
2: Ja, lieber nicht.
3: Nee, lieber nicht. Bekommt er keine Spritze?
5: Nicht nötig.
2: Wo ist er denn, dein Vater?
5: In Rostock, zur Tagung. Mich haben sie da gelassen, das Haus hüten.
2: Oh, bleib doch hier.

0: Der genießt sein Leben. Siehst du an allem.
1: Du redest ohne... Ohne was? Ohne nachzudenken.
0: Worüber soll ich hier nachdenken, Jackie? Wie der zu dem ganzen Deluxe gekommen ist? Da sah ich ab.
1: Und diese Nelly?
0: Ja?
1: Na, wie findest du die?
0: Abwarten.
1: Die sieht mir ähnlich, findest du nicht?
0: Also, ich lass jetzt das Wasser ein.
1: Die Seife ist, wo es Stück 12 Mark kostet. Und ich verkaufe am Wochenanfang Flaschen für Butter.
0: Mann, Jackie, stänker jetzt nicht. Mach jetzt nicht auf Klassenmoral. Wir genießen die Sache und kratzen die Kurve.
2: Gefällt euch das?
0: Pink Floyd, stimmt's?
2: Mhm.
0: Oh, wonach riecht denn so gut, Nelly?
2: Welch Rabbit.
1: Was für ein Rabbi?
2: Waliser Kaninchen.
1: Züchtet ihr die?
2: Das ist eine Scheibe Brot mit Salami, eine Scheibe Tomate, Schinken und Spiegelei drauf und mit Käse überbacken.
0: Oh, dann gib mal was drüber, bevor es kalt wird, oder?
2: Warte, die Kerzenständer vom Kamin und die Vorhänge zu.
1: Schmeckt richtig gut.
0: Wenn's Jacky schmeckt, ist alles in Butter.
2: Stoßen wir an auf unsere seltsame Begegnung. Olle? Jackie?
1: Prost, Nelly. Richtig feierlich. Wie Weihnachten, echt.
2: Kerzen brennen bei uns immer. Mama hat sogar die Glühbirnen rausgeschraubt aus dem Leuchter und Kerzen reingesteckt.
1: Der Mann auf dem Bild. Ist das dein Vater?
2: Mhm. Mit Onkel Peter. Onkel Peter ist Maler. Oben an der Küste. Weihnachten fahren wir immer zu ihm. Nehmt euch doch. Da, greift zu. Das ist ungeheuer romantisch. Wir gehen zusammen in die Kirche und dann an den Strand. Und Geschenke machen wir nicht. Kleid oder ein Rekorder, Schmuck. Ausgerechnet zu Weihnachten. Kann man sich doch das ganze Jahr überschenken, nicht? Weihnachten soll anders sein. Es gibt so viele, die Not leiden und weniger haben. Ihr sagt ja gar nichts.
1: Weil, wenn ich nachdenke...
2: Prost.
1: Wenn bei uns Weihnachten kommt, bin ich lange vorher schon ganz zappelig. Weihnachten schenkt mir Mutti, was ich mir gewünscht hab. Da haut sie über die Stränge. Als ich noch klein war und Schlittschuhe wollte, mit Stiefeln dran, da hab ich die gekriegt und dann war es ein milder Winter. Im letzten Jahr, nee, das war schon eins vorher, da hat sie mir die Levis gekauft. Lasst euch nicht stören. Wir wollen anstoßen auf heute. Prost, Nelly. Und nimm dein Bein weg von Olles Knie.
2: Hey, Lütte, ist dir nicht gut?
0: Jackie, na komm zwischen uns. Aber trink nicht mehr. Wir haben zu lange Kohldampf geschoben. Das geht schief.
1: Hast du gehört, was Olle gesagt hat? Drück mal ein Stück.
2: Ja, doch, Jackie. Komm, bleib lieb. Ich leg was Neues auf. Susi Quattro, Karat, Pudis, Smokey, Stevie Wonder.
0: Das sind Schätze. Wo hast du die alle her?
2: Na, such dir was aus.
0: Auch wenn ich darf.
2: Kennst du die Anlage?
0: Zeig mal.
1: Nimm deine Backe aus Olles Gesicht, der hat Flechten.
2: Wirklich? Dann müssen wir ihn behandeln.
1: Mann, hört auf.
2: Sei nicht eifersüchtig. Im Kühlschrank liegt ein Stück Aal, den schleppst du jetzt her und setz Wasser auf. Ich brauche eine Tasse Kaffee.
1: Ich lass euch hier nicht alleine.
2: Sei kein Spielverderber.
1: Na gut, weil ich noch nie Aal gegessen hab. Wenn ihr euch wieder küsst, esse ich den auf.
0: Abgemacht, Jackie.
1: Also, dann geh ich jetzt.

0: Olle.
1: Hm?
0: Ich bin in dich verknallt. Ist wahr.
1: Ist der Suff?
0: Mm-mm. Gleich als du reinkommst.
1: Nee. Nicht doch. Nicht auf die Tour.
0: Mann, Ahnung hast du.
1: Du aber auch.
0: Ist nicht immer so. Bei mir nicht.
1: Erzählst du jedem.
0: Nein.

0: Und warum mir?
1: Manchmal habe ich mir schon gedacht, jetzt gehe ich einfach mit. Wenn die Kerle so glotzen, lange Hälse machen, einen anquatschen. Man muss das alles nicht so tragisch nehmen. Im Sport, hm? Aber dann finde ich das ganz belämmert. Schlaft ihr miteinander?
0: Nein. Hör mal, Nelly, ich habe jetzt Hunger. Auf einen Räucheraal.
2: Alles nicht mehr. Spielt ruhig weiter auf heiße Liebe.
0: Jackie, du benimmst da wie ein Baby. Wie ein dummes kleines Baby.
2: Okay, ich bin eben noch zu klein, um mit Erwachsenen eine richtige Party zu feiern. Schönen Abend noch.
3: Wenn du ausgeschlafen hast, kannst du wiederkommen.
0: Mist. Ach, war unfair. Ich hab noch nie geräucherten Aal gegessen.
4: Jackie. Hey, Jackie. Schläfst du schon? Du kleine Nulpentulpe.
3: Warte, ich mach Licht, sonst fliegst du noch hin.
4: Lass. Sie soll sich ausschlafen.
3: Aber sie schläft nicht. Jedenfalls nicht hier.
4: Jackie.
3: Da? Sie ist abgehauen, die kleine Klapsrieke. Habe ich mir fast gedacht.
0: Was denn?
3: Na klar, hier liegen meine Klamotten. Rock, Pulli, alles da.
0: Da kannst du aber froh sein. Sie klaut sonst wie ein Rabe. Sie hat schon die ganze Stadt beklaut. In allen besseren Häusern hat sie geklaut. Gold, Levis und Räucheraal. Alles, was kostbar ist, das klaut Jackie den besseren Leuten.
3: Ach, hör auf, sie kann doch nicht weit sein. Wir nehmen mein Moped, los.
0: Wir haben getrunken.
3: Na und? Willst du sie alleine lassen draußen im Regen?
0: Regnet es?
3: Na hör doch, es drischt.
0: Scheiße. Na komm.
1: Willst du fahren? Mir ist kodrig. Mhm. Mach mal, Ole, ja? Warum hast du mir das bloß nicht vorher gesagt? Ich kann's einfach nicht kapieren. Kleine Schwester. Das kann doch nicht möglich sein.
0: Ich hab doch keine Ahnung, Nelly. Fiel mir nur ein plötzlich. Sie hat davon geredet. Aber richtig ernst habe ich das nie genommen, weil Jackie erzählt doch Märchen. Macht sie manchmal. Muss doch nicht stimmen.
3: Und wenn's stimmt? Sowas Verrücktes. Sowas Verrücktes.
0: Halt dich fest, aber richtig.
3: Ach, Olle.
0: Die kann was erleben. Da könnten wir unseren Rausch ausschlafen. Stattdessen spielen wir Einkriegezeck im strömenden Regen.
3: Da vorne läuft jemand. Kann sie das sein?
5: Wo denn?
3: Na, links, auf dem Feldweg.
5: Jackie! Jackie!
3: Hey, nimm's Gas weg.
5: Wann ist das glitschig? Auf!
0: Nelly, was passiert?
1: Weiß nicht. Kriegt so schlecht Luft. Vom Aufprall ist das.
0: Steh auf. Komm. Wirst du ja klitschnass?
1: Da liegt was auf meinem Bein. Au! So geht's nicht, Olle.
0: Wie denn? Na, sag doch mal.
1: Muss mein Papi ran. Der große Klempner.
0: Gebrochen?
1: Guck doch mal! Da ist sie ja!
0: Jackie!
6: Warum liegst du denn da unten, Nelly? In der Pfütze!
1: Oh, ihr klugen Stadtmädchen.
0: Sollen wir dich wieder raufsetzen auf die Karre? Hier kommt doch um die Zeit kein Mensch vorbei. Du kannst so nicht liegen bleiben.
1: Könnte euch so passen. Versucht's mal. Oh, nein! Wird nichts.
6: Was ist denn, Olle? Sag doch mal!
1: Heul jetzt nicht rum. Hör zu, Jackie.
6: Ja?
1: Du rufst unseren Vater an. Das wird das Beste sein.
6: Ja. Und was soll ich ihm sagen?
1: Ein Unfall. Er soll sich keine Sorgen machen. Alles in Ordnung. Hm? Nur das linke Bein muss geschient werden. Wir könnten auch selber, aber er soll sich ruhig kümmern.
6: Von wo soll ich ihn denn anrufen, Nelly?
1: Von zu Hause. Und klingel beim Nachbarn. Ja. Er hat ein großes Auto und kann mich holen.
6: Und Olle?
1: Bleibt hier.
6: Gib mir die Nummer. Ich werde den Doktor anrufen.
0: Wetten? Der auch nicht. Scheiße fahren alle vorbei. Ja, was hast du ihm nur gesagt?
2: Na, hier ist Jackie, habe ich gesagt. Welche Jackie? Na, Jackie. Kenn ich nicht. Macht nichts. Ich soll Ihnen nur sagen, Ihre Tochter Nelly hat einen Unfall gebaut mit dem Moped. Und nun wartet sie, dass ihr das Bein schien. Ja, es ist schlimm. Von wo ich anrufe? Na, von zu Hause. Nein, ich habe nichts damit zu tun. Nichts. Ich wollte sie nur mal besuchen. Auf Wiedersehen.
0: Warum hast du ihm nicht gesagt, wer du bist?
2: Na, hab ich doch. Jackie.
0: So ein Quatsch. Heißen so viele Jacqueline oder Jackie. Da muss man doch einen Mund aufmachen. Da muss man doch sagen, wer man ist. Die Nelly hat ja auch nicht gemerkt. Na und ich hab's viel zu spät kapiert.
2: War sowieso blöd, hierher zu fahren.
0: Man kann nie wissen, wozu der Dude ist.
2: Ich wollte wissen, wer so lebt. Aber Ähnlichkeit haben wir. Nelly und ich. Ist dir das nicht aufgefallen?
0: Ja, doch.
2: Siehste, und darum wagt er ja nicht mehr böse, dass du dich in sie verknallt hast. Aber weißt du, ich frag mal die ganze Zeit.
0: Sag?
2: Na, warum sind wir nun los, Olle? Wozu eigentlich?
0: Naja, wir haben noch eine Menge Typen getroffen. Immer wenn ich so eben begegne, weiß ich denn, ich bin anders. Ja, aber wie? Ob man nicht mal rauskriegt, wer man nun wirklich ist, Jackie?

Unterwegs mit Jackie. Ein Hörspiel von Helmut Groß und Gisela Pankratz. Es spielten Jackie, Simone von Sklinitzky, Olle, Helmut Gefke, Nelly, Heidi Weigelt. Sowie Doris Abesser, Ruth Glöss, Wiebke Furken, Hans-Joachim Hanisch, Peter Dommisch und Johannes Maus. Schnitt Sigrun Hahn, Ton Waltraud Eick. Regieassistenz Petra Wellner, Regie Horst Liebach.

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0: 1976 das Fernsehen der DDR auf Kuba, Kurt Böwe.
1: Verlassen wir die Hauptstadt der 115.000 Quadratkilometer großen Inselrepublik und gehen auf Entdeckungsreise. Guama. Den tausenden Touristen und Urlaubern öffnet sich hier ein Blick in die Geschichte. Indianer besiedelten einst die größte der Antilleninseln zwischen dem Golf von Mexiko und dem Karibischen Meer, als sie Kolumbus 1492 entdeckte. Das waren die Stämme der Siboney, Taino und Guanatabey. Ihre Häuser, die Caney und Barbacoa, sind aus dem Holz und den Blättern der Königspalme gezimmert. Unmittelbar nach dem Sieg der Revolution wurde noch im Jahre 1959 mit dem Aufbau der heute 44 Häuser des Restaurants und des Museums begonnen. Ein Touristen- und Urlauberzentrum voller Ruhe und voller Reize.
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0: 1976 auf Kuba, das Fernsehen der DDR und Dean Reed.
1: Hi, ich bin sehr glücklich, mit euch aus Kuba zu sprechen. Die letzten 15 Jahre, die ganzen sozialistischen Länder, hat so viel Solidarität für Kuba gegeben. Jetzt auch, wir müssen unseren chilenischen Freunden helfen. Das ist, warum ich bin hier in Havanna in diesem Moment. Gestern ich war in Matanzas, wir haben ein schönes Solidaritätskonzert gegeben mit 8000 Leuten. Morgen ich gehe nach Santiago de Cuba. Nach zwei Tagen da, hier in Parco Lenin. Und hier, heute, meine Grüße auf alle in der DDR. Danke für alles. Die Solidarität geht weiter.
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0: Am 20. April 1985 moderierte Angelika Unterlauf, Sprecherin der aktuellen Kamera, den Kessel Buntes im Palast der Republik.
1: Die Kesselübersicht. Blasmusik. Musical. Glasbalancen. Marionetten. Rockmusik. Popmusik. Radartistik. Opernarie. Tuba-Klänge. Kautschuk ab.

Meine Damen und Herren, ich weiß nicht, wie Sie darüber denken, aber ich finde, dass die Rockmusik unseres Landes sich durch große Vielfalt auszeichnet. Für den heutigen Tag haben wir eine Gruppe eingeladen, die aus Magdeburg kommt und in diesem Jahr ihr 10-jähriges Jubiläum feiert. Ne? Der Sänger Stefan Trepte war übrigens in der vergangenen Woche hier im Palast der Republik bei der Aktion Rock für den Frieden dabei. Und ich freue mich ganz besonders, dass die Gruppe für den heutigen Tag ein Lied ausgewählt hat, das, so finde ich, sehr gut in diese Frühlingstage 1985 passt. Die Gruppe Reform mit dem Lied Soldat vom Dorf.

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1: 1. 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
1: 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Es ist 4:27, 3:05.
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0: 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Wir erinnern an die Radio DDR Messewelle Leipzig.
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5: Hier werden wir also fündig. Die Akademixer auf Messewelle Leipzig, beliebt bei Gästen und Gastgebern, vor allem mit ihrer Sechs-Schnitt-Parade.
6: Ja, einen wunderschönen dritten Messe-Nachmittag.

0: liebe Hörerinnen
1: und liebe Hörer,
0: wünschen wir Ihnen. Und bevor wir so richtig einsteigen in unsere Amüsements, machen wir jetzt erst einmal Musik.
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0: Auferstehung der Ruinen. Oh.

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0: Worte zum neuen Denken. Dieter Mann in der Volksbühne Berlin. 1988 bei der Roten Revue. Dieter Mann war damals Intendant des Deutschen Theaters.
1: Was ist das, neues Denken? Das ist sicher altes Denken nicht. Das ist der Griff zum Himmel, nicht zur Kehle. Das ist die Antwort, die sich selber fragt. Das ist die Angst, die sich um Mut bekümmert. Das ist der Mut, der nie Gesagtes sagt. Das ist das Lernen, das sich nicht mehr aufgibt. Die Lehrzeit lebenslänglich, jeden Tag. Beherrschung der Computer und Roboter. Der liebe Klang im Nachtigallenschlag. Das ist die Arbeitszeit, die Frieden abtrotzt. Das ist die Nacht, in der die Wünsche glühen. Das ist Erfüllung und Verschwendung, beides. Das ist das Lied vom Baume immergrün.
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1: 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Guten Morgen, verehrte Hörerinnen und Hörer. 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

0: Um einen Wettbewerb der Schallplattenunterhalter geht es im folgenden Beitrag Mediengeschichte auf DDR1.
1: Seien Sie gegrüßt. Wir hatten gefragt, wie viele Disco-Moderatoren gibt es in der DDR? Drei Möglichkeiten hatten wir vorgegeben, A, B oder C. Und 5.500 war die richtige Lösung. Nun, Fortuna war wieder am Werke und gewonnen haben diesmal Peter Becher aus Leipzig, Grassistraße 29, Martina Grimm, Marxwalde, Karl-Marx-Allee 135 und schließlich Bernd Bachmann, Gera, Erich-Mühsam, Straße 2. Herzlichen Glückwunsch, Schallplatten und Bücher gehen wie immer auf die Reise. Ja, Disco-Moderatoren sorgen in vielen Diskotheken für die richtige Stimmung. Und damit es zu keiner Verstimmung beim oder vielleicht auch nach dem Besuch einer Disco kommt, trafen sich zu einem Erfahrungsaustausch die Besten der Disco-Moderatorenzunft in Karl-Marx-Stadt. Denn die Ansprüche des Publikums sind ja gestiegen.
2: Ich erwarte von einer Diskothek eine gute, tanzbare Musik, Informationen über diese Musik, über Gruppenneuerscheinungen und eine lustige Unterhaltung in Form von Filmen, Spielen und ähnlichen Sachen.
3: Das leuchtet ein, klingt plausibel. Doch für die, die es umsetzen sollen, manchmal ein hartes Brot. 16 Diskos waren nach Karl-Marx-Stadt gekommen und es sollten die besten sein. Man wollte sich in Sachen Musik servieren, vergleichen, sich austauschen, erfahren, wo man selbst steht. In 4 Diskos rotierten an 2 Tagen pausenlos Plattenteller, produzierten sich Diskomacher von Rostock bis Suhl. Bernd Blank, 28 Jahre alt, Schlosser der Vertreter Frankfurt-Oders.
4: Beziehungsweise B, den besten Fühler des Saales.
3: Der Abgesandte aus dem Oderbezirk, dick aufgetragen, manieriert. Dabei betont hautnah am Publikum auf die Kumpeltour. Geschmackssache. Nötig hat er es nicht, kann sich bewegen, kann reden, Unterhaltungseinlagen sind überlegt und die Musikauswahl niveauvoll. Kriterien, die man hier bei anderen Diskotheken missen muss.
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0: aus der Akademie der Künste.
1: Stefan Hermlin las aus seinem Buch Die erste Reihe.
2: Sie stolperten schießend in brennende polnische und russische Dörfer hinein. Sie zogen singend über die Champs-Élysées. Keine Angst, Rosmarie. Sie standen unter dem griechischen Himmel vor glorreichen Tempeln in Stahlhelm und Stiefeln. Sie warfen Bomben auf Bristol. Sie brachten in der Morgendämmerung norwegische Fischer zum Erschießen in die Schlucht hinter der Stadt. Sie legten in Brüssel noch ein Pfund Spitzen in ein für Stuttgart bestimmtes Paket. Sie walzten die Trümmer eines böhmischen Dorfes so glatt, dass man fast nichts mehr von ihnen bemerkt.
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Vor jeder Zeit war eine Zeit. Und es kommt eine Zeit, die Erklärungen sucht für ihr Entstehen. Um zu wissen und nicht nur dem Glauben ausgeliefert zu sein, die Gutes als gut erkennt und Böses auch böse nennt, die durch das Geschenk der Vernunft das Scheinheilige entlarvt und stillbare Neugier sprengt die Horizonte und aus dem Staub der Erde wird ein Bild des Himmels gebaut, Ahnung vom Ganzen der Welt, die zu besserem Verstehen führt, zu gemeinsamen Handeln oder zum Untergang.

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0: Спасибо. 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

0: Gerne fangen Dossiers an dieser Stelle ja so an. Ich laber ein bisschen, worum es geht, dann kommt der Eger dazu.
1: Und nun das Dossier.
0: Heute aber möchte ich härter sein, radikaler, an die Grenzen des Denkbaren gehen. Drum brauche ich auch ein anderes Musikbett. Das Dossier trägt den Arbeitstitel Scheiße. Und das schon seit beschissenen 6 Monaten. Da trat nämlich Dieter Bohlen beim Münzhändler Kettner Edelmetalle auf. Ging viral, ließ uns wissen, dass er ein abgeschlossenes Wirtschaftsstudium hat, etliche Millionen in Münzen, Goldbarren und Immobilien, sowie befähigt ist, mitzureden bei den großen Dingen. Angenehm die Reflexion, mit Musik wäre das Ganze wohl schwieriger geworden.
2: Ich bin ja auch nicht der schlauste, intelligenteste, tollste Musiker, ja, aber die anderen sind schlecht.
0: Keinem Musikredakteur muss er das sagen, aber er hat es ja auch dem Edelmetallhändler gesagt, und das in Zeiten, in denen sich unter vielen deutschen Dächern Regale biegen unter der Last von Gold- und Silbermünzen, mittlerweile gerne auch mit verschiedensten Konterfeis vermarktet.
3: Keinen Krieg gegen Russland!
0: Ein romantischer Trend. Kettner ist hier einer der Klassiker. Die musikalischen Veröffentlichungen des Dieter Bohlen würde ich der architektonischen Strömung des Brutalismus zuordnen.
2: Die Nummer 1 mit Your Heart, Your Soul, Medien, alle, ja, das ist scheiße, in 6 Monaten hört das keiner mehr.
0: Das Dossier dauerte so lange in der Erstellung, weil ich alles 2-mal hören musste und dann 2-mal schneiden. Einmal in Bezug auf das Gesagte und einmal in Bezug auf die Kernaussage.

0: aus diesem Land nicht mehr raus. Was ist das für eine Scheiße? Aber diese Schulden, die wir machen, wenn die wenigstens 100% in richtige Investitionen gehen würden, aber die versickern ja auch für irgendeinen Krempel und Scheiße, den die da machen. Und da werden eben nicht zum Teil, sage ich mal, von dem Budget, was zur Verfügung steht, wird ja nicht alles jetzt in Brücken, alles in KI, in neue Fabriken und ich weiß nicht was gesteckt, sondern auch eben in absolute Scheiße.
1: So hören wir auch mal in die Satzteile, die das Wort Scheiße umkleiden.
0: Durch dieses, sag ich mal, wir hatten ja eine Außenministerin, die quasi nur verbrannte Erde hinterlassen hat, ja. Mhm. Also die ist da in den Ländern erschienen und hat gemacht, als wenn wir so eine alte Kolonialmacht sind, die Riesenwachstum haben, dass Deutschland blüht und wir können quasi so Ländern wie China mit 1,4 Milliarden Einwohnern, Riesenwachstum. Und wir wollen denen erzählen, sage ich mal, wie man das hinkriegt, wie man Wachstum generiert und so weiter. Und dann waren die auch noch überall sehr, sehr unfreundlich unterwegs. Ja, also dann fangen die mit innenpolitischen Themen an, die China hat, was die eigentlich gar nichts angeht. Ja, das hat das haben frühere Leute, frühere Regierungen besser gemacht. Also man muss sich ja versuchen, finde ich jedenfalls, mit den Leuten gut zu verstehen und um natürlich Geschäfte zu machen. Und wenn du jemand ins Gesicht scheißt, kannst du ja nicht erwarten von dem, dass er danach sagt, ey, ich liebe dich ja und lass uns mal Kumpel werden. Ja.
1: Hier arbeitet er das große diplomatische Geschick der ehemaligen Außenministerin Annalena Baerbock heraus.
2: Annalena Baerbock of Germany.
3: Better together.
4: Döner, Preis, Bremsen.
3: Donald Trump hat die Wahl gewonnen. Dazu gratulieren wir. 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
5: 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Ist Putins Russland auf dem Weg in den Totalitarismus?
6: We are fighting a war against Russia and not against each other. Thank you.
7: Ukrainisches Getreide.
6: Dass wir einen wirklichen umfassenden Schutzsturm für unsere Allianz aufbauen.
0: Also ich habe auch eine andere Auffassung von Demokratie. Für mich ist Demokratie, dass freie Wahlen stattfinden und man Parteien wählt und diese Parteien machen dann irgendwas. In Deutschland ist ja diese Definition von Demokratie finde ich jetzt so ein bisschen abgeschafft, weil man sagt ja zu den Leuten, die 25% im Moment oder 26% jetzt haben, die ihr dürft nicht mitmachen.
1: Wichtig für Erfolg ist, bei dir zu sein.
0: Ey, was ist erfolgreicher als Erfolg, ja? Und ich meine, wir beide, wir haben da so, ich meine, du ja schon länger als ich, so recht behalten, ja? Und das ging ja ab wie, und da dann einfach den Menschen verkaufen zu wollen, das ist scheiße, was der Bohlen da geredet hat. Wenn du jeden Tag in jeder Tageszeitung siehst, ja, Gold geht durch die Decke und als sie dann auf einmal gemerkt haben, verdammte Scheiße, jede Woche steigt das Gold, ne? Und ich weiß nicht, was deine ganze Familie in die Scheiße fahren. Die haben es verpennt. Und nicht wir vielleicht, oder wir haben nicht vielleicht den Anschluss an KI, wir haben nicht vielleicht an Elektroautos das verloren, nicht vielleicht, wir haben das verloren. Und wir müssen jetzt voll Gas geben, um überhaupt da irgendwie was zu machen. Ja. Und endlich mit diesem moralischen Scheiß aufhören. Diese Klugscheißer immer da.
1: Ja. In Russland verdiente Bohlen nicht wenig.
0: Aber die wirtschaftlich, jetzt rein ökonomisch betrachtet, war das natürlich, der eine hat das, der andere hat das, ein bisschen wie Modern Talking, ja.
1: Fazit Ketsch beim FDJ oder im Komsomol, wir werden es nicht erfahren. Thomas Anders darf noch heute sein aufgedunsenes Sein auf russische Kleinstadtbühnen wuchten.
0: Oder die Bemühungen laufen ja jetzt dahin, dass diese Konzerne auf einmal Panzer bauen, Drohnen bauen oder ich weiß nicht was. Das ist ja noch viel erschütternder, ja, dass wir auf einmal so eine Nation werden sollen, die für Panzer bauen und so weiter. weiß ich, das mit sowas Geld zu verdienen, finde ich auch irgendwie nicht so gerade besonders vorbildlich. Ja.
1: Dafür gibt es doch ein besseres Wort.
0: Also wer angenommen, du würdest mich haten, würde ich dich einfach blockieren. Ja. Das ist gut, doch ganz, ich brauche diese scheiß Follower doch nicht. Also wenn da einer sagt, Bohlen, du bist scheiße, dann denke ich, ey, du brauchst mich doch nicht. Das macht die natürlich auch Firmen kaputt, ja. Weil sie dann natürlich nicht mehr das Geld investieren können, was sie für so eine Scheiße ausgeben. Ja.

0: gar nicht, ob Apple mehr Steuern zahlt als ich. Das ist doch, also in Deutschland. Das ist doch scheiße. Aber wie gesagt, also, wenn man mir jetzt auch noch da am Ende, wenn ich 50% bezahlt habe und alle die Nebenkosten, die dann auch noch entstanden sind, für jeden Scheiß, ja.
1: Aber nochmal zur Sache Krieg.
0: Keines meiner Kinder wird jemals in irgendeinen Krieg ziehen. Das schwöre ich dir, ja. Weil das könnt ihr jetzt sagen, ja, kein Patriot und nichts für Vaterland und so. Ich bin absolut gegen jeden Krieg. Ich bin absolut gegen jeden Toten, der da fällt. Ich möchte das einfach nicht. Ich will das nicht. Es gibt eben auch Formen, wo das geht. Also zum Beispiel die Schweiz ist eben neutral. Die halten sich aus allem raus und so. Ist eine schöne Form, finde ich. Also ja. Neutralität gegenüber allem, mit allen Leuten reden. Finde ich aber gut, mit allen Leuten reden, finde ich aber gut, ja.
2: Du hast ja viele Fans auch in Osteuropa. Also in Russland hast du ja eine gigantische Fanbase. Also rund um den Globus, aber Russland ist ja auch speziell sehr stark. Das Verhältnis zwischen Russland und Deutschland hat sich ja massiv verschlechtert. Was ja nicht heißt, dass das Verhältnis und dein Bild sich zu Russland geschlechtert haben müssen, nur weil politische Fehlentscheidungen gefällt
0: wurden. Also ich kann nur sagen, wirklich in Russland, ich war ja oft in Russland, ja, 50, 100 Mal, keine Ahnung. In Russland genauso wie bei uns, ja. Also es gibt Arschlöcher und es gibt total nette Leute. Ich habe so viele nette, liebe Russen kennengelernt in meinem Leben, die damals, als es noch in den 80ern war, als es ihnen wirklich schlecht ging, die haben da die Tomaten und Gurken mit mir geteilt und bibab und ich habe es da so tolle Erlebnisse gegeben, die ich nie vergessen werde. Und jetzt ist es natürlich so, guck mal, ich war in den letzten sechs Monaten, ich war in Thailand, ich war in auf den Malediven, ich war in Dubai.
2: Glückwunsch übrigens noch zur Hochzeit.
0: Dankeschön. Und diese Orte haben alles eins gemeinsam. Wenn du nach Thailand an den Strand gehst, 80% Russen, Malediven 70% Russen, Dubai alles voll Russen. Und die erkennen mich natürlich zum Teil und die kommen alle mit dem gleichen Ding. Ey, was ist denn los? Also wir waren doch immer befreundet und Dieter, was ist, kannst du das mir irgendwie erklären, ja? Und ich frage die dann natürlich auch aus. Ja, ich sage immer jedes Mal, wenn wir da so stehen, ich meine, die Leute sind wirklich also total nett, also nett. Die verstehen das nicht, was bei uns los ist. Und macht natürlich auch daran sein, dass sie natürlich auch, ich meine, wir haben hier Propaganda, die haben natürlich auch Propaganda, klar. Muss man auch, das ist ganz klar. Und die machen natürlich lange nicht alles richtig. Aber die Menschen so, also alles, was man da so sieht, denen geht's super gut. Die haben natürlich ihre Familien in Russland, denen geht's wirklich gut. Ja, ich frage die ja immer, Mensch, was ist da los? Also dieses Bild, was wir hier gemalt bekommen, dass es den Russen so schlecht geht und die alle kurz vorm Zusammenbrechen sind, kann ich jetzt aus meinem Ding nicht bestätigen.
2: Die russische Wirtschaft, das sagen auch die Zahlen, wächst mit 6% oder 5%. Ich habe jetzt die aktuellen
0: Zahlen. Ja, aber warum steht in Deutschland immer, denen geht's so schlecht, die sind kurz davor zusammenzubrechen. Das war aber früher auch schon so, ja. Aber nur, da bricht nichts zusammen.
1: Die leidlichen Sanktionen, hiesig sanktioniert. Die Wahrheit.
2: Du sagst immer, was du denkst und dafür bist du bekannt und das ist, glaube ich, auch dein Markenzeichen. Das kann ich auch hinter der Kamera so bestätigen, auch wenn es weh tut, du sagst die Wahrheit. Aber jetzt mal ganz ehrlich, nach dem letzten, ich sage jetzt mal linken Medienecho, gibt es Punkte, wo du selber überlegst hast und sagst, das würde ich im nächsten Gespräch wie in diesem nicht mehr ansprechen?
0: Nee, ich denke ja nicht, bevor ich was sage.
2: Okay.
0: Sehr gut. Nee, ich sage das so, wie mir das im Herzen ist. Ich sage meine Meinung. Da hat sich eben auch viel geändert. Mhm. Wenn ich so sehe, was früher die Politiker so rausgehauen haben, so Strauß oder auch irgendwelche Sachen, die Leute müssen ja nicht der Meinung sein, die ich habe. Aber man muss doch auch andere Meinungen zulassen. Das ist das Grundprinzip jeder Demokratie, dass du meinetwegen sagst, ich mache es so, ich sage, ich habe eine andere Meinung. Ich sehe, ja, dann diskutiert man und das ist wahrscheinlich die Politiker ja auch, die diskutieren und diskutieren. Jeder geht sowieso raus mit der gleichen Meinung wieder, ändert sich eh nichts, ja. Aber das muss man doch alles zulassen, auch wenn man eine andere Meinung hat, finde ich.
2: Ich habe das Gefühl, das ist aber nicht mehr so
0: einfach. Nein, das hat sich total geändert. Auch dieses politische Ding. Früher, da war richtig Randal im Bundestag und Strauß hat da irgendwie mit hochrotem Kopf da rumakkadiert. Ja, und da sind auch Sprüche gefallen. Mensch, da wirst du heutzutage, wirst du verhaftet werden für sowas, ja. Oder sanktioniert. Das ist ja das neue Ding, wenn du irgendwas sagst in Europa. Mhm. Werden die Leute, gibt ja so einen Schweizer, der hat ein bisschen das Maul aufgerissen. Und auf einmal hast du Sanktionen. Das heißt, du kannst auf einmal keine Bankkonten mehr eröffnen. Du kannst nicht mehr hier frei rumfliegen. Du musst in deinem Land bleiben und solche Sachen. Aber wenn du das hörst, ist schon, also, ja. Also, dass man sich überlegen muss, dass wenn ich jetzt irgendwas sage, ich vielleicht morgen eine Sanktion habe oder wer weiß was.
2: Ja.
0: Das ist schon
1: hart, aber auch.
0: Da liest du die ganze Zeit im Social Media die Frau von Macrons Mann, ja, und das wird dadurch alle, der, und dann haben sie Begründungen und wer weiß, das ist bestimmt alles Scheiße, ja. Also, ich meine so Schwarzgeld oder irgend sowas,
2: ja.
0: Dass man die Steuer bescheißt oder sowas, ja. Mal die Nummer 1 mit Yomahat, Yomasol, Medien, alle, ja, das ist Scheiße, in 6 Monaten hört das keiner mehr.
1: Hier nochmal Zeuge des musikalischen Brutalismus von Bruder Ludwig zu Geronimos Automobil. Kraftdroschke wie steuerrechtlich verbindlich an die mit abgeschlossenen Studium Gesegneten. Geronimos Cadillac is making all girls to
0: men. Geronimo has a hard old soundtrack. Boah, Alter, wie hat sich dieser Mainstream, dieses früher wollten wir alle Frieden und da war irgendwie ein ganz anderer Spirit so bei den ja. Leuten. Und jetzt also, wenn ich die Nachrichten anschalte, gestern eben, du guckst Nachrichten, boom, okay, nur krieg, ja.
1: Ja, Mann, ein anderer Spirit, weniger Scheiße.
0: 80% meiner Freunde haben kein Fernsehen mehr. Und Radio hören die auch nicht. Ja. Warum muss man diese Zwangsabgabe da, ne?
1: Dieter Bohlen empfiehlt sich als Diplomat.
0: Ja, das Ding ist natürlich, wenn du einen übermächtigen Partner hast. Ich meine, unser Fehler war doch immer, dass Leute da rausgegangen sind wie Baerbock oder so mit ihrem Belehrpolitik, ja, die nach China gefahren sind und den man wollte ja immer und das ist immer noch so ein bisschen unsere Politik, dass wir anderen Ländern unseren diese Faktoren und diesen Mainstream, den wir hier leben oder dieses Denken, dass wir denen das überstülpen wollen. Mhm. Dass wir zu anderen Ländern sagen, ihr müsst das genauso machen, wie wir das gemacht haben. Mhm. Und das will natürlich keiner hören von so einem Land, sage ich mal, das überhaupt keinen Erfolg hat im Moment. Und ich finde auch, dass wenn ein Politiker aus Deutschland ins Ausland fährt, würde ich da nicht in allen Wunden erstmal rumbohren, ja. Also Menschenrechte und Pipapo oder wie auch immer die großen Vorreiter in der Klimapolitik. Ja. Ich meine, wenn du den Leuten was Vorbild sein willst, musst du auch zeigen, ja, guck mal hier, ich hab die und die Erfolge damit erreicht, ja. Aber alle anderen sehen eben, dass wir da ja, wir sind ja absolut erfolglos ja. mit dem Scheiß, ja. Und auch, ich meine, die Klimapolitik wird niemals so weitergehen, wie wir die gemacht haben. Ja, und vor allen Dingen, was nützt das auch, wenn so ein kleines Land wie Deutschland das vorturnt und die ganze andere Welt es nicht mitmacht, ja, und sich da totlacht über uns, ja. So. Unsere ganze Energiepolitik, alles falsch. Und ich finde, da muss man kleinere Brötchen backen. Und auch wenn ich jetzt, sage ich mal, angenommen, ich würde zu Trump hinfahren, ich weiß nicht, ob ich da die dicken, und man sieht das ja auch, also mit dicker Hose kannst du bei Trump nichts werden, glaube ich.
2: Ja.
0: Guck mal, sein Favorite sind jetzt so Leute wie Orban und so. Die sind eben nett und lieb. Also ich würde, wie gesagt, wenn du hast mich gefragt, ja. was ich machen würde, ich würde ganz ehrlich mit Trump natürlich auf Kumpel machen.
2: Ich glaube, ihr würdet auch gut klarkommen.
0: Ja, ich meine, ich würde mit ihm Golf spielen gehen, ja. ihn dann mal gewinnen lassen. Und dann wär da eben, hätten wir eine gute Schiene, ja. Ich bin sowieso nicht so gut im Golf, aber er bestimmt auch nicht. Aber dann würde ich eine Zigarre mit ihm rauchen, obwohl ich nicht rauche.
2: Ja.
0: Aber das würde ich für Deutschland tun.
1: Ja, Bohlen wird ihm aber nicht reichen. Kuba müsstest du einnehmen oder Grönland.
0: Also wenn der Shitstorm muss ja irgendwo sein. Und wenn jetzt die Süddeutsche schreibt, Dieter Bohlen ist ein Faschist, weil er
2: Verschwörungstheoretiker.
0: Genau, und weil er Putin irgendwie Verständnis entgegenbringt. Habe ich nie gesagt. Also ich bringt Putin überhaupt kein Verständnis. Ich bin derjenige, ich bin ein absoluter Friedenspazifist vor hoch 100.
1: Friedenspazifist hoch 100, da merkt man das Studium, das Abgeschlossene.
0: Es gibt natürlich wirklich auch eine echte Armut oder auch natürlich viele Leute, die wirklich absolut wenig verdienen. Und dann gibt es natürlich auf der anderen Hand gibt's natürlich auch diese ganzen Sozialschmarotzer, die, also man könnte da schon viele Sachen machen, man muss sie nur mal anpacken, aber wie das ist mit einer SPD einfach nicht möglich, muss man ganz ehrlich sagen.
1: Zum Finale nochmal Reflexionen.
0: Auf meine Aktien schaue ich stündlich, ist geisteskrank, ich weiß das auch.
1: Aber Armut kotzt eben doch an.
0: Ich habe nie jemanden beschissen und habe es trotzdem irgendwie eben geschafft, auch weil ich habe natürlich viele Sachen gemacht. Guck mal, ich habe produziert, ich habe komponiert, ich habe getextet, ich habe Bücher geschrieben, ich bin zum Fernsehen gelaufen und mache seit 25 Jahren DSDS. Ich habe das Supertalent gemacht. Ich weiß nicht, ich mache Tourneen auf der Welt und ich hubbel mir dahin ab. Ich bin jetzt 71 Jahre.
1: Für das unter eigenem Namen Veröffentlichte rege ich einen Architekturpreis an. Aber eins kann man in Deutschland dann doch nicht sagen.
0: Wenn man richtig Gas gibt, glaube ich, kann man in jeder Situation, die da ist, was erreichen.
1: Wenn wir Deutschen Gas geben, kann es aber auch mal schief gehen. Das Dossier, scheiße, vom Meister Bohlen, jetzt noch einmal variiert.
0: Guck mir das an, wenn die sich ein bisschen kacke bewegen, dann haue ich die gleich raus aus dem Portfolio. Ich bin da nicht so...
1: An die Nachgeborenen, schließt euer Studium ab, sonst ist Kacke, scheiße.
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1: Und so heiter, dass dieser Bohlen-Dossier daherkam, liebe Svetlana, ist wieder zu sagen, das Lachen wird uns noch vergehen. Inmitten von Verhandlungen hat das US-Militär Ziele im Süden Irans angegriffen. Laut USA wurden, so berichtet die Tagesschau, Raketenstellungen sowie Boote attackiert, die Minen verlegen sollten. Die USA bezeichnet es als Selbstverteidigungsmaßnahmen. Irans Präsident Pezeshkian hat die Freischaltung des Internets angeordnet. Benjamin Netanyahu kündigt verstärkte Angriffe auf die Hisbollah an. Ein Linker schickt mir ein Anti-AfD-Plakat, liest mich offensichtlich als AfD-Unterstützer, vermag offenbar von mir klar aufgestellte Zusammenhänge nicht zu begreifen. Auch ich gehe davon aus, mit der AfD werden wir unser blaues Wunder erleben, im wahrsten Sinne des Wortes. Aber die Verantwortung für das alles trägt eben nicht die AfD, sondern die Linken, die keine mehr sind, und Linke, die sich dümmlichem AfD-Bashing unterwerfen, welches in etwa dem, der aus meiner Sicht offensichtlich faschistischen Großmedien entspricht, macht halt deren Werk, die AfD in den Bereich der absoluten Mehrheit zu reden, weil genau das passiert ja. Anhand von Umfragen, unmissverständlich. Nach all dem Kommenden werden die Linken wieder grundsätzliche Analyse zu lernen haben. Zeiten, in denen wir vielleicht nur noch 2 Stunden Strom am Tag haben, mögen dieses befördern, da all diese Analyse in sehr analogen Büchern niedergeschrieben ist. Eigentlich reicht eins, ein kleines. Wenn man mal 3 Tage nichts zu fressen hatte, wird einem der Wanst wehtun, und Fragen, ob dem Schwanz darunter mehrere Geschlechter innen wohnen könnte, werden zweitrangig werden. Auch an einem Dienstag, heute der 26. Mai 2026, die kleine Audiodatei. YouTube bietet mir an, Hannahs Monday Afternoon Forecast von WSAV. Free, ein lokaler Fernsehsender aus den USA, aus der Stadt Savannah in Georgia, und der gehört zum Network WNBC. Hab den Eindruck, die von YouTube hören genau meine kleine Audiodatei. Mal an alle, die Angst machen vor der digitalen ID. Wir sind längst komplett verschmolzen und werden sie vielleicht auch versuchen, den Stromausfall zu vermeiden, der uns zu den richtigen Büchern zurückführen könnte. Ich erinnere mich daran, mich in den 90er Jahren ein paar Jahre lächerlich gemacht zu haben, indem ich meine Miete per Überweisungsbeleg bezahlte. Analog nun weiter mit Krieg. Netanyahu, der verstärkte Angriffe auf den Libanon angeordnet hat, wurde für eine Zahnbehandlung in eine Klinik eingeliefert, sekundiert der ORF. Die Ukraine bereitet sich nach Angaben des russischen Auslandsgeheimdienstes darauf vor, Drohnen gegen russische Regionen vom lettischen Gebiet aus abzufeuern. Laut russischen Angaben wird der Luftraum der baltischen Republiken bereits jetzt für solche Angriffe genutzt. Zitat: Man sollte keine Drohnen, die auf die russische Föderation zufliegen, durch das eigene Staatsgebiet fliegen lassen. Wenn es so weitergeht, wird es nicht die letzte Politikergeneration sein, die den Aktionen des Kiewer Regimes zum Opfer fallen und wegen diverser Skandale zum Rücktritt gezwungen sein wird. Der britische Politologe Anatole Leafen im US-Magazin Responsible Statecraft: Washington solle den Verbündeten ein klares Signal senden, um das baltische Pulverfass zu entschärfen. Zitat: Die Bedrohung für das Baltikum liegt nicht in einer vorsätzlichen russischen Invasion, sondern in einer Eskalation, die aus einer Spirale von Vergeltungsmaßnahmen entsteht. Die Ukrainer scheinen beschlossen zu haben, diese Spirale hochzutreiben. Aha, aha, aha. Was sag ich mal? Auch wenn die Russen nicht aussehen wie Menschen, sind sie welche, um bei Florence Gaub zu bleiben. Sergei Lavrov informiert US-Außenminister Rubio: Man geht über zu systematischen Schlägen auf militärische Ziele in Kiew. Dieser sichert Lavrov Unterstützung der USA bei der Ukraine-Regelung zu. Er hält eine Eskalation des Konfliktes für möglich. Zitat Rubio: Die Gefahr in allen Kriegen besteht darin, dass mit ihrer Fortdauer immer das Risiko einer Eskalation wächst. Leiere ich seit 2022. EU-Diplomaten werden Kiew nicht verlassen, erklärte die ukrainische EU-Botschafterin auf Facebook. Dmitri Poljanski, der ständige Vertreter Russlands bei der OSZE, meint, diese wird den Terrorangriff auf Starobelsk nicht verurteilen. Poljanski beschuldigt die OSZE der Heuchlerei. Das russische Ermittlungskomitee teilt mit, ein Terroranschlag auf den aus Belgien in den russischen Hafen Ust-Luga eingelaufenen Gastanker Arrhenius sei verhindert worden. Auf dem Schiff wurden Magnetminen mit einem Gewicht von jeweils bis zu 7 Kilogramm entdeckt. Es handelt sich um industriell gefertigte Seeminen, die in einem NATO-Land hergestellt worden seien. Zu weiteren Angriffen auf Kiew. Eine offizielle Bekanntmachung des russischen Außenministeriums. Zitat: Offensichtlich ist eine direkte Missachtung der Genfer Konventionen und deren Zusatzprotokolle, die den Schutz der Zivilbevölkerung in Konfliktzeiten regulieren, der Kinderrechtskonvention von 1989 und einer Reihe anderer bedeutender internationaler Abkommen, all das überfüllt das Maß der Geduld. Am Sonntag waren mehr als 50 ausländische Reporter aus 19 Ländern am Ort der Tragödie in Starobelsk. Einer, der irische Journalist Boas. Dieser erklärt nun: Ihr, also wir alle, habt mit euren Steuern die Ermordung der Kinder bezahlt. Das ist korrekt. Deswegen werden am Ende wir alle für das bezahlen. Es scheint, die Russen haben ihren Dostojewski ein weiteres Mal gelesen. Zurück zur AfD. Schleswig-Holsteins Ex-Ministerpräsident Thorsten Albig kritisierte die Brandmauer. Nun reagieren andere SPD-Genossen gereizt auf dessen Vorstoß.
3: Das ist richtig.
1: Und zum Schluss für heute noch etwas Bereicherndes. Am Wochenende kam es wieder zu mehreren Messerangriffen. In Düsseldorf kam ein Chinese zu Tode. In Südtirol wurde ein 18-Jähriger am Rande eines Festes mit einem Messer attackiert. Längere mal wieder auf das Datenaktivismusprojekt Messerinzidenz geschaut. Für den Mai 2026 wurden deutschlandweit 214 Delikte gemeldet. Seit dem Mai 2025 3921. Wenn ich die Karte richtig anschaue, am wenigsten im Süden Mecklenburg-Vorpommerns. Aber ich glaube, da ist auch die Müritz. Liebe Schlagerfreunde, im Alter von 95 Jahren verstorben Sonny Rollins aus seinem Werk The Bridge. Bleibt frühsommerlich, außer im Norden um die 30 Grad. Ab Freitag Gewitter.
5: Kühler. Marcello, ich wünsche dir einen schönen Pfingstdienstag, einen schönen Pfingstmittwoch und immer so weiter.
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0: Gerne fangen Dossiers an dieser Stelle ja so an. Ich laber ein bisschen, worum es geht, dann kommt der Eger dazu.
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0: Heute aber möchte ich härter sein, radikaler, an die Grenzen des Denkbaren gehen. Drum brauche ich auch ein anderes Musikbett. Das Dossier trägt den Arbeitstitel Scheiße. Und das schon seit beschissenen 6 Monaten. Da trat nämlich Dieter Bohlen beim Münzhändler Kettner Edelmetalle auf. Ging viral, ließ uns wissen, dass er ein abgeschlossenes Wirtschaftsstudium hat, etliche Millionen in Münzen, Goldbarren und Immobilien, sowie befähigt ist, mitzureden bei den großen Dingen. Angenehm die Reflexion, mit Musik wäre das Ganze wohl schwieriger geworden.
2: Ich bin ja auch nicht der schlauste, intelligenteste, tollste Musiker. Ja, aber die anderen sind schlecht.
0: Keinem Musikredakteur muss er das sagen, aber er hat es ja auch dem Edelmetallhändler gesagt. Und das in Zeiten, in denen sich unter vielen deutschen Dächern Regale biegen unter der Last von Gold- und Silbermünzen, mittlerweile gerne auch mit verschiedensten Konterfeis vermarktet.
3: Keinen Krieg gegen Russland!
0: Ein romantischer Trend. Kettner ist hier einer der Klassiker. Die musikalischen Veröffentlichungen des Dieter Bohlen würde ich der architektonischen Strömung des Brutalismus zuordnen.
2: Meine Nummer 1 mit Your Heart, Your Soul, Medien, alle, ja, das ist scheiße, in 6 Monaten hört das keiner mehr.
0: Das Dossier dauerte so lange in der Erstellung, weil ich alles 2-mal hören musste und dann 2-mal schneiden. Einmal in Bezug auf das Gesagte und einmal in Bezug auf die Kernaussage.
2: Das wird so mit der Ukraine, das wird so niemals funktionieren. Und jetzt 3 Jahre sind wir weiter. Hunderttausende von Menschen haben ihr Leben verloren. Wirtschaftlich ist alles scheiße. Das ist ein Kaufmann.
0: Ja.
2: Da geht es um Deals. Manche Deals sind scheiße, manche sind gut. Aber es geht ihm um sein Land. Und es ist ja dieses Problem, was wir jetzt haben. Das haben ja Politiker gemacht.
0: Ja.
2: Die hätten ja auch damals sagen können, komm, wir setzen uns an einen Tisch. Finde ich zwar scheiße, aber wir können miteinander reden.
0: Und die Kernaussage der Argumentationsketten des Dieter Bohlen ist Scheiße. Eindeutig. Als Medienberater hätte ich ihm entweder zu rhetorischer Vielfalt geraten oder zu kürzeren Formaten. Meine wissenschaftliche Analyse nämlich erbrachte, dass er im ersten Teil des Gespräches seltener Scheiße sagt, sich dann aber deutlich zu steigern in der Lage ist. Wäre er also da nicht bei Kettner Edelmetalle, sondern beim ungeskripteten Ben, wären wir in den letzten 3 Stunden zu einem konzentrierten, aber hört selbst.
2: Scheiße, ich genieße das Leben.
0: Das ist
2: genau das Leben, was ich immer führen wollte, mit Menschen zu reden. Ich finde das aber auch gar nicht schlimm, wenn man kritisiert wird und man mich einige Leute scheiße finden. Ja, das ist ihr gutes Recht. Das ist Demokratie. Mich finden die Leute scheiße. Sie können mir sagen, sie finden mich scheiße. Und ich sage zu anderen auch, wenn ich irgendwas scheiße finde. Nur gute Leute, die können aus diesem Land nicht mehr raus. Was ist das für eine Scheiße? Ja? Aber diese Schulden, die wir machen, wenn die wenigstens 100% in richtige Investitionen gehen würden. Aber die versickern ja auch für irgendeinen Krempel und Scheiße, den die da machen. Und da werden eben nicht zum Teil, sage ich mal, von dem Budget, was zur Verfügung steht, wird ja nicht alles jetzt in Brücken, alles in KI, in neue Fabriken und ich weiß nicht was gesteckt, sondern auch eben in absolute Scheiße.
0: So hören wir auch mal in die Satzteile, die das Wort Scheiße umkleiden.
2: Durch dieses, sag ich mal, wir hatten ja eine Außenministerin, die quasi nur verbrannte Erde hinterlassen hat, ja. Also die ist da in den Ländern erschienen und hat gemacht, als wenn wir so eine alte Kolonialmacht sind, die Riesenwachstum haben, dass Deutschland blüht und wir können quasi so Ländern wie China mit 1,4 Milliarden Einwohnern, Riesenwachstum. Und wir wollen denen erzählen, sage ich mal, wie man das hinkriegt, wie man Wachstum generiert und so weiter. Und dann waren die auch noch überall sehr, sehr unfreundlich unterwegs. Ja, also dann fangen die mit innenpolitischen Themen an, die China hat, was die eigentlich gar nichts angeht. Ja, das haben frühere Leute, frühere Regierungen besser gemacht. Also man muss sich ja versuchen, finde ich jedenfalls, mit den Leuten gut zu verstehen und um natürlich Geschäfte zu machen. Und wenn du jemand ins Gesicht scheißt, kannst du ja nicht erwarten von dem, dass er danach sagt, ey, ich lieb dich ja und lass uns mal Kumpel werden. Ja.
0: Hier arbeitet er das große diplomatische Geschick der ehemaligen Außenministerin Annalena Baerbock heraus.
4: Annalena Baerbock of Germany.
5: Better together.
6: Döner, Preis, Bremsen.
7: Sherry, Sherry, lady, going through a motion.
8: Donald
5: Trump hat die Wahl gewonnen. Dazu gratulieren wir. 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
6: 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I know it. Logisch ist Putins Russland auf dem Weg in den Totalitarismus.
7: We are fighting a war against Russia and not against each other. Thank you.
8: Ukrainisches Getreide.
9: Dass wir einen wirklichen umfassenden Schutzsturm für unsere Allianz aufbauen. 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
2: avenue to a Japan. Also ich habe auch eine andere Auffassung von Demokratie. Hm. Für mich ist Demokratie, dass freie Wahlen stattfinden und man Parteien wählt und diese Parteien machen dann irgendwas. In Deutschland ist ja diese Definition von Demokratie, finde ich, jetzt so ein bisschen abgeschafft, weil man sagt ja zu den Leuten, die 25% im Moment oder 26% jetzt haben, die ihr dürft nicht mitmachen.
0: Wichtig für Erfolg ist, bei dir zu sein.
2: Ey, was ist erfolgreicher als Erfolg, ja? Und ich meine, wir beide, wir haben da so, ich meine, du ja schon länger als ich, so recht behalten, ja? Und das ging ja ab wie, und da dann einfach den Menschen zu verkaufen zu wollen, das ist scheiße, was der Bohlen da geredet hat. Wenn du jeden Tag in jeder Tageszeitung siehst, ja, Gold geht durch die Decke und als sie dann auf einmal gemerkt haben, verdammte Scheiße, jede Woche steigt das Gold, ja. Und ich weiß nicht, was deine ganze Familie in die Scheiße fahren. Die haben es verpennt. Und nicht wir vielleicht, oder wir haben nicht vielleicht den Anschluss an KI, wir haben nicht vielleicht an Elektroautos das verloren, nicht vielleicht, wir haben das verloren. Wir müssen jetzt voll Gas geben, um überhaupt da irgendwie was zu machen. Ja. Und endlich mit diesem moralischen Scheiß aufhören. Diese Klugscheißer immer da. Ja.
0: In Russland verdiente Bohlen nicht wenig.
2: Aber die wirtschaftlich, jetzt rein ökonomisch betrachtet, war das natürlich, der eine hat das, der andere hat das. Bisschen wie Modern Talking, ja.
0: Fazit Hetsch beim FDJ oder im Komsomol, wir werden es nicht erfahren. Thomas Anders darf noch heute sein aufgedunsenes Sein auf russische Kleinstadtbühnen wuchten.
2: Oder die Bemühungen laufen ja jetzt dahin, dass diese Konzerne auf einmal Panzer bauen, Drohnen bauen oder ich weiß nicht was. Das ist ja noch viel erschütternder, ja, dass wir auf einmal so eine Nation werden sollen, die für Panzer bauen und so weiter. Weiß ich, dass mit sowas Geld zu verdienen, finde ich auch irgendwie nicht so gerade besonders vorbildlich. Ja.
0: Dafür gibt es doch ein besseres Wort.
2: Also wer angenommen, du würdest mich haten, würde ich dich einfach blockieren. Ja. Das ist gut, doch ja? Ganz, ich brauche diese scheiß Follower doch nicht. Also wenn da einer sagt, Bohlen, du bist scheiße, dann denke ich, ey, du brauchst mich doch nicht. Macht die natürlich auch Firmen kaputt, ja. Weil sie dann natürlich nicht mehr das Geld investieren können, was sie für so eine Scheiße ausgeben. Ja. Ich weiß gar nicht, ob Apple mehr Steuern zahlt als ich. Das ist doch, also in Deutschland. Das ist doch scheiße. Aber wie gesagt, also wenn man mir jetzt auch noch da am Ende, wenn ich 50% bezahlt habe und alle die Nebenkosten, die dann da auch noch entstanden sind, für jeden Scheiß, ja.
0: Aber nochmal zur Sache Krieg.
2: Keines meiner Kinder wird jemals in irgendeinen Krieg ziehen. Das schwöre ich dir, ja. Weil das könnt ihr jetzt sagen, ja, kein Patriot und nichts für Vaterland und so. Ich bin absolut gegen jeden Krieg. Ich bin absolut gegen jeden Toten, der da fällt. Ich möchte das einfach nicht. Ich will das nicht. Es gibt eben auch Formen, wo das geht. Also zum Beispiel die Schweiz ist eben neutral. Die halten sich aus allem raus und so. Ist eine schöne Form, finde ich. Also Neutralität gegenüber allem, mit allen Leuten reden. Finde ich aber gut. Mit allen Leuten reden, finde ich aber gut, ja.
10: Du hast ja viele Fans auch in Osteuropa. Also in Russland hast du ja eine gigantische Fanbase. Also rund um den Globus, aber Russland ist ja auch speziell sehr stark. Das Verhältnis zwischen Russland und Deutschland hat sich ja massiv verschlechtert. Was ja nicht heißt, dass das Verhältnis und dein Bild sich zu Russland geschlechtert haben müssen, nur weil politische Fehlentscheidungen gefällt
2: wurden. Also ich kann nur sagen, wirklich in Russland, ich war ja oft in Russland, ja, 50, 100 Mal, keine Ahnung. In Russland genauso wie bei uns, ja. Also es gibt Arschlöcher und es gibt total nette Leute. Ich habe so viele nette, liebe Russen kennengelernt in meinem Leben, die damals, als es noch in den 80ern war, als es ihnen wirklich schlecht ging, die haben da die Tomaten und Gurken mit mir geteilt und bibob. Und ich habe es dazu tolle Erlebnisse gegeben, die ich nie vergessen werde. Und jetzt ist es natürlich so, guck mal, ich war in den letzten sechs Monaten, ich war in Thailand, ich war in auf den Malediven, ich war in Dubai.
10: Glückwunsch übrigens noch zur Hochzeit.
2: Dankeschön. Und diese Orte haben alles eins gemeinsam.
8: wenn du nach Thailand an den Strand gehst, 80% Russen, Malediven 70% Russen, Dubai, alles voll Russen. Und die erkennen mich natürlich zum Teil und die kommen alle mit dem gleichen Ding, ey, was ist denn los? Also wir waren doch immer befreundet und Dieter, was ist, kannst du das mir irgendwie erklären, ja? Und ich frage die dann natürlich auch aus. Ja, ich sage immer jedes Mal, wenn wir da so stehen, ich meine, die Leute sind wirklich also total nett, also nett. Die verstehen das nicht, was bei uns los ist. Und macht natürlich auch daran sein, dass sie natürlich auch, ich meine, wir haben hier Propaganda, die haben natürlich auch Propaganda, klar. Muss man auch, das ist ganz klar. Die machen natürlich lange nicht alles richtig. Aber die Menschen so, also alles, was man da so sieht, denen geht's super gut. Die haben natürlich ihre Familien in Russland, denen geht's wirklich gut. Mhm. Ja, ich frage die ja immer, Mensch, was ist da los? Also dieses Bild, was wir hier gemalt bekommen, dass es den Russen so schlecht geht und die alle kurz vorm Zusammenbrechen sind, kann ich jetzt aus meinem Ding nicht bestätigen.
10: Die russische Wirtschaft, das sagen auch die Zahlen, wächst mit 6% oder 5%. Ich habe jetzt die aktuellen.
8: Ja, aber warum steht in Deutschland immer, denen geht's so schlecht, die sind kurz davor zusammenzubrechen? Das war aber früher auch schon so, ja. Aber nur da bricht nichts zusammen.
0: Die leidlichen Sanktionen, hiesig sanktioniert, die Wahrheit.
10: Du sagst immer, was du denkst und dafür bist du bekannt und das ist, glaube ich, auch dein Markenzeichen. Das kann ich auch hinter der Kamera so bestätigen, auch wenn es weh tut, du sagst die Wahrheit. Aber jetzt mal ganz ehrlich, nach dem letzten, ich sage jetzt mal linken Medienecho, gibt es Punkte, wo du selber überlegst hast und sagst, das würde ich im nächsten Gespräch wie in diesem nicht mehr ansprechen?
8: Nee, ich denke ja nicht, bevor ich was sage.
10: Okay.
8: Sehr gut. Nee, ich sage das so, wie mir das im Herzen ist. Ich sage meine Meinung. Da hat sich eben auch viel geändert. Mhm. Wenn ich so sehe, was früher die Politiker so rausgehauen haben, so Strauß oder auch irgendwelche Sachen, die Leute müssen ja nicht der Meinung sein, die ich habe. Aber man muss doch auch andere Meinungen zulassen. Das ist das Grundprinzip jeder Demokratie, dass du meinetwegen sagst, ich mache es so, ich sage, ich habe eine andere Meinung. Ich sehe, ja, dann diskutiert man und das ist wahrscheinlich die Politiker ja auch, die diskutieren und diskutieren. Jeder geht sowieso raus mit der gleichen Meinung wieder, ändert sich eh nichts, ja. Aber das muss man doch alles zulassen, auch wenn man eine andere Meinung hat, finde ich.
10: Ich habe das Gefühl, das ist aber nicht mehr so einfach.
8: Nein, das hat sich total geändert. Auch dieses politische Ding. Früher da war richtig Randal im Bundestag und Strauß hat da irgendwie mit hochrotem Kopf da rumakkadiert. Ja, und da sind auch Sprüche gefallen. Mensch, da wirst du heutzutage, würdest du verhaftet werden für sowas, ja. Oder sanktioniert. Das ist ja das neue Ding, wenn du irgendwas sagst in Europa, werden die Leute, gibt ja so einen Schweizer, der hat ein bisschen das Maul aufgerissen und auf einmal hast du Sanktionen. Das heißt, du kannst auf einmal keine Bankkonten mehr eröffnen, du kannst nicht mehr hier frei rumfliegen, du musst in deinem Land bleiben und solche Sachen. Aber wenn du das hörst, ist schon, also, ja. Also, dass man sich überlegen muss, dass wenn ich jetzt irgendwas sage, ich vielleicht morgen eine Sanktion habe oder wer weiß was.
10: Ja.
8: Das ist schon hart,
0: aber auch.
8: Da liest du die ganze Zeit im Social Media, die Frau von Macrons Mann, ja, und das wird dadurch alle, und dann haben sie Begründungen und wer weiß, das ist bestimmt alles scheiße, ja. Also, ich meine so Schwarzgeld oder irgend sowas,
10: ja.
8: Dass man die Steuer bescheißt oder sowas, ja. Weil die Nummer 1 mit Jomahat, Jomasol, Medien, alle, ja, das ist scheiße, in 6 Monaten hört das keiner mehr.
0: Wir nochmal Zeuge des musikalischen Brutalismus von Bruder Ludwig zu Geronimos Automobil. Kraftdroschke, wie steuerrechtlich verbindlich an die mit abgeschlossenen Studium Gesegneten. Geronimos Cadillac is making all goods to
8: man. Geronimo has a hard old track. Boah, Alter, wie hat sich dieser Mainstream, früher wollten wir alle Frieden und da war irgendwie ein ganz anderer Spirit so bei den Leuten. Ne? Und jetzt, also, wenn ich die Nachrichten anschalte, gestern eben, du guckst Nachrichten, boom, okay, nur krieg, ja.
0: Ja, Mann, ein anderer Spirit, weniger Scheiße.
8: 80% meiner Freunde haben kein Fernsehen mehr. Und Radio hören die auch nicht. Ja. Warum muss man diese Zwangsabgabe da, ne?
0: Dieter Bohlen empfiehlt sich als Diplomat.
8: Ja, das Ding ist natürlich, wenn du einen übermächtigen Partner hast. Ich meine, unser Fehler war doch immer, dass Leute da rausgegangen sind wie Baerbock oder so mit ihrem Belehrpolitik, ja, die nach China gefahren sind und man wollte ja immer, und das ist immer noch so ein bisschen unsere Politik, dass wir anderen Ländern unseren diese Faktoren und diesen Mainstream, den wir hier leben oder dieses Denken, dass wir denen das überstülpen wollen. Mhm. Dass wir zu anderen Ländern sagen, ihr müsst das genauso machen, wie wir das gemacht haben. Mhm. Und das will natürlich keiner hören von so einem Land, sage ich mal, das überhaupt keinen Erfolg hat im Moment. Und ich finde auch, dass wenn ein Politiker aus Deutschland ins Ausland fährt, würde ich da nicht in allen Wunden erstmal rumbohren, ja. Also Menschenrechte und Pipapo oder wie auch immer die großen Vorreiter in der Klimapolitik. Ja. Ich meine, wenn du den Leuten was Vorbild sein willst, musst du auch zeigen, ja, guck mal hier, ich hab die und die Erfolge damit erreicht, ja. Aber alle anderen sehen eben, dass wir da ja, wir sind ja absolut erfolglos ja. mit dem Scheiß, ja. Und auch, ich meine, die Klimapolitik wird niemals so weitergehen, wie wir die gemacht haben. Ja, und vor allen Dingen, was nützt das auch, wenn so ein kleines Land wie Deutschland das vorturnt und die ganze andere Welt es nicht mitmacht, ja, und sich da totlacht über uns, ja. Unsere ganze Energiepolitik, alles falsch. Und ich finde, da muss man kleinere Brötchen backen. Und auch wenn ich jetzt, sage ich mal, angenommen, ich würde zu Trump hinfahren, ich weiß nicht, ob ich da die dicken, und man sieht das ja auch, also mit dicker Hose kannst du bei Trump nichts werden, glaube ich. Ja. Guck mal, sein Favorite sind jetzt so Leute wie Orban und so. Die sind eben nett und lieb. Also ich würde, wie gesagt, du hast mich gefragt, ja. was ich machen würde. Ich würde ganz ehrlich mit Trump natürlich auf Kumpel machen.
10: Ich glaube, er würde auch gut klarkommen.
8: Ja, ich meine, ich würde mit ihm Golf spielen gehen, ja. ihn dann mal gewinnen lassen. Und dann wär da eben, hätten wir eine gute Schiene, ja. Ich bin sowieso nicht so gut im Golf, aber er bestimmt auch nicht. Aber dann würde ich eine Zigarre mit ihm rauchen, obwohl ich nicht rauche. Ja. Aber das würde ich für Deutschland tun.
0: Ja, Bohlen wird ihm aber nicht reichen. Kuba müsstest du einnehmen oder Grönland.
8: Also der Shitstorm muss ja irgendwo sein. Und wenn jetzt die Süddeutsche schreibt, Dieter Bohlen ist ein Faschist, weil er...
10: Verschwörungstheoretiker.
8: Genau, und weil er Putin irgendwie Verständnis entgegenbringt. Übrigens, habe ich nie gesagt, also ich bringe Putin überhaupt kein Verständnis. Ich bin derjenige, ich bin ein absoluter Friedenspazifist vor hoch 100.
0: Friedenspazifist ja. hoch 100, da merkt man das Studium, das Abgeschlossene.
8: Es gibt natürlich wirklich auch eine echte Armut oder auch natürlich viele Leute, die wirklich absolut wenig verdienen. Und da gibt es natürlich auf der anderen Hand gibt's natürlich auch diese ganzen Sozialschmarotzer, die, also man könnte da schon viele Sachen machen, man muss die nur mal anpacken, aber wie das ist mit einer SPD einfach nicht möglich, muss man ganz ehrlich sagen.
0: Zum ja. Finale nochmal Reflexionen.
8: Auf meine Aktien schaue ich stündlich. Ist ja. geisteskrank. Ich weiß das auch.
0: Aber Armut kotzt eben doch an.
8: Ich habe nie jemanden beschissen und habe es trotzdem irgendwie eben geschafft. Auch ja. weil ich habe natürlich viele Sachen gemacht. Guck mal, ich habe produziert, ich habe komponiert, ich habe getextet, ich habe Bücher geschrieben, ich bin zum Fernsehen gelaufen und mache seit 25 Jahren DSDS. Ich habe das Supertalent gemacht. Ich weiß nicht, ich mache Tourneen auf der Welt und ich habbel mir dahin ab, ich bin jetzt 71 Jahre.
0: Für das unter eigenem Namen Veröffentlichte rege ich einen Architekturpreis an. Aber eins kann man in Deutschland dann doch nicht sagen.
8: Wenn man richtig Gas gibt, glaube ich, kann man in jeder Situation, die da ist, was erreichen.
0: Ja. Wenn wir Deutschen Gas geben, kann es aber auch mal schief gehen. Das Dossier, Scheiße, vom Meister Bohlen, jetzt noch einmal variiert.
8: Guck mir das an, wenn die sich ein bisschen kacke bewegen, dann hau ich die gleich raus ja. aus dem Portfolio. Ich bin da nicht so...
0: An die Nachgeborenen, schließt euer Studium ab, sonst ist Kacke, Scheiße.
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11: Die Spannungen im Nahen Osten nehmen nicht ab.
0: Und so heiter, dass dieser Bohlen-Dossier daherkam, liebe Svetlana, ist wieder zu sagen, das Lachen wird uns noch vergehen. Inmitten von Verhandlungen hat das US-Militär Ziele im Süden Irans angegriffen. Laut USA wurden, so berichtet die Tagesschau, Raketenstellungen sowie Boote attackiert, die Minen verlegen sollten. Die USA bezeichnet es als Selbstverteidigungsmaßnahmen. Irans Präsident Pezeshkian hat die Freischaltung des Internets angeordnet. Benjamin Netanyahu kündigt verstärkte Angriffe auf die Hisbollah an. Ein Linker schickt mir ein Anti-AfD-Plakat, liest mich offensichtlich als AfD-Unterstützer, vermag offenbar von mir klar aufgestellte Zusammenhänge nicht zu begreifen. Auch ich gehe davon aus, mit der AfD werden wir unser blaues Wunder erleben, im wahrsten Sinne des Wortes. Aber die Verantwortung für das alles trägt eben nicht die AfD, sondern die Linken, die keine mehr sind, und Linke, die sich dümmlichem AfD-Bashing unterwerfen, welches in etwa dem, der aus meiner Sicht offensichtlich faschistischen Großmedien entspricht, macht halt deren Werk, die AfD in den Bereich der absoluten Mehrheit zu reden. Weil genau das passiert ja anhand von Umfragen, unmissverständlich. Nach all dem Kommenden werden die Linken wieder grundsätzliche Analyse zu lernen haben. Zeiten, in denen wir vielleicht nur noch 2 Stunden Strom am Tag haben, mögen dieses befördern, da all diese Analyse in sehr analogen Büchern niedergeschrieben ist. Eigentlich reicht eins, ein kleines. Wenn man mal 3 Tage nichts zu fressen hatte, wird einem der Wanst wehtun. Und Fragen, ob dem Schwanz darunter mehrere GeschlechterInnen wohnen könnte, werden zweitrangig werden. Auch an einem Dienstag, heute der 26. Mai 2026, die kleine Audiodatei. YouTube bietet mir an, Hannas Monday Afternoon Forecast von WSAV. Free, ein lokaler Fernsehsender aus den USA, aus der Stadt Savannah in Georgia. Und der gehört zum Network WNBC. Hab den Eindruck, die von YouTube hören genau meine kleine Audiodatei. Mal an alle, die Angst machen vor der digitalen ID. Wir sind längst komplett verschmolzen und werden sie vielleicht auch versuchen, den Stromausfall zu vermeiden, der uns zu den richtigen Büchern zurückführen könnte. Ich erinnere mich daran, mich in den 90er Jahren ein paar Jahre lächerlich gemacht zu haben, indem ich meine Miete per Überweisungsbeleg bezahlte. Analog nun weiter mit Krieg. Netanyahu, der verstärkte Angriffe auf den Libanon angeordnet hat, wurde für eine Zahnbehandlung in eine Klinik eingeliefert, sekundiert der ORF. Die Ukraine bereitet sich nach Angaben des russischen Auslandsgeheimdienstes darauf vor, Drohnen gegen russische Regionen vom lettischen Gebiet aus abzufeuern. Laut russischen Angaben wird der Luftraum der baltischen Republiken bereits jetzt für solche Angriffe genutzt. Zitat, man sollte keine Drohnen, die auf die russische Föderation zufliegen, durch das eigene Staatsgebiet fliegen lassen. Wenn es so weitergeht, wird es nicht die letzte Politikergeneration sein, die den Aktionen des Kiewer Regimes zum Opfer fallen und wegen diverser Skandale zum Rücktritt gezwungen sein wird. Der britische Politologe Anatole Leafen im US-Magazin Responsible Statecraft, Washington solle den Verbündeten ein klares Signal senden, um das baltische Pulverfass zu entschärfen. Zitat, die Bedrohung für das Baltikum liegt nicht in einer vorsätzlichen russischen Invasion, sondern in einer Eskalation, die aus einer Spirale von Vergeltungsmaßnahmen entsteht. Die Ukrainer scheinen beschlossen zu haben, diese Spirale hochzutreiben. Aha, aha, aha, was sag ich mal, auch wenn die Russen nicht aussehen wie Menschen, sind sie welche, um bei Florenz Gaub zu bleiben. Sergej Lavrov informiert US-Außenminister Rubio, man geht über zu systematischen Schlägen auf militärische Ziele in Kiew. Dieser sichert Lavrov Unterstützung der USA bei der Ukraine-Regelung zu. Er hält eine Eskalation des Konfliktes für möglich. Zitat Rubio, die Gefahr in allen Kriegen besteht darin, dass mit ihrer Fortdauer immer das Risiko einer Eskalation wächst. Leiere ich seit 2022. EU-Diplomaten werden Kiew nicht verlassen, erklärte die ukrainische EU-Botschafterin auf Facebook. Dmitri Poljanski, der ständige Vertreter Russlands bei der OSZE, meint, diese wird den Terrorangriff auf Starobelsk nicht verurteilen. Poljanski entschuldigt die OSZE der Heuchlerei. Das russische Ermittlungskomitee teilt mit, ein Terroranschlag auf den aus Belgien in den russischen Hafen Ust-Luga eingelaufenen Gastanker Arrhenius sei verhindert worden. Auf dem Schiff wurden Magnetminen mit einem Gewicht von jeweils bis zu 7 Kilogramm entdeckt. Es handelt sich um industriell gefertigte Seeminen, die in einem NATO-Land hergestellt worden seien. Zu weiteren Angriffen auf Kiew. Eine offizielle Bekanntmachung des russischen Außenministeriums. Zitat, offensichtlich ist eine direkte Missachtung der Genfer Konvention und deren Zusatzprotokolle, die den Schutz der Zivilbevölkerung in Konfliktzeiten regulieren, der Kinderrechtskonvention von 1989 und einer Reihe anderer bedeutender internationaler Abkommen, all das überfüllt das Maß der Geduld. Am Sonntag waren mehr als 50 ausländische Reporter aus 19 Ländern am Ort der Tragödie in Starobelsk. Einer, der irische Journalist Boas. Dieser erklärt nun, ihr, also wir alle, habt mit euren Steuern die Ermordung der Kinder bezahlt. Das ist korrekt. Deswegen werden am Ende wir alle für das bezahlen. Es scheint, die Russen haben ihren Dostojewski ein weiteres Mal gelesen. Zurück zur AfD. Schleswig-Holsteins Ex-Ministerpräsident Thorsten Albig kritisierte die Brandmauer. Nun reagieren andere SPD-Genossen gereizt auf dessen Vorstoß.
12: Das ist richtig.
0: Und zum Schluss für heute noch etwas Bereicherndes. Am Wochenende kam es wieder zu mehreren Messerangriffen. In Düsseldorf kam ein Chinese zu Tode. In Südtirol wurde ein 18-Jähriger am Rande eines Festes mit einem Messer attackiert. Längere mal wieder auf das Datenaktivismusprojekt Messerinzidenz geschaut. Für den Mai 2026 wurden deutschlandweit 214 Delikte gemeldet. Seit dem Mai 2025 3921. Wenn ich die Karte richtig anschaue, am wenigsten im Süden Mecklenburg-Vorpommerns. Aber ich glaube, da ist auch die Müritz. Liebe Schlagerfreunde, im Alter von 95 Jahren verstorben Sonny Rollins aus seinem Werk The Bridge. Bleibt frühsommerlich, außer im Norden um die 30 Grad. Ab Freitag Gewitter.
12: Marcello, ich wünsche dir einen schönen Pfingstdienstag, einen schönen Pfingstmittwoch und immer so weiter.

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Unterhaltung in den kommenden Stunden mit unserer bunten Musikmischung, die bis in das Jahr 1990 reicht. Dazu ausgewählte Mitschnitte aus dem Rundfunkarchiv, Originalmitschnitte des Rundfunks und des Fernsehens der DDR.

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0: Der Schwarze Kanal war eine politisch-agitatorische Sendereihe des DDR-Fernsehens. Karl Eduard von Schnitzler.
1: Ladenhüter, wie die angeblich konventionelle Überlegenheit des Warschauer Vertrags, werden zunehmend unverkäuflich. Bedrohungsanalysen, die aus Zahlendifferenzen von Divisionen, Panzern und Geschützen auf angebliche Absichten der Sowjetunion schließen lassen sollen. Böse Absichten natürlich. Solche Zahlen kommen natürlich dem Lesen aus dem Kaffeesatz gleich. Die Mär vom Überraschungsangriff aus dem Osten ist abgeleiert. Aus dem Osten weht der Wind der Entspannung. Aus der Entspannungspolitik ergäben sich für alle Seiten mehr Gewinn, einschließlich Profit und weniger Risiko. Da Sicherheit nicht mehr mit militärischer Macht zu erreichen ist, sondern nur noch mit politischen Vereinbarungen und gegenseitig nützlicher Zusammenarbeit, wird immer deutlicher, dass Rüstungsmilliarden für dringende soziale Zwecke freigesetzt werden können. Was mit meiner Gegenüberstellung Raketenrüstung und neue Armut zu beweisen war.
2: Zum Thema Versöhnung morgens bei der Bibelarbeit der Ostberliner Altbischof Albrecht Schönhahn.
3: Zu einem Bekenntnis unserer Schuld gegenüber den Kommunisten und dem Sowjetvolk, also gegenüber denen, die dem Nationalsozialismus den entscheidenden Widerstand geleistet bzw. im Kampf gegen ihn die schwersten Opfer gebracht haben, ist es nie gekommen.
1: Ja, die Koalition der Vernunft wächst. Und da ist es eben für Leute von gestern, für Leute mit dem Denken von vorgestern und den Niederlagen von vorvorgestern immer weniger Platz. Friedliche Koexistenz.
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1: Radio Aktuell. 4:19 ist es geworden. 4:19. Es ist 4:27, 5:03.
2: Komm ein bisschen mit nach Italien, komm ein bisschen mit ans blaue Meer.
1: 4:30, Radio Aktuell.
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0: Auf in die GSSR. Auf nach Karlovivari.
1: Das Kurhaus Thermal, seit heute neues Wahrzeichen der weltbekannten böhmischen Bäderstadt Karlovivari. Das 16-geschossige Hotelsanatorium verfügt über 550 Betten, 11 Ordinationsräume, weitere medizinische Einrichtungen, Clubräume und Gaststätten. Und von den ersten Gästen bereits besonders geschätzt, das von warmen Mineralquellen gespeiste Bassin. Der Eröffnungstermin dieses neuen Kurkomplexes entbehrt nicht des biblischen Gehalts. Ist es doch ein Grundzug der sozialpolitischen Programme unserer Bruderparteien, dem Ausbau der Gesundheits- und Kureinrichtungen große Aufmerksamkeit zu widmen. Hier in Karlovivari gibt die GSSR jährlich 10 Millionen Kronen für die Instandhaltung der Kurhäuser und medizinischen Einrichtungen aus. Mit dem bisher größten und modernsten Kurhaus Thermal kann Karlovivari nunmehr über 56.000 Kurpatienten erwarten. Das sind nahezu 2.000 mehr als im vergangenen Jahr.
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DT64 Zeitgeist Stunde 2 mit Birgit Abromeit. Hallo, unser Zeitgeist-Thema heute: Stellenstreichungen bei Arbeitsbeschaffungsmaßnahmen, kurz ABM-Maßnahmen. Das gibt's noch in dieser Stunde, aber erstmal Mick Jagger.

0: Erinnerungen an den Rundfunk der DDR sind auch Erinnerungen an Murmel, Arnold Fritsch, der viel für den Rundfunk arbeitete, unter anderem, wenn es um Jingles ging.
1: Na, ich bin mit Leib und Seele ein Popmusiker. Und Pop ist die Musik für junge Leute, in erster Linie für junge Leute. Und ich stehe auf dem Standpunkt, das muss auch von jungen Leuten gesungen werden.
2: Sag mal, wie heißt denn eigentlich deine neueste Produktion?
1: Meine neueste Produktion heißt Digitalypso, ist eine Tanzplatte, die sich wieder speziell an das tanzende Bein im Volk wendet. Und wir hören es schon im Hintergrund.
2: Wollen wir mal ein bisschen rausschauen? Ja.

0: Auf DDR 1 Erinnerungen an den Rundfunk der DDR. Eine Sendung über Nordkorea.
1: Der Koreakrieg 1950 bis 1953 wurde ja von Seiten der USA auch unter UNO-Flagge geführt. Wie kam es überhaupt dazu?
2: Ja, man muss dabei sehen, dass das Kräfteverhältnis damals in der Welt natürlich noch sehr zugunsten der imperialistischen Mächte war. Und den Amerikanern war es tatsächlich gelungen, in der UNO eine Mehrheit zu finden, die die KDVR als Aggressor verurteilte. Und deshalb beteiligten sich dann auf amerikanischer, südkoreanischer Seite noch weitere 15 UNO-Staaten an diesem Krieg gegen die KDVR, wobei ich sagen muss, dass diese anderen 15 Länder sehr, sehr geringe Truppenkontingente im Einsatz hatten. Die meisten Truppen waren amerikanische in diesem Krieg. Aber man muss natürlich dann auf der anderen Seite auch sehen, dass es in dieser Zeit eine ungeheuer große Solidaritätsbewegung in der ganzen Welt gab.
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0: Der Schwarze Kanal war eine politisch-agitatorische Sendereihe des DDR-Fernsehens.
1: Günther Herd.
2: Guten Abend, liebe Zuschauer. Wenn Sie Lust haben, möchte ich Ihnen drei Rechenkunststücke vorführen. Richtiger gesagt, vorführen lassen von den Akteuren im BRD-Fernsehen. Bei näherem Hinsehen werden sich die Kunststücke als Betrug erweisen, als Trickbetrug. Das ist zwar nach dem bürgerlichen Gesetzbuch strafbar, aber die bürgerliche Ordnung lebt nun mal davon. Beispiel Nummer 1, wie man dem Bürger mit einer Hand Geld in die Tasche schiebt, um es mit der anderen wieder herauszuziehen. Vorgeführt auf der Bühne des Bundestages.
3: 33,8 Milliarden Mark in der Jahreswirkung, die hier an die Steuerzahler zurückgegeben werden. Und wer sind denn die Steuerzahler, die heute in der Tarifprogression erfasst werden? Es sind fast 70% der arbeitenden, der berufstätigen Menschen. Ihre grundlegende Besserstellung im Steuerrecht ist das Kernstück unserer Politik.
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0: Fernsehansagerinnen. Fanny Damaschke in den 80er Jahren.
1: Liebe Zuschauer, ich freue mich, Sie durch den heutigen Fernsehabend begleiten zu dürfen. Und wie dieser Abend aussieht, das möchten wir Ihnen jetzt zeigen. 20 Uhr im ersten Programm geht es auf Schusters Rappen rund um die Wartburg. Gerhard Neef lädt zu einer musikalischen Herbstwanderung in den Kreis Eisenach ein. Unser Magazin Prisma folgt 20.45 Uhr. 21.20 Uhr dann der japanische Spielfilm Tränen hinter dem Lachen. Erinnerungen an Arnold Zweig, 23.05 Uhr. Ilse Lange, seine langjährige Mitarbeiterin, erzählt über das wechselvolle Leben und die intensive literarische Arbeit des Dichters. Zum Gedenken an Wieland Herzfelde haben wir unser Programm ergänzt und senden 23.55 Uhr Malik, meine Liebe. Und jetzt, liebe Zuschauer, sollten Sie der Einladung Gerhard Neefs zu einer musikalischen Herbstwanderung folgen. Er führt Sie auf Schusters Rappen durch Eisenach und seine Umgebung.
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0: Den Berliner Rundfunk gibt es heute noch als kommerzielles Hörfunkprogramm. Wir gehen zurück in die späten 80er Jahre, in die Zeit der DDR.
1: 13 Uhr war es beim letzten Ton des Zeitzeichens.
2: Hier ist der Berliner Rundfunk.
1: Im zweiten Teil der Musik nach Tisch hören Sie Blasmusik aus der CSSR.

0: 1976 auf Kuba das Fernsehen der DDR und Dean Reed.
1: Hi, ich bin sehr glücklich, mit euch aus Kuba zu sprechen. Die letzten 15 Jahre in ganzen sozialistischen Ländern hat so viel Solidarität für Kuba gegeben. Jetzt auch, wir müssen unseren chilenischen Freunden helfen. Das ist, warum ich bin hier in Havanna in diesem Moment. Gestern ich war in Matanzas, wir haben ein schönes Solidaritätskonzert gegeben mit 8000 Leuten. Morgen ich gehe nach Santiago de Cuba. Nach 2 Tagen da, hier in Parco Lenin. Und hier, heute, meine Grüße auf alle in der DDR. Danke für alles. Die Solidarität geht weiter.
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Musikflächen aus dem Rundfunk der DDR. Zur Verfügung gestellt von einem DDR-1-Hörer, der das aufgenommen hat in den 70er und 80er Jahren auf dem Gebiet der Bundesrepublik Deutschland.

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1: Nachrichten. Dem Bundesamt für Verfassungsschutz sollen die Namen sämtlicher 103.000 ehemaligen hauptamtlichen Stasi-Mitarbeiter bekannt sein. Sie hörten Nachrichten, Redaktion Uwe Winkler. 4.57 Uhr, noch 3 Minuten bis 5. Radio Aktuell.
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0: 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Neben dem Jugendradio gab es natürlich auch das Jugendfernsehen. Alexander Lehmberg war schon bei Rund dabei, aber auch noch bei 1199.
1: Das war's aus 8010 Dresden. Wir geben zurück nach 1199 Berlin.
2: Alex, nicht so schnell. Sag mir noch schnell, wie ist denn das Wetter in Dresden?
1: Na, du hast es vielleicht schon gesehen. Ich blinzel hier so in die Sonne. Das Wetter ist wunderbar. Strahlender Sonnenschein. Die ersten Fans sind eingetroffen. Es kann eigentlich nichts mehr schiefgehen. Soundcheck war wunderbar. Wollen wir hoffen, dass alles
0: klappt. Wer hofft das nicht?

0: Ein Mitschnitt aus dem Jahr 1953. Es geht um den 17. Juni. Der Tag X ist gescheitert. Wir danken den Genossen von Radio Iskra für die Zuverfügungstellung.
1: Der Tag X, von dem die Westberliner Presse so viel faselte. Der Tag, der angeblich die Grundlagen der demokratischen Ordnung in der Deutschen Demokratischen Republik erschüttern würde. Der Tag, auf den sich die faschistischen Provokateure und ihre ausländischen Herren sorgfältig vorbereiteten, hat mit ihrer vollen Niederlage geendet. Im sowjetischen Sektor von Berlin, wie in einigen anderen Orten der Deutschen Demokratischen Republik, gelang es den Provokateuren durch Täuschung und Betrug, einen kleinen Teil der Werktätigen mit sich zu ziehen. Die überwältigende Mehrheit der Bevölkerung nahm entschieden gegen die faschistischen Pogromhelden Stellung. Das eben besiegelte letzten Endes den vollen Misserfolg ihrer verbrecherischen Pläne. Ein Gefühl tiefer Entrüstung erfüllt in diesen Tagen die Demokraten in ganz Deutschland. Die Verantwortung für dieses faschistische Abenteuer tragen nicht nur die Werkzeuge, die Agenten, Brandstifter, Plünderer und Mörder. Die Verantwortung tragen nicht weniger die Organisatoren der Verbrechen. Die Ausländischen wie die Deutschen. Auch im Westen gibt es vernünftige Stimmen, die vor der Politik der Provokationen, vor Banditenmethoden gewarnt haben. Ihnen stehen die Adenauer, Kaiser, Ollenhauer und Reuter gegenüber, die planmäßig und in langjähriger Arbeit das faschistische Abenteuer organisierten. Sie haben die faschistischen Totschläger wieder hochgezogen, für faschistischen Nachwuchs gesorgt, die Vorbereitung des Tages X offen betrieben, sich ihrer gerühmt, die Durchführung organisiert und überwacht. Sie tragen heute die Verantwortung für das Blut, das in diesen Tagen geflossen ist.
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0: DDR1 Medien- und Musikgeschichte. Das ist Tino Eisbrenner in den 80er Jahren.
1: Jessica ist bei der Armee und ich bin also vor die Frage gestellt worden, willst du anderthalb Jahre lang mit einer Kassette mit Jessica-Titeln durch die Lande ziehen und überall die rote Mütze zücken und sagen, hier bin ich und mein Geld verdienen damit? Oder willst du weiter kreativ sein, weiter live spielen? Dafür habe ich mich entschieden und mir also eine Liveband zusammengestellt, die aus 9 Musikern besteht, mit mir, 9 Mann auf der Bühne. Wir waren im Studio zusammen, haben bei Amiga eine Quartett-Single produziert, haben aber eigentlich mehr Lieder gemacht, als Amiga uns da abgenommen hat. Bringen diese Lieder live. Namentlich sollte man erwähnen, dass also Peter Papst von der Jonathan Blues Band mit in dieser Band spielt und dass wir 2 Monate lang auf Tournee waren. Die Tournee ist eigentlich gerade vorbei, ich schwitze noch. Ja, auf die Texte bezogen muss man sagen, ich habe einfach Spaß dran, die Texte selber zu machen, weil das ist eben die kreative Phase, die man als Künstler will und braucht, und die würde mir verloren gehen, wenn jemand anders texten würde für mich. Ansonsten wird euch wohl jeder bestätigen, dass ich furchtbar anstrengender junger Mensch bin, der viele eigene Ideen hat und die möglichst in seiner eigenen Art irgendwie durchsetzen will. Und das überträgt sich natürlich auch auf die Band Jessica. Und wir ziehen alle an einem Strang.
0: Gerne fangen Dossiers an dieser Stelle ja so an. Ich laber ein bisschen, worum es geht, dann kommt der Eger dazu.
2: Das
0: heute aber möchte ich härter sein, radikaler, an die Grenzen des Denkbaren gehen. Drum brauche ich auch ein anderes Musikbett. Das Dossier trägt den Arbeitstitel Scheiße. Und das schon seit beschissenen 6 Monaten. Da trat nämlich Dieter Bohlen beim Münzhändler Kettner Edelmetalle auf. Ging viral, ließ uns wissen, dass er ein abgeschlossenes Wirtschaftsstudium hat, etliche Millionen in Münzen, Goldbarren und Immobilien, sowie befähigt ist, mitzureden bei den großen Dingen. Angenehm die Reflexion, mit Musik wäre das Ganze wohl schwieriger geworden.
3: Ich bin
0: geworden.
3: Ja auch nicht der schlauste, intelligenteste, tollste Musiker, ja, aber die anderen sind schlecht.
0: Keinem Musikredakteur muss er das sagen, aber er hat's ja auch dem Edelmetallhändler gesagt, und das in Zeiten, in denen sich unter vielen deutschen Dächern Regale biegen unter der Last von Gold und Silbermünzen, mittlerweile gerne auch mit verschiedensten Konterfeis vermarktet.
4: Keinen Krieg gegen Russland!
0: Ein romantischer Trend. Kettner ist hier einer der Klassiker. Die musikalischen Veröffentlichungen des Dieter Bohlen würde ich der architektonischen Strömung des Brutalismus zuordnen.
3: Meine Nummer 1 mit Your Heart, Your Soul, Medien, alle, ja, das ist scheiße, in 6 Monaten hört das keiner mehr.
0: Das Dossier dauerte so lange in der Erstellung, weil ich alles 2-mal hören musste und dann 2-mal schneiden. Einmal in Bezug auf das Gesagte und einmal in Bezug auf die Kernaussage.
3: Das wird so mit der Ukraine, das wird so niemals funktionieren. Und jetzt 3 Jahre sind wir weiter. Hunderttausende von Menschen haben ihr Leben verloren. Wirtschaftlich ist alles scheiße. Jetzt ist ein Kaufmann. Ja. Da geht's um Deals. Manche Deals sind scheiße, manche sind gut. Aber es geht ihm um sein Land. Und es ist ja dieses Problem, was wir jetzt haben. Das haben ja Politiker gemacht. Ja. Die hätten ja auch damals sagen können, komm, wir setzen uns an einen Tisch. Finde ich zwar scheiße, aber wir können miteinander reden.
0: Und die Kernaussage der Argumentationsketten des Dieter Bohlen ist scheiße. Eindeutig. Als Medienberater hätte ich ihm entweder zu rhetorischer Vielfalt geraten oder zu kürzeren Formaten. Meine wissenschaftliche Analyse nämlich erbrachte, dass er im ersten Teil des Gespräches seltener Scheiße sagt, sich dann aber deutlich zu steigern in der Lage ist. Wäre er also da nicht bei Kettner Edelmetalle, sondern beim ungeskripteten Ben, wären wir in den letzten 3 Stunden zu einem konzentrierten, aber hört selbst.
3: Du Scheiße, ich genieße das Leben. Das, also, ist genau das Leben, was ich immer führen wollte, mit Menschen zu reden. Ich finde das aber auch gar nicht schlimm, wenn man kritisiert wird und man mich einige Leute scheiße finden, ja. Das ist ihr gutes Recht. Das ist Demokratie. Ich finde die Leute scheiße. Sie können mir sagen, sie finden mich scheiße. Und ich sage zu anderen auch, wenn ich irgendwas scheiße finde. So gute Leute, die können aus diesem Land nicht mehr raus. Was ist das für eine Scheiße? Ja? Aber diese Schulden, die wir machen, wenn die wenigstens 100% in richtige Investitionen gehen würden, aber die versickern ja auch für irgendeinen Krempel und Scheiße, den die da machen. Und da werden eben nicht zum Teil, sage ich mal, von dem Budget, was zur Verfügung steht, wird ja nicht alles jetzt in Brücken, alles in KI, in neue Fabriken und ich weiß nicht was gesteckt, sondern auch eben in absolute Scheiße.
0: So hören wir auch mal in die Satzteile, die das Wort Scheiße umkleiden.
3: Durch dieses, sag ich mal, wir hatten ja eine Außenministerin, die quasi nur verbrannte Erde hinterlassen hat, ja. Mhm. Also die ist da in den Ländern erschienen und hat gemacht, als wenn wir so eine alte Kolonialmacht sind, die Riesenwachstum haben, dass Deutschland blüht und wir können quasi so Ländern wie China mit 1,4 Milliarden Einwohnern, Riesenwachstum. Und wir wollen denen erzählen, sage ich mal, wie man das hinkriegt, wie man Wachstum generiert und so weiter. Und dann waren die auch noch überall sehr, sehr unfreundlich unterwegs. Ja, also dann fangen die mit innenpolitischen Themen an, die China hat, was die eigentlich gar nichts angeht. Ja, das haben frühere Leute, frühere Regierungen besser gemacht. Also man muss sich ja versuchen, finde ich jedenfalls, mit den Leuten gut zu verstehen und um natürlich Geschäfte zu machen. Und wenn du jemand ins Gesicht scheißt, kannst du ja nicht erwarten von dem, dass er danach sagt, ey, ich liebe dich ja und lass uns mal Kumpel werden. Ja.
0: Hier arbeitet er das große diplomatische Geschick der ehemaligen Außenministerin Annalena Baerbock heraus.
2: Annalena Baerbock of Germany.
5: Better together.
6: Döner, Preisbremsen.
5: Donald Trump hat die Wahl gewonnen. Dazu gratulieren wir. Diamonds never made a lady, lover
7: 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I know it. Ideologisch ist Putins Russland auf dem Weg in den Totalitarismus.
8: We are fighting a war against Russia and not against each other. Thank you.
9: Ukrainisches Getreide.
10: Dass wir einen wirklichen umfassenden Schutzsturm für unsere Allianz aufbauen.
3: Also ich habe auch eine andere Auffassung von Demokratie. Für mich ist Demokratie, dass freie Wahlen stattfinden und man Parteien wählt und diese Parteien machen dann irgendwas. In Deutschland ist ja diese Definition von Demokratie finde ich jetzt so ein bisschen abgeschafft, weil man sagt ja zu den Leuten, die 25% im Moment oder 26% jetzt haben, die ihr dürft nicht mitmachen.
0: Wichtig für Erfolg ist, bei dir zu sein.
3: Ey, was ist erfolgreicher als Erfolg, ja? Und ich meine, wir beide, wir haben da so, ich meine, du ja schon länger als ich, so recht behalten, ja? Und das ging ja ab wie, und da dann einfach den Menschen verkaufen zu wollen, das ist scheiße, was der Bohlen da geredet hat. Wenn du jeden Tag in jeder Tageszeitung siehst, ja, Gold geht durch die Decke und als sie dann auf einmal gemerkt haben, verdammte Scheiße, jede Woche steigt das Gold, ne? Und ich weiß nicht, was deine ganze Familie in die Scheiße fahren. Die haben es verpennt. Und nicht wir vielleicht, oder wir haben nicht vielleicht den Anschluss an KI, wir haben nicht vielleicht an Elektroautos das verloren, nicht vielleicht, wir haben das verloren. Und wir müssen jetzt voll Gas geben, um überhaupt da irgendwie was zu machen. Ja. Und endlich mit diesem moralischen Scheiß aufhören. Diese Klugscheißer immer da.
0: Ja. In Russland verdiente Bohlen nicht wenig.
3: Aber die wirtschaftlich, jetzt rein ökonomisch betrachtet, war das natürlich, der eine hat das, der andere hat das, ein bisschen wie Modern Talking, ja.
0: Was ist die Catch beim FDJ oder im Komsomol? Wir werden es nicht erfahren. Thomas Anders darf noch heute sein aufgedunsenes Sein auf russische Kleinstadtbühnen wuchten.
3: Oder die Bemühungen laufen ja jetzt dahin, dass diese Konzerne auf einmal Panzer bauen, Drohnen bauen oder ich weiß nicht was. Das ist ja noch viel erschütternder, ja, dass wir auf einmal so eine Nation werden sollen, die für Panzer bauen und so weiter. Ich weiß ich, das mit sowas Geld zu verdienen, finde ich auch irgendwie nicht so gerade besonders vorbildlich. Ja.
0: Dafür gibt es doch ein besseres Wort.
3: Also, wer angenommen, du würdest mich haten, würde ich dich einfach blockieren. Ja. Das ist gut, doch ganz, ich brauche diese scheiß Follower doch nicht. Also, wenn da einer sagt, Bohlen, du bist scheiße, dann denke ich, ey, du brauchst mich doch nicht. Das macht die natürlich auch Firmen kaputt, ja. Weil sie dann natürlich nicht mehr das Geld investieren können, was sie für so eine Scheiße ausgeben. Ja. Ich weiß gar nicht, ob Apple mehr Steuern zahlt als ich. Das ist doch, also in Deutschland. Das ist doch scheiße. Aber wie gesagt, also, wenn man mir jetzt auch noch da am Ende, wenn ich 50% bezahlt habe und alle die Nebenkosten, die dann auch noch entstanden sind, für jeden Scheiß, ja.
0: Aber nochmal zur Sache Krieg.
3: Keines meiner Kinder wird jemals in irgendeinen Krieg ziehen. Das schwöre ich dir, ja. Weil das könnt ihr jetzt sagen, ja, kein Patriot und nichts für Vaterland und so. Ich bin absolut gegen jeden Krieg. Ich bin absolut gegen jeden Toten, der da fällt. Ich möchte das einfach nicht. Ich will das nicht. Es gibt eben auch Formen, wo das geht. Also zum Beispiel die Schweiz ist eben neutral. Die halten sich aus allem raus und so. Ist eine schöne Form, finde ich. Also Neutralität gegenüber allem, mit allen Leuten reden. Finde ich aber gut. Mit allen Leuten reden finde ich aber gut, ja.
6: Du hast ja viele Fans auch in Osteuropa. Also in Russland hast du ja eine gigantische Fanbase. Also rund um den Globus, aber Russland ist ja auch speziell sehr stark. Das Verhältnis zwischen Russland und Deutschland hat sich ja massiv verschlechtert. Was ja nicht heißt, dass das Verhältnis und dein Bild sich zu Russland geschlechtert haben müssen, nur weil politische Fehlentscheidungen gefällt
3: wurden. Also ich kann nur sagen, wirklich in Russland, ich war ja oft in Russland, ja, 50, 100 Mal, keine Ahnung. In Russland genauso wie bei uns, ja. Also es gibt Arschlöcher und es gibt total nette Leute. Ich habe so viele nette, liebe Russen kennengelernt in meinem Leben, die damals, als es noch in den 80ern war, als es ihnen wirklich schlecht ging, die haben da die Tomaten und Gurken mit mir geteilt und bibob und ich habe es dazu tolle Erlebnisse gegeben, die ich nie vergessen werde. Und jetzt ist es natürlich so, guck mal, ich war in den letzten sechs Monaten, ich war in Thailand, ich war in auf den Malediven, ich war in Dubai.
6: Glückwunsch übrigens noch zur Hochzeit.
3: Dankeschön. Und diese Orte haben alles eins gemeinsam. Wenn du nach Thailand an den Strand gehst, 80% Russen, Malediven 70% Russen, Dubai alles voll Russen. Und die erkennen mich natürlich zum Teil und die kommen alle mit dem gleichen Ding. Ey, was ist denn los? Also wir waren doch immer befreundet und Dieter, was ist, kannst du das mir irgendwie erklären, ja? Und ich frage die dann natürlich auch aus. Ja, ich sage immer jedes Mal, wenn wir da so stehen, ich meine, die Leute sind wirklich also total nett, also nett. Die verstehen das nicht, was bei uns los ist. Und macht natürlich auch daran sein, dass sie natürlich auch, ich meine, wir haben hier Propaganda, die haben natürlich auch Propaganda, klar. Muss man auch, das ist ganz klar. Und die machen natürlich lange nicht alles richtig. Aber die Menschen so, also alles, was man da so sieht, denen geht's super gut. Die haben natürlich ihre Familien in Russland, denen geht's wirklich gut. Ja, ich frage die ja immer, Mensch, was ist da los? Also dieses Bild, was wir hier gemalt bekommen, dass es den Russen so schlecht geht und die alle kurz vorm Zusammenbrechen sind, kann ich jetzt aus meinem Ding nicht bestätigen.
6: Die russische Wirtschaft, das sagen auch die Zahlen, wächst mit 6% oder 5%. Ich habe jetzt die aktuelle
3: Zahlen. Ja, aber warum steht in Deutschland immer, denen geht's so schlecht, die sind kurz davor zusammenzubrechen. Das war aber früher auch schon so, ja. Aber nur, da bricht nichts zusammen.
0: Die leidlichen Sanktionen, hiesig sanktioniert, die Wahrheit.
6: Du sagst immer, was du denkst und dafür bist du bekannt und das ist, glaube ich, auch dein Markenzeichen. Das kann ich auch hinter der Kamera so bestätigen, auch wenn es weh tut, du sagst die Wahrheit. Aber jetzt mal ganz ehrlich, nach dem letzten, ich sage jetzt mal linken Medienecho, gibt es Punkte, wo du selber überlegst hast und sagst, das würde ich im nächsten Gespräch wie in diesem nicht mehr ansprechen?
3: Nee, ich denke ja nicht, bevor ich was sage.
6: Okay.
3: Sehr gut. Nee, ich sage das so, wie mir das im Herzen ist. Ich sage meine Meinung, da hat sich eben auch viel geändert. Wenn ich so sehe, was früher die Politiker so rausgehauen haben, so Strauß oder auch irgendwelche Sachen, die Leute müssen ja nicht der Meinung sein, die ich habe. Aber man muss doch auch andere Meinungen zulassen. Das ist das Grundprinzip jeder Demokratie, dass du meinetwegen sagst, ich mache es so, ich sage, ich habe eine andere Meinung. Ich sehe, ja, dann diskutiert man und das ist wahrscheinlich die Politiker ja auch, die diskutieren und diskutieren. Jeder geht sowieso raus mit der gleichen Meinung wieder, ändert sich eh nichts, ja. Aber das muss man doch alles zulassen, auch wenn man eine andere Meinung hat, finde ich.
6: Ich habe das Gefühl, das ist aber nicht mehr so
3: einfach. Das hat sich total geändert. Auch das politische Ding. Früher, da war richtig Randal im Bundestag und Strauß hat da irgendwie mit hochrotem Kopf da rumakkadiert. Ja, und da sind auch Sprüche gefallen. Mensch, da wirst du heutzutage, wirst du verhaftet werden für sowas, ja. Oder sanktioniert. Das ist ja das neue Ding, wenn du irgendwas sagst in Europa. Mhm. Werden die Leute, gibt ja so einen Schweizer, der hat ein bisschen das Maul aufgerissen. Und auf einmal hast du Sanktionen. Das heißt, du kannst auf einmal keine Bankkonten mehr eröffnen. Du kannst nicht mehr hier frei rumfliegen. Du musst in deinem Land bleiben und solche Sachen. Aber wenn du das hörst, ist schon, also, ja. Also, dass man sich überlegen muss, dass wenn ich jetzt irgendwas sage, ich vielleicht morgen eine Sanktion habe oder wer weiß was.
6: Ja.
3: Das ist schon
0: hart, aber auch.
3: Da liest du die ganze Zeit im Social Media die Frau von Macrons Mann, ja, und das wird dadurch alle, der, und dann haben sie Begründungen und wer weiß, das ist bestimmt alles Scheiße, ja. Also, ich meine so Schwarzgeld oder irgend sowas,
6: ja.
3: Dass man die Steuer bescheißt oder sowas, ja. Mal die Nummer 1 mit Your Heart, Your Soul, Medien, alle, ja, das ist Scheiße, in 6 Monaten hört das keiner mehr.
0: Hier nochmal Zeuge des musikalischen Brutalismus von Bruder Ludwig zu Geronimos Automobil. Kraftdroschke, wie steuerrechtlich verbindlich an die mit abgeschlossenen Studium Gesegneten. Geronimos Cadillac is making all girls to
3: mad. Geronimo has a hard old soundtrack. Boah, Alter, wie hat sich dieser Mainstream, dieses früher wollten wir alle Frieden und da war irgendwie ein ganz anderer Spirit so bei den ja. Leuten. Und jetzt also, wenn ich die Nachrichten anschalte, gestern eben, du guckst Nachrichten, boom, okay, nur krieg, ja.
0: Ja, Mann, ein anderer Spirit, weniger Scheiße.
3: 80% meiner Freunde haben kein Fernsehen mehr. Und Radio hören die auch nicht. Ja. Warum muss man diese Zwangsabgabe da, ne?
0: Dieter Bohlen empfiehlt sich als Diplomat.
3: Ja, das Ding ist natürlich, wenn du einen übermächtigen Partner hast. Ich meine, unser Fehler war doch immer, dass Leute da rausgegangen sind wie Baerbock oder so mit ihrem Belehrpolitik, ja, die nach China gefahren sind und den man wollte ja immer und das ist immer noch so ein bisschen unsere Politik, dass wir anderen Ländern unseren diese Faktoren und diesen Mainstream, den wir hier leben oder dieses Denken, dass wir denen das überstülpen wollen. Mhm. Dass wir zu anderen Ländern sagen, ihr müsst das genauso machen, wie wir das gemacht haben. Mhm. Und das will natürlich keiner hören von so einem Land, sage ich mal, das überhaupt keinen Erfolg hat im Moment. Und ich finde auch, dass wenn ein Politiker aus Deutschland ins Ausland fährt, würde ich da nicht in allen Wunden erstmal rumbohren, ja. Also Menschenrechte und Pipapo oder wie auch immer die großen Vorreiter in der Klimapolitik. Ja. Ich meine, wenn du den Leuten was Vorbild sein willst, musst du ja auch zeigen, ja, guck mal hier, ich hab die und die Erfolge damit erreicht, ja. Aber alle anderen sehen eben, dass wir da ja, wir sind ja absolut erfolglos ja. mit dem Scheiß, ja. Und auch, ich meine, die Klimapolitik wird niemals so weitergehen, wie wir die gemacht haben. Ja, und vor allen Dingen, was nützt das auch, wenn so ein kleines Land wie Deutschland das vorturnt und die ganze andere Welt es nicht mitmacht, ja, und sich da totlacht über uns, ja. Ist unsere so. Ganze Energiepolitik, alles falsch. Und ich finde, da muss man kleinere Brötchen backen. Und auch wenn ich jetzt, sag ich mal, angenommen, ich würde zu Trump hinfahren, ich weiß nicht, ob ich da die dicken, und man sieht das ja auch, also mit dicker Hose kannst du bei Trump nichts werden, glaube ich.
6: Ja.
3: Guck mal, sein Favorite sind jetzt so Leute wie Orban und so. Die sind eben nett und lieb. Also ich würde, wie gesagt, du hast mich gefragt, ja. was ich machen würde. Ich würde ganz ehrlich mit Trump natürlich auf Kumpel machen.
6: Ich glaube, ihr würdet auch gut klarkommen.
3: Ja, ich meine, ich würde mit ihm Golf spielen gehen, ja. ihn dann mal gewinnen lassen. Und dann wär da eben, hätten wir eine gute Schiene, ja. Ich bin sowieso nicht so gut im Golf, aber er bestimmt auch nicht. Aber dann würde ich eine Zigarre mit ihm rauchen, obwohl ich nicht rauche.
6: Ja.
3: Aber das würde ich für Deutschland tun.
0: Ja, Bohlen wird ihm aber nicht reichen. Kuba müsstest du einnehmen oder Grönland.
3: Also wenn der Shitstorm muss ja irgendwo sein. Und wenn jetzt die Süddeutsche schreibt, Dieter Bohlen ist ein Faschist, weil er...
6: Verschwörungstheoretiker.
3: Genau, und weil er Putin irgendwie Verständnis entgegenbringt. Übrigens, habe ich nie gesagt, also ich bringe Putin überhaupt kein Verständnis. Ich bin derjenige, ich bin ein absoluter Friedenspazifist vor hoch 100.
0: Friedenspazifist ja. hoch 100, da merkt man das Studium, das Abgeschlossene.
3: Es gibt natürlich wirklich auch eine echte Armut oder auch natürlich viele Leute, die wirklich absolut wenig verdienen. Und dann gibt es natürlich auf der anderen Hand gibt's natürlich auch diese ganzen Sozialschmarotzer, die, also man könnte da schon viele Sachen machen, man muss sie nur mal anpacken, aber wie das ist mit einer SPD einfach nicht möglich, muss man ganz ehrlich sagen.
0: Zum Finale nochmal Reflexionen.
3: Auf meine Aktien schaue ich stündlich, ist geisteskrank, ich weiß das auch.
0: Aber Armut kotzt eben doch an.
3: Ich habe nie jemanden beschissen und habe es trotzdem irgendwie eben geschafft, auch weil ich habe natürlich viele Sachen gemacht. Guck mal, ich habe produziert, ich habe komponiert, ich habe getextet, ich habe Bücher geschrieben, ich bin zum Fernsehen gelaufen und mache seit 25 Jahren DSDS. Ich habe das Supertalent gemacht. Ich weiß nicht, ich mache Tourneen auf der Welt und ich hubbel mir dahin ab. Ich bin jetzt 71 Mann, Jahre.
0: Für das unter eigenem Namen Veröffentlichte rege ich einen Architekturpreis an. Aber eins kann man in Deutschland dann doch nicht sagen.
3: Wenn man richtig Gas gibt, glaube ich, kann man in jeder Situation, die da ist, was erreichen.
0: Wenn wir Deutschen Gas geben, kann es aber auch mal schief gehen. Das Dossier, Scheiße, vom Meister Bohlen, jetzt noch einmal variiert.
3: Guck mir das an, wenn die sich ein bisschen kacke bewegen, dann haue ich die gleich raus aus dem Portfolio. Ich bin da nicht so...
0: An die Nachgeborenen, schließt euer Studium ab, sonst ist Kacke, Scheiße.
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0: Und so heiter, dass dieser Bohlen-Dossier daherkam, liebe Svetlana, ist wieder zu sagen, das Lachen wird uns noch vergehen. Inmitten von Verhandlungen hat das US-Militär Ziele im Süden Irans angegriffen. Laut USA wurden, so berichtet die Tagesschau, Raketenstellungen sowie Boote attackiert, die Minen verlegen sollten. Die USA bezeichnet es als Selbstverteidigungsmaßnahmen. Irans Präsident Pezeshkian hat die Freischaltung des Internets angeordnet. Benjamin Netanyahu kündigt verstärkte Angriffe auf die Hisbollah an. Ein Linker schickt mir ein Anti-AfD-Plakat, liest mich offensichtlich als AfD-Unterstützer, vermag offenbar von mir klar aufgestellte Zusammenhänge nicht zu begreifen. Auch ich gehe davon aus, mit der AfD werden wir unser blaues Wunder erleben im wahrsten Sinne des Wortes. Aber die Verantwortung für das alles trägt eben nicht die AfD, sondern die Linken, die keine mehr sind, und Linke, die sich dümmlichem AfD-Bashing unterwerfen, welches in etwa dem, der aus meiner Sicht offensichtlich faschistischen Großmedien entspricht, macht halt deren Werk, die AfD in den Bereich der absoluten Mehrheit zu reden, weil genau das passiert ja anhand von Umfragen, unmissverständlich. Nach all dem Kommenden werden die Linken wieder grundsätzliche Analyse zu lernen haben. Zeiten, in denen wir vielleicht nur noch 2 Stunden Strom am Tag haben, mögen dieses befördern, da all diese Analyse in sehr analogen Büchern niedergeschrieben ist. Eigentlich reicht eins, ein kleines. Wenn man mal 3 Tage nichts zu fressen hatte, wird einem der Wanst wehtun, und Fragen, ob dem Schwanz darunter mehrere Geschlechter innen wohnen könnte, werden zweitrangig werden. Auch an einem Dienstag, heute der 26. Mai 2026, die kleine Audiodatei. YouTube bietet mir an, Hannahs Monday Afternoon Forecast von WSAV. Free, ein lokaler Fernsehsender aus den USA, aus der Stadt Savannah in Georgia, und der gehört zum Network WNBC. Hab den Eindruck, die von YouTube hören genau meine kleine Audiodatei. Mal an alle, die Angst machen vor der digitalen ID. Wir sind längst komplett verschmolzen und werden sie vielleicht auch versuchen, den Stromausfall zu vermeiden, der uns zu den richtigen Büchern zurückführen könnte. Ich erinnere mich daran, mich in den 90er Jahren ein paar Jahre lächerlich gemacht zu haben, indem ich meine Miete per Überweisungsbeleg bezahlte. Analog nun weiter mit Krieg. Netanyahu, der verstärkte Angriffe auf den Libanon angeordnet hat, wurde für eine Zahnbehandlung in eine Klinik eingeliefert, sekundiert der ORF. Die Ukraine bereitet sich nach Angaben des russischen Auslandsgeheimdienstes darauf vor, Drohnen gegen russische Regionen vom lettischen Gebiet aus abzufeuern. Laut russischen Angaben wird der Luftraum der baltischen Republiken bereits jetzt für solche Angriffe genutzt. Zitat, man sollte keine Drohnen, die auf die russische Föderation zufliegen, durch das eigene Staatsgebiet fliegen lassen. Wenn es so weitergeht, wird es nicht die letzte Politikergeneration sein, die den Aktionen des Kiewer Regimes zum Opfer fallen und wegen diverser Skandale zum Rücktritt gezwungen sein wird. Der britische Politologe Anatole Leafen im US-Magazin Responsible Statecraft, Washington solle den Verbündeten ein klares Signal senden, um das baltische Pulverfass zu entschärfen. Zitat, die Bedrohung für das Baltikum liegt nicht in einer vorsätzlichen russischen Invasion, sondern in einer Eskalation, die aus einer Spirale von Vergeltungsmaßnahmen entsteht. Die Ukrainer scheinen beschlossen zu haben, diese Spirale hochzutreiben. Aha, aha, aha, was sag ich mal, auch wenn die Russen nicht aussehen wie Menschen, sind sie welche, um bei Florence Gaub zu bleiben. Sergej Lavrov informiert US-Außenminister Rubio, man geht über zu systematischen Schlägen auf militärische Ziele in Kiew. Dieser sichert Lavrov Unterstützung der USA bei der Ukraine-Regelung zu. Er hält eine Eskalation des Konfliktes für möglich. Zitat Rubio: Die Gefahr in allen Kriegen besteht darin, dass mit ihrer Fortdauer immer das Risiko einer Eskalation wächst. Leiere ich seit 2022. EU-Diplomaten werden Kiew nicht verlassen, erklärte die ukrainische EU-Botschafterin auf Facebook. Dmitri Poljanski, der ständige Vertreter Russlands bei der OSZE, meint, diese wird den Terrorangriff auf Starobelsk nicht verurteilen. Poljanski beschuldigt die OSZE der Heuchlerei. Das russische Ermittlungskomitee teilt mit, ein Terroranschlag auf den aus Belgien in den russischen Hafen Ust-Luga eingelaufenen Gastanker Arrhenius sei verhindert worden. Auf dem Schiff wurden Magnetminen mit einem Gewicht von jeweils bis zu 7 Kilogramm entdeckt. Es handelt sich um industriell gefertigte Seeminen, die in einem NATO-Land hergestellt worden seien. Zu weiteren Angriffen auf Kiew. Eine offizielle Bekanntmachung des russischen Außenministeriums. Zitat: Offensichtlich ist eine direkte Missachtung der Genfer Konvention und deren Zusatzprotokolle, die den Schutz der Zivilbevölkerung in Konfliktzeiten regulieren, der Kinderrechtskonvention von 1989 und einer Reihe anderer bedeutender internationaler Abkommen, all das überfüllt das Maß der Geduld. Am Sonntag waren mehr als 50 ausländische Reporter aus 19 Ländern am Ort der Tragödie in Starobelsk. Einer, der irische Journalist Boas. Dieser erklärt nun: Ihr, also wir alle, habt mit euren Steuern die Ermordung der Kinder bezahlt. Das ist korrekt. Deswegen werden am Ende wir alle für das bezahlen. Es scheint, die Russen haben ihren Dostojewski ein weiteres Mal gelesen. Zurück zur AfD. Schleswig-Holsteins Ex-Ministerpräsident Thorsten Albig kritisierte die Brandmauer. Nun reagieren andere SPD-Genossen gereizt auf dessen Vorstoß.
9: Das ist richtig. Und so

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0: 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November 1993, der letzte Tag von Jugendradio DT64, damals schon MDR Sputnik, aber noch mit dem alten Programmschema aus den Berliner Studios. Es erfolgte der Umzug nach Halle. 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

Johnny Clegg und Sir Vuka, Inevitable Consequence of Progress. Uns wird es gleich in den hohen Norden Europas verschlagen, nach Schweden. In deutschen Landen haben wir, das hörten wir in den Nachrichten, die 3,5 Millionen Marke in Sachen Arbeitslose überschritten. Aber auch Schweden wird von sowas wie Rezession nicht verschont. Über arbeitslose Jugendliche in Schweden hören wir nach Stan Ridgway und Salesman.